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1: Lange Hose und Regenschirmwetter heute. Mehr als 23 Grad schafft das Thermometer nicht. Dazu grau und nass. Morgen dann immerhin trocken und die Sonne spitzt immer mal wieder durch. Aber ähnliche Temperaturen.
0: Es ist 2:30. 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
2: Ich bin Florian Klaus. Mehrfach ist das deutsche Stromnetz zuletzt Ziel von Sabotageangriffen gewesen. Jetzt hat die Polizei nach tagelanger Fahndung einen verdächtigen 48-Jährigen gefasst. Die Ermittler glauben, dass er in mehreren Bundesländern versucht haben soll, Stromleitungen in der Nähe von Kohlekraftwerken zu sabotieren. Mehrfach ist das gelungen. Bei der Festnahme hatte der Mann laut Polizei Sprengmittel bei sich. Die saarländische Ministerpräsidentin Redinger will, dass der Eigenanteil an den Kosten für einen Platz im Pflegeheim gedeckelt wird. Im Gespräch mit den Funke-Zeitungen sprach sie sich dafür aus, dass das Teil der Pflegereform wird. Konkret ist sie dafür, den Eigenanteil bei 1.500 Euro zu deckeln. Das sei finanzierbar und entlaste Pflegebedürftige und ihre Angehörigen vielfach massiv, so Redinger. Das waren die Nachrichten um 3:30.

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1: Auf der A3 Nürnberg Richtung Passau zwischen Neumarkt in der Oberpfalz und Neumarkt Ost bitte aufpassen, da besteht Gefahr durch einen Ast auf der Fahrbahn. Auf der A9 Berlin Richtung Nürnberg zwischen Bindlacher Berg und Bayreuth Nord laufen Bergungsarbeiten. Der rechte und der mittlere Fahrstreifen sind gesperrt. Der Verkehr wird auf dem linken Fahrstreifen an der Unfallstelle vorbeigeführt. Und auf der A9 Nürnberg Richtung München zwischen Pfaffenhofen und Allershausen bitte aufpassen, da hat es einen Unfall gegeben. Allen unterwegs eine gute Fahrt.
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1: Einfach mal 10 Grad weniger von gestern auf heute. 21 bis 23 Grad nur in der Spitze. Regen und viele Wolken heute am Mittwoch. Schaut so aus, als wäre jetzt der Herbst da. Morgen dann wieder freundlicher, trocken. Es bleibt aber kühler.
0: Es ist 3 Uhr. 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
2: Ich bin Florian Klaus. Die tagelange Fahndung ist beendet. Nach den Angriffen auf Stromleitungen in 3 Bundesländern ist der mutmaßliche Täter gefasst. Polizisten entdeckten den 48-Jährigen nahe dem Kraftwerk Weißweiler bei Aachen. NRW-Innenminister Reuß sagt, der Mann wollte offenbar weitermachen. Suita Sowali berichtet.
3: Bei seiner Festnahme hatte der Mann Sprengmittel dabei. Weitere fanden die Ermittler in einem Zelt ganz in der Nähe. Roll geht derzeit von einem Einzeltäter aus. Die Ermittler wollen weitere Täter aber nicht ausschließen. In mehreren Bekennerbriefen schreibt der 48-Jährige vom Kampf gegen fossile Energie. Mit selbstgebauten Raketen soll er Drähte auf Hochspannungsleitungen geschossen und so Kurzschlüsse ausgelöst haben.
2: Paracetamol ist das am häufigsten genommene Schmerzmittel während der Schwangerschaft. Einer Studie zufolge könnte es bei Mädchen aber möglicherweise zu einer geringeren Fruchtbarkeit und früheren Menopause führen. Demnach hatten Mädchen, deren Mütter Paracetamol genommen hatten, im Alter von 3 Monaten unter anderem kleinere Eierstöcke und weniger Eibläschen. Das passe zu Tierstudien, hieß es, ob es aber tatsächlich negative Folgen gibt, müsse länger beobachtet werden. Nach den schlechten Ergebnissen der PISA-Studie sieht die Präsidentin des Sozialverbands VdK Bentele ein Versagen der Bundesregierung. Sie hat dem Redaktionsnetzwerk Deutschland gesagt, es sei seit Jahrzehnten bekannt, dass Kinder, die in Armut groß werden, schlechtere Bildungschancen haben. Es fehle häufig Geld für Schulmaterialien oder Nachhilfe. Bentele fordert darum mehr Unterstützung für arme Familien. Im Zollkonflikt zwischen den USA und Kanada geht es Schlag auf Schlag. Die US-Regierung hat Einfuhrverbote für bestimmte Produkte aus dem Nachbarland angekündigt. Die sollen ab dem 29. September gelten, wie aus Dekreten von Präsident Trump hervorgeht. Er reagiert damit auf Gegenzölle Kanadas, die schon eine Reaktion auf US-Zölle waren. Die Ligaphase der Champions League hat begonnen und für die Fußballer von Borussia Dortmund war es ein guter Start. Mit 3:2 hat der BVB gegen den FC Villarreal gewonnen. Auch die deutschen Basketballerinnen konnten einen Erfolg verbuchen. Sie stehen nach dem Sieg gegen Südkorea zum ersten Mal im Viertelfinale einer Weltmeisterschaft. Gegner dort ist morgen Europameister Belgien.
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2: Auf der A8 München Richtung Stuttgart zwischen dem Kreuz Ulm-Elchingen und Ulm-Ost bitte aufpassen, da liegen Plastikteile auf der Fahrbahn. Und auf der A9 Berlin Richtung Nürnberg zwischen dem Bindlacher Berg und Bayreuth Nord laufen Bergungsarbeiten. Der rechte und der mittlere Fahrstreifen sind gesperrt, der Verkehr wird auf dem linken Fahrstreifen an der Unfallstelle vorbeigeführt. Allen unterwegs eine gute Fahrt.
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1: Lange Hose und Regenschirmwetter heute. Mehr als 23 Grad schafft das Thermometer nicht. Dazu grau und nass. Morgen dann immerhin trocken und die Sonne spitzt immer mal wieder durch. Aber ähnliche Temperaturen.
0: Es ist 3:30. 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
2: Ich bin Florian Klaus. Die tagelange Fahndung ist beendet. Nach den Angriffen auf Stromleitungen in drei Bundesländern ist der mutmaßliche Täter gefasst. Polizisten entdeckten den 48-Jährigen nahe dem Kraftwerk Weißweiler bei Aachen. NRW-Innenminister Reuß sagt, der Mann wollte offenbar weitermachen. Suita Sowali berichtet.
3: Bei seiner Festnahme hatte der Mann Sprengmittel dabei. Weitere fanden die Ermittler in einem Zelt ganz in der Nähe. Roll geht derzeit von einem Einzeltäter aus. Die Ermittler wollen weitere Täter aber nicht ausschließen. In mehreren Bekennerbriefen schreibt der 48-Jährige vom Kampf gegen fossile Energie. Mit selbstgebauten Raketen soll er Drähte auf Hochspannungsleitungen geschossen und so Kurzschlüsse ausgelöst haben.
2: Paracetamol ist das am häufigsten genommene Schmerzmittel während der Schwangerschaft. Einer Studie zufolge könnte es bei Mädchen aber möglicherweise zu einer geringeren Fruchtbarkeit und früheren Menopause führen. Demnach hatten Mädchen, deren Mütter Paracetamol genommen hatten, im Alter von 3 Monaten unter anderem kleinere Eierstöcke und weniger Eibläschen. Das passe zu Tierstudien, hieß es, ob es aber tatsächlich negative Folgen gibt, müsse länger beobachtet werden. Das waren die Nachrichten um 3:30.
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2: Auf der A8 München Richtung Stuttgart zwischen dem Kreuz Ulm-Elchingen und Ulm-Ost bitte aufpassen, da liegen Plastikteile auf der Fahrbahn. Und auf der A9 Berlin Richtung Nürnberg zwischen dem Windlacher Berg und Bayreuth Nord laufen Bergungsarbeiten. Der rechte und der mittlere Fahrstreifen sind gesperrt. Der Verkehr wird auf dem linken Fahrstreifen an der Unfallstelle vorbeigeführt. Allen unterwegs eine gute Fahrt.
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1: Einfach mal 10 Grad weniger von gestern auf heute. 21 bis 23 Grad nur in der Spitze. Regen und viele Wolken heute am Mittwoch. Schaut so aus, als wäre jetzt der Herbst da. Morgen dann wieder freundlicher, trocken. Es bleibt aber kühler.
0: Es ist 4 Uhr. 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
2: Ich bin Florian Klaus. Im Bundestag wird es heute wohl härter zur Sache gehen. In der Haushaltswoche geht es um den Etat des Kanzleramts und bei der Gelegenheit rechnet die Opposition traditionell mit der Politik der Bundesregierung insgesamt ab. AfD-Chefin Weidel wird die Generaldebatte eröffnen, Kanzler Merz ist danach dran. In dem Duell dürfte auch die Landtagswahl in Sachsen-Anhalt Thema werden. In Oslo wird heute der norwegische König Harald beigesetzt. Es werden Gäste aus verschiedenen europäischen Königshäusern und aus der Politik erwartet. Harald war Ende August im Alter von 89 gestorben. Sigrid Rams berichtet aus Oslo.
3: Der norwegische König war im Volk sehr beliebt. Deshalb rechnet man damit, dass bis zu 200.000 Menschen in die Osloer Innenstadt strömen werden. Das gesamte Zentrum ist abgesperrt und die Polizei spricht von einem der größten Einsätze ihrer Geschichte. Um 12 Uhr wird der Sarg des Königs in einer Prozession vom Schloss bis zur Domkirche gebracht, wo mit einem Gottesdienst Abschied von ihm genommen wird.
2: Der mutmaßliche Saboteur, der in mehreren Bundesländern das Stromnetz angegriffen haben soll, wollte wohl weitermachen. Das hat NRW-Innenminister Reul nach der Festnahme des 48-Jährigen gesagt. Bei ihm waren Sprengmittel gefunden worden. Im Moment spricht laut Reul alles für einen Einzeltäter, die Ermittlungen gehen aber weiter. Israel reagiert auf britische Sanktionen gegen Siedlungen im Westjordanland. So soll das britische Konsulat in Jerusalem geschlossen werden. Außerdem dürften mehrere britische Politiker und Aktivisten nicht mehr einreisen, hieß es. Großbritannien verbietet die Einfuhr von Waren aus illegalen israelischen Siedlungen. Weitere Länder wie Frankreich und Kanada wollen sich anschließen. Deutschland ist nicht dabei. Der Start in die Ligaphase der Champions League ist geglückt. Die Fußballer von Borussia Dortmund haben gegen den FC Villarreal mit 3:2 gewonnen. Getrübt worden ist die Stimmung aber von einer Szene aus der ersten Hälfte. Der Neuzugang Konstantinos Karezas ist wegen Kreislaufproblemen zur Untersuchung ins Krankenhaus gebracht worden. Heute ist Stuttgart als nächster deutscher Vertreter dran. Ab 18.45 Uhr geht es gegen die Norweger von Viking Stavanger.
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2: Auf der A9 Berlin Richtung Nürnberg zwischen dem Bindlacher Berg und Bayreuth Nord laufen Bergungsarbeiten. Der rechte und der mittlere Fahrstreifen sind gesperrt. Der Verkehr wird auf dem linken Fahrstreifen an der Unfallstelle vorbeigeführt. Allen unterwegs eine gute Fahrt.
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1: Lange Hose und Regenschirmwetter heute. Mehr als 23 Grad schafft das Thermometer nicht. Dazu grau und nass. Morgen dann immerhin trocken und die Sonne spitzt immer mal wieder durch. Aber ähnliche Temperaturen.
0: Es ist 4:30. 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
2: Ich bin Florian Klaus. Im Bundestag wird es heute wohl härter zur Sache gehen. In der Haushaltswoche geht es um den Etat des Kanzleramts und bei der Gelegenheit rechnet die Opposition traditionell mit der Politik der Bundesregierung insgesamt ab. AfD-Chefin Weidel wird die Generaldebatte eröffnen, Kanzler Merz ist danach dran. In dem Duell dürfte auch die Landtagswahl in Sachsen-Anhalt Thema werden. In Oslo wird heute der norwegische König Harald beigesetzt. Es werden Gäste aus verschiedenen europäischen Königshäusern und aus der Politik erwartet. Harald war Ende August im Alter von 89 gestorben. Sigrid Rams berichtet aus Oslo.
3: Der norwegische König war im Volk sehr beliebt. Deshalb rechnet man damit, dass bis zu 200.000 Menschen in die Osloer Innenstadt strömen werden. Das gesamte Zentrum ist abgesperrt und die Polizei spricht von einem der größten Einsätze ihrer Geschichte. Um 12 Uhr wird der Sarg des Königs in einer Prozession vom Schloss bis zur Domkirche gebracht, wo mit einem Gottesdienst Abschied von ihm genommen wird.
2: Das waren die Nachrichten um 5:30.
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2: Auf der A9 Berlin Richtung Nürnberg zwischen dem Bindlacher Berg und Bayreuth Nord laufen Bergungsarbeiten. Der rechte und der mittlere Fahrstreifen sind gesperrt. Der Verkehr wird auf dem linken Fahrstreifen an der Unfallstelle vorbeigeführt. Allen unterwegs eine gute Fahrt.
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1: Von Thema Wilm stammt folgender Satz: Gott hat seinen Segen in dich gelegt, manchmal fast unbemerkt. Ein frohmachendes Wort, so schlicht und doch so wertvoll. Jeder Mensch ein Gesegneter, eine Gesegnete. Jede und jeder gut geheißen und geliebt. Jede und jeder so wie er oder sie ist. Und alles manchmal unbemerkt. Und das ist Geschenk, ohne Zutun. Einfach so, unverdient. Schätzen Sie sich glücklich. Mit einer solchen positiven Gewissheit einen jeden neuen Tag beginnen, ist doch tröstlich und ermutigend. Das bedeutet aber auch, und das wäre meine Bitte für heute, den Nächsten auch als eine oder einen Gesegneten zu sehen, auch wenn ich sie oder ihn nicht kenne. Unter diesem Vorzeichen wird unser Miteinander reicher, bunter und schöner. Ihre Schwester Johanna, Krankenhausseelsorgerin Mallersdorf.

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1: Einfach mal 10 Grad weniger von gestern auf heute. 21 bis 23 Grad nur in der Spitze. Regen und viele Wolken heute am Mittwoch. Schaut so aus, als wäre jetzt der Herbst da. Morgen dann wieder freundlicher, trocken. Es bleibt aber kühler.
0: Es ist 5 Uhr. 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
2: Ich bin Florian Klaus. Guten Morgen. Nach den schlechten Ergebnissen der PISA-Studie sieht die Präsidentin des Sozialverbands VdK Bentele ein Versagen der Bundesregierung. Sie hat dem Redaktionsnetzwerk Deutschland gesagt, es sei seit Jahrzehnten bekannt, dass Kinder, die in Armut groß werden, schlechtere Bildungschancen haben. Es fehle häufig Geld für Schulmaterialien oder Nachhilfe. Bentele fordert darum mehr Unterstützung für arme Familien. Paracetamol ist das am häufigsten genommene Schmerzmittel während der Schwangerschaft. Einer Studie zufolge könnte es bei Mädchen aber möglicherweise zu einer geringeren Fruchtbarkeit und früheren Menopause führen. Demnach hatten Mädchen, deren Mütter Paracetamol genommen hatten, im Alter von 3 Monaten unter anderem kleinere Eierstöcke und weniger Eibläschen. Das passe zu Tierstudien, hieß es, ob es aber tatsächlich negative Folgen gibt, müsse länger beobachtet werden. Keine Zeichen für Entspannung im Handelsstreit zwischen den USA und Kanada. Die US-Regierung hat Einfuhrverbote für bestimmte Produkte aus dem Nachbarland angekündigt. Einige Molkereiprodukte, alkoholische Getränke und Motorräder sollen ab dem 29. September nicht mehr in die Vereinigten Staaten eingeführt werden dürfen. Erst kürzlich hatte Kanada mit Gegenzöllen auf Zölle der USA reagiert. Im aktuellen Entwurf für den kommenden Bundeshaushalt sind Kürzungen beim Klima- und Transformationsfonds vorgesehen. Das könnte im Parlament aber noch gestoppt werden, hat der umweltpolitische Sprecher der Union Helfrich in Aussicht gestellt. Es gehe um die Glaubwürdigkeit der Klimapolitik, sagte er. Aus dem Fonds kommen zum Beispiel Fördergelder für E-Autos und neue Heizungen. Borussia Dortmund ist mit einem Erfolg in die Ligaphase der Champions League gestartet. Mit 3:2 hat der BVB gegen den FC Villarreal gewonnen. Torwart Gregor Kobel danach bei Prime.
3: Es war auf jeden Fall ein hart erkämpfter Sieg. Ich weiß nicht, ob es ein Arbeitssieg war. Ich glaube, wir haben auch guten Fußball gespielt, immer wieder. Aber ja, am Ende haben wir es noch mal geguckt, ob die einen schon zum Parkplatz gegangen sind oder nicht. Das ist noch ein bisschen spannendes. Nee. Aber ein gutes Spiel und ich glaube, verdient die 3 Punkte geholt.
2: Ein Eigentor hatte es in der Verlängerung nochmal knapp gemacht. Überschattet wurde der Sieg davon, dass Neuzugang Konstantinos Karezas nach einer halben Stunde mit Kreislaufproblemen vom Platz getragen werden musste.
4: Vielen Dank und zack geht's zum Verkehrsservice. Schaut gut aus, es ist ruhig. Blitzer habt ihr uns heute Morgen noch keine gemeldet. Wenn ihr irgendwo einen entdeckt, gerne durchklingeln oder eine WhatsApp schicken. Geht beides unter der 0800 14 15 800. Gute Fahrt!
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4: So, jetzt haben wir es schwarz auf weiß. Deutschland wird immer dümmer. Die PISA-Studie ist raus und es ist erschreckend. Deutschlands Schüler sind so schlecht wie noch nie. Mathe, Lesen, Naturwissenschaften, alles nur noch Durchschnitt. Ja gut, die SPD würde jetzt wahrscheinlich sagen, das Ergebnis ist doch stabil. Haben sie ja nach der Wahl in Sachsen-Anhalt auch gesagt. So nach dem Motto, Hauptsache nicht das schlechteste Ergebnis. Hey, ist so eine Denke vielleicht sogar unser Problem? Was meint ihr? Warum rutschen wir bei PISA immer weiter ab? Eure Meinung gerne per WhatsApp ins Studio 0800 14 15 800. Der Musikmix deines Lebens, der spielt immer noch ganz oben mit. Gleich mit Robin Schulz und Rita Ora. I'll be there. Und ein mega 90er kommt von Coolio. Guten Morgen.

0: Na, die spricht uns aus der Seele, die gute Sophie B. Hawkins. As I Lay Me Down. Ja, davon kann man um gleich 4:45 schon noch träumen. Ganz egal, wir starten in den Mittwoch. Guten Morgen zusammen, der 9. September heute. Tag des Wiener Schnitzels. Ja, damit wäre das Abendessen auch schon geklärt. Außerdem heute der Tag der Wahnsinnigen in den USA. Ob Donald Trump den feiert? Ich glaube schon. Heute vor 50 Jahren, da beginnt ein Stück Kinderfernsehkult.
1: Maya Bobito.
0: Die Biene Maya kommt ins Fernsehen. Die erste Folge wird damals im ZDF ausgestrahlt und sie fliegt immer noch. Schön. Vor 70 Jahren, da betritt der King of Rock'n'Roll die Bühne. Elvis Presley hat seinen ersten Fernsehauftritt. Von da an geht's steil bergauf. Steil bergab geht's ganz lang für den Hackelschorsch und das sehr erfolgreich. Heute wird der Kultrodler 60. Genauso alt wie Schauspieler Adam Sandler und Kollege Hugh Grant, der ist ihm da schon was voraus. Der wird nämlich 66. Sänger Michael Bublé wird 51. Unser Tageshit heute ist ein klassisches One-Hit-One. Filmmusik aus Dangerous Minds. Coolio mit Gangsta's Paradise. Heute vor 31 Jahren auf Platz 1 der Charts.
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Na, wer sieht auch gerade Sylvester Stallone als Rocky vor sich? Adrian! Survivor hat den Soundtrack dazu geliefert. Eye of the Tiger. Guten Morgen am Mittwoch. Heute habt ihr wieder das Wort bei uns. 60 Sekunden für Niederbayern. Eine Minute Sendezeit für alles, was ihr so loswerden wollt. Ganz egal, ob euch was stinkt, euch was nervt oder ihr was Tolles erlebt habt, meldet euch bei uns. Eure Nummer ins Studio 0800 14 15 800. Einfach durchklingeln oder WhatsApp. Also mich nervt ja ganz ehrlich gesagt, dass der Sommer jetzt zu Ende geht. Heute wird schon ganz schön herbstlich bei uns. Das ausführliche Wetter gleich wieder um halb. Jetzt erstmal der Musikmix deines Lebens mit Robin Schulz und Rita Ora. I'll be

0: Ja, schon wieder Mittwoch. Guten Morgen zusammen. Es wird 5:30, Zeit für ein News-Update mit dem Thema. Probelauf für viele Erstklässler dieser Tage. Mehr dazu gleich von Emma Schmieder. Unser Wetter, ja, das fährt Achterbahn heute. Temperatursturz, nur noch 23 Grad in der Spitze und es bleibt grau und regnerisch. Morgen dann Sonne und Wolken im Wechsel. Es bleibt überwiegend trocken. An den Temperaturen, da ändert sich nichts.
1: Es ist 5:30. 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
2: Mit Emma Schmieder. Der Countdown läuft. Kommenden Dienstag startet ein neues Schuljahr. Egal ob Erst- oder Fünftklässler, einige Kids haben bald einen neuen Schulweg. Den lohnt es sich zu üben, meint der ADAC. Schüler sollten nämlich alleine zum Unterricht kommen und nicht gefahren werden, erklärt Annika Nohe von der ADAC-Stiftung.
3: Wenn zu viele Autos gleichzeitig direkt vor der Schule halten, da gibt's unübersichtliche Situationen. Deshalb empfehlen wir Elternhaltestellen ein Stück entfernt von der Schule als sehr, sehr guten Kompromiss. Dann laufen die Kinder die letzten Meter selbst oder eben der eigenständige Schulweg für Kinder zu Fuß oder mit dem Fahrrad gerne auch in der Gruppe.
2: Beim Schulweg üben sollten Eltern schon morgens mit den Kids unterwegs sein. So lernt der Nachwuchs auch mit dem Berufsverkehr umzugehen.
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4: Hier macht ein neues Virus seine Runde. Bei Feldhasen ist eine hasenadaptierte Variante des Myxoma-Virus nachgewiesen worden. Bisher wird der Erreger in 5 Fällen in Parkstetten, Eiterhofen und Kirchroth festgestellt. Die erkrankten Tiere zeigen unter anderem Schwellungen und verlieren ihren natürlichen Fluchtinstinkt. Für Menschen besteht jedoch keine Gefahr. Wer einem kranken oder toten Feldhasen findet, soll Abstand halten und den zuständigen Jagdpächter informieren. Aus dem Landratsamt Straubing-Bogen, Tabea Mann.
1: Die Wirtschaft in der Region.
5: Fair handeln, Vielfalt erleben. Unter diesem Motto startet in Straubing am Freitag die bundesweite Faire Woche. Dabei geht es um fair gehandelte Produkte und nachhaltigen Konsum. Zum Auftakt gibt es eine Veranstaltung beim Wertstoffhof des ZAW Straubing. Am 21. und 22. September können Interessierte bei einer fairen Stadtrallye 8 Stationen in Straubing erkunden. Für Straubinger Kindertagesstätten ist ebenfalls als eine Informationsveranstaltung zum Thema Nachhaltigkeit geplant. Aus Straubing, Petra Jakobs.
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2: Finanzminister Klingbeil stellt gestern Abend den Bundeshaushalt für 2027 vor. Rund 555 Milliarden Euro Ausgaben plant der Staat. Mehr Geld soll unter anderem in die Verteidigung gesteckt werden. In Norwegen wird heute der verstorbene König Harald V. beigesetzt. In Oslo werden deswegen viele königliche Familien und Staatsoberhäupter erwartet. Um 13 Uhr wird im ganzen Land eine Schweigeminute ausgerufen. Der Angriff auf die Ukraine geht weiter. Nach einer kurzen Waffenruhe am Wochenende hat Russland weitere Raketen Richtung Kiew abgesetzt. 5 Menschen kommen dabei ums Leben, 35 werden verletzt. Soweit unser News-Update. 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
0: Danke, Emma. Wir schauen auf die Straßen und sehen, dass es ruhig ist. Keine größeren Behinderungen. Blitzer, heute Morgen noch Fehlanzeige. Ihr habt einen für uns, dann klingelt durch oder schickt uns eine WhatsApp ins Studio 0800 14 15 800. Danke und gute Fahrt.
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0: Guten Morgen am Mittag.

0: Mittwoch, nicht irgendein Mittwoch. Heute vor 50 Jahren zum ersten Mal im deutschen Fernsehen.
1: Maja, wo bist du?
2: Diese Biene, die ich meine, nennt sich Maja.
0: Die Biene Maja läuft zum ersten Mal im deutschen Fernsehen. Maja, Willi, Flip, der Grashüpfer, Thekla, die Spinne. Ach, schön, oder? Kindheitserinnerungen. 50 Jahre Biene Maja. Fast so schön wie der Musikmix deines Lebens. Den haben wir für euch. Millennium Hit von Natasha Bedingfield, These Words und was Aktuelles von heute von Loi. Red Eyes, guten Morgen.

0: Na, die gute Sia gibt die Hoffnung nicht auf. Never give up. Guten Morgen am Mittwoch. Der Mittwoch, an dem der Herbst zum ersten Mal so richtig aufschlägt bei uns. Temperatursturz von gestern auf heute von 32 auf 23 Grad und den ganzen Tag über Regen und graue Wolken. Ha, was hilft da? Gute Laune. Mit Karin, unsere Hit-Dolmetscherin, garantiert.
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2: Auf gut Niederbayerisch. Heute gibt's den ganz großen Liebeskummer inklusive verheulter roter Augen bei Maximal Radio. In Red Eyes von Loy geht's um schlaflose Nächte und Drama pur. Aber ich sag euch was, rote Augen kriegst du in Bayern auch aus ganz anderen Gründen. Übersetzen kann man das Liedl so. Ich hab rote Augen, weil ich die ganze Nacht wach war und an die denkt hab. Ja, oder halt, weil ich beim Dorfis gestern gemeint hab, ich bin nur 25 und vielleicht hab ich auch ein, zwei Mast zu viel gehabt. Oder der Klassiker, der Frühling kommt, Pollen fliegen und mir tränen einfach von früh bis spät meine Augen. Und jeder fragt, oh, Karin, hast Liebeskummer? Nein, ich hab Heuschnupfen und jetzt lass mir mal Ruhe, du Grattler. Ich hab das letztes Mal wirklich erlebt. Verquollene Augen, Mascara, verlaffen wir noch am Hollywood-Drama. Und ich geh zum Bäcker rein und die Verkäuferin sagt ganz mitleidig zu mir, oh mei, geht's einer gut? Ja, freilich, ich hab nur ein Date mit Birkenpollen gehabt. Aber egal ob Herzschmerz, Allergie oder ein Mast zu viel, rote Augen sind halt manchmal einfach da. Der Unterschied ist allerdings, bei Red Eyes hat das einen ganz romantischen Hintergrund und im echten Leben oft einfach nur, ich brauche dringend einen Kaffee. Apropos, ich muss zur Kaffeemaschine, also viel Spaß mit Loy und Red Eyes.

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0: Ganz neu bei Maximal Radio. Tame Impala, Loser. Ja, mit uns seid ihr auch immer auf der Gewinnerstraße. Mit dem Musikmix deines Lebens. Gleich mit den 80ern. Und Mr. Broken Wings. Jetzt schlägt 6. Emma Schmieder hat ein News-Update für uns, unter anderem mit der Meldung. Umweltfreundliche Müllentsorgung. Mehr dazu gleich. Unser Wetter, ja, das schwingt auf Herbst um. Grau in Grau und viel Regen heute. Wärmer als 23 Grad wird's nicht. Morgen dann wenig Temperaturänderung. Sonne und Wolken im Wechsel. Es bleibt überwiegend trocken.
1: Es ist 6 Uhr. 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
2: Mit Emma Schmieder. Früher hat uns der laute Diesel-LKW der Müllabfuhr geweckt. Heute wird's immer leiser. Auch bei Heinz Entsorgung sind inzwischen E-Laster unterwegs. Zusammen mit Biodiesel-LKW soll die Umwelt geschont werden. Aber sind Sie schon bereit für die Straße? Johannes Herold, Nachhaltigkeitsmanager bei Heinz Entsorgung, sagt uns:
3: Der E-LKW und H400 LKW sind echte Alternativen, wenn Kunden und Kommunen das einfordern und die Mehrkosten mittragen. Für eine Ausweitung müssen wir halt dringend an den genannten Punkten noch ein bisschen arbeiten. Für die Anwohner ist die Veränderung sehr positiv. Oft kriegen sie das am Vormittag gar nicht mehr mit, wenn die Mülltonne entleert wird, dass sie es rechtzeitig rausbringen.
2: E-LKW kosten in der Anschaffung 2 bis 3 Mal so viel wie Diesel. Laster. Deshalb brauche es auch bei der Finanzierung mehr Unterstützung. Heinz Entsorgung kümmert sich um viele Landkreise in Niederbayern, unter anderem Landshut, Kelheim, Deggendorf, Dingolfing-Landau und Rottal-Inn.
1: 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Landkreis Straubing-Bogen aktuell.
4: Hier wird ein neuer Rekord aufgestellt. Leider kein erfreulicher. Die Donau bei Pfelling steht auf einem historischen Tief. Durch die große Trockenheit über die letzten Monate sinkt der Pegel auf bis zu 2,12 Meter. Damit überbietet die Donau einen Tiefstandrekord von 2018 um über 10 Zentimeter. Eine große Verbesserung wird hier in den nächsten Tagen nicht erwartet. Aus Pfelling, Emil Schmidt.
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5: Rettungsdienst und Profisport. Bei der Navarro-Volleyballerin Marlene Rieger treffen diese beiden Welten zusammen. Seit September arbeitet die 19-Jährige zusätzlich beim Rettungsdienst des Bayerischen Roten Kreuzes in Straubing. Dort absolviert die Mittelblockerin ein freiwilliges soziales Jahr in Teilzeit. Rieger möchte später Medizin studieren und sammelt deshalb Erfahrungen im Rettungsdienst. Auch beim BRK freut man sich über die ungewöhnliche Verstärkung und unterstützt Rieger bei ihrem Vorhaben. Aus der Sportredaktion Tabea Mann.
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2: Finanzminister Klingbeil stellt gestern Abend den Bundeshaushalt für 2027 vor. Rund 555 Milliarden Euro Ausgaben plant der Staat. Mehr Geld soll unter anderem in die Verteidigung gesteckt werden. In Norwegen wird heute der verstorbene König Harald V. beigesetzt. In Oslo werden deswegen viele königliche Familien und Staatsoberhäupter erwartet. Um 13 Uhr wird im ganzen Land eine Schweigeminute ausgerufen. Der Angriff auf die Ukraine geht weiter. Nach einer kurzen Waffenruhe am Wochenende hat Russland weitere Raketen Richtung Kiew abgesetzt. 5 Menschen kommen dabei ums Leben, 35 werden verletzt. Soweit unser News-Update. Mehr in unserer App und auf der Homepage.
0: Vielen Dank, Emma. Jetzt noch unser Verkehrscheck. Es läuft, keine größeren Behinderungen. Ja, wo stehen Sie denn, die Blitzer? Wir haben noch keine, ihr vielleicht? Dann klingelt kurz durch oder schickt uns eine WhatsApp 0800 14 15 800. Kommt gut an.
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0: Na, die Vorzeichen stehen auf Herbst. Die großen Ferien gehen zu Ende, der Sommerurlaub ist auch rum. Müssen wir wieder im Alltag ankommen. Damit uns das leichter fällt, sprechen wir gleich mit unserem Life-Balance-Coach Gisela Ruffer. Vorher noch der Musikmix deines Lebens mit Michael Patrick Kelly. Run free! Und los geht's mit dem Sound der 80er. Mr. bei Maximal Radio. Broken Wings. Guten Morgen.
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0: Mit Malte, Patrick, Kelly in der Mittwoch. Ferienendspurt. Nächste Woche Dienstag geht schon wieder los. Die letzten sind da gerade noch an Adria und Co. Bei dem Wetter wie heute, puh, ja, alles richtig gemacht. Aber die müssen auch wieder heim. Ja, wir müssen alle irgendwie wieder im Alltag ankommen. So nach dem Sommerurlaub oft gar nicht so einfach. Gisela Ruffer, unser Maximal Radio Life Balance Coach im Muntermacher-Studio. Gisela, warum fällt denn der Start nach dem Urlaub oft so schwer?
1: Routinen eignen wir uns ja eigentlich an, um die Abläufe zu beschleunigen. Schwieriger wird der Wiedereinstieg, wenn er in ein Leben stattfinden muss, in dem ich weniger selbstbestimmt agieren kann. Vielleicht auch kontrolliert werde, feste Pausenzeiten und strenge Vorgaben habe, plus Arbeitskleidung, meine Güte, also berechtigt schwierig, daher auch ein unsanfter Aufprall, je länger der Urlaub war.
0: Ja, und wie fällt es uns dann leichter?
1: Ich denke, es ist gut, wenn man sich schon mental 1 bis 2 Tage vor Arbeitsbeginn wieder darauf einstellt, was kommt auf mich zu und wie wird es werden. Tja, und dann, wenn ich vielleicht sogar schon weiß, wann der nächste Urlaub ist, kann ich mich schon mal darauf freuen. Und bis dahin sollte ich aber unbedingt meine Freizeit, meine Wochenenden besser nutzen.
0: Mit einem kleinen Wochenendtrip vielleicht. So in Niederbayern haben wir ja da beste Voraussetzungen. Bayerischer Wald oder die Kelheimer Ecke mit Befreiungshalle und Donaudurchbruch. Oder vielleicht noch mal ein bisschen Action im Bayernpark oder in Edelwies. Und schon geht's leichter in den Arbeits- und Schulalltag. Und Musik hilft natürlich auch. Da helfen wir weiter.
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0: Na, zumindest im Musikmix deines Lebens scheint die Sonne. David Guetta und Sam Martin bei den Muntermachern. Lovers on the Sun, 17:45 vorbei. Ah, herbstlich ist draußen und wir sind wieder auf der Suche, zusammen mit der Stadt Straubing, nach dem Christkind 2026. 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
1: Es war wirklich eine wunderschöne Zeit. Es war eine Ehre, dieses Amt ausführen zu dürfen. Ich habe viele nette Leute kennengelernt. Ich habe auch vor allem viele Kinder getroffen, durfte auch viele Kinder eine schöne Zeit bescheren.
0: 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Wir bereiten euch jetzt auch wieder Freude mit der Playlist für deinen Sommer. Dennis Lloyd, Nevermind. Gleich bei den Muntermachern.
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0: Schönen guten Morgen am Mittwoch, der 9. September. Heute, es wird 6:30. Im News-Update haben wir jetzt die Meldung für euch. Schlechte Leser auch bei uns in der Region? Das und mehr gleich von Emma Schmieder. Ja, es herbstelt heute, viele graue Wolken und immer wieder Regen. Wärmer als 23 Grad wird's nicht. Morgen bleibt's dann überwiegend trocken. Bei Temperaturen wie heute wechseln sich Sonne und Wolken ab.
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2: Mit Emma Schmieder. Ab kommenden Dienstag lernen Erstklässler in Niederbayern lesen und schreiben. Ein Schritt, den Erwachsene oft ausgelassen haben. Wie hoch die Quote der Analphabeten im Bezirk ist, schätzt Matthias Bendel von den Niederbayerischen Volkshochschulen.
3: Wir wissen aus Hochschulstudien, dass ungefähr 15% der einheimischen Bevölkerung Probleme beim Lesen und Schreiben hat. Bei den Volkshochschulen im Tagesgeschäft haben wir festgestellt, dass wir die Alphabetisierung vor allem für die Teilnehmer mit Migrationsgeschichte leisten.
2: Muttersprachler suchen sich nur selten Hilfe. Oft ist die Hemmschwelle zu groß, meint Bendel. Wer Probleme mit Lesen und Schreiben hat, darf sich aber jederzeit bei den Volkshochschulen melden. Dank des staatlichen Alpha-Plus-Förderprogramms bleiben die Kurskosten auch überschaubar.
1: Der Blick in die Regionen mit unseren Niederbayern-Reportern. Landkreis Dingolfing-Landau, aktuell.
4: Hier kracht es gestern ordentlich. Ein Unfall auf der A92 bringt den Feierabendverkehr zum Stehen. Bei Landau will ein Mann mit seinem Camper von der Autobahn abfahren. Dabei kommt der Rentner von der Fahrbahn ab und kracht gegen einen Laster. Die A92 muss für mehrere Stunden in Richtung München gesperrt werden. Der Camperfahrer und sein Beifahrer kommen schwer verletzt ins Krankenhaus. Wie es zu dem Unfall kommen konnte, ist noch nicht klar. Aus Landau, Lorenz Gruber.
1: Stadt Straubing, aktuell.
5: Wenn es nach den Temperaturen geht, haben wir heuer einen Rekordsommer erlebt. Über einen Besucherrekord darf sich das Aquaterm freuen. Von Juni bis August kommen rund 115.000 Menschen zum Baden. Deutlich mehr als im Vorjahr. Das Freibad hat noch bis zum Sonntag geöffnet. Ab dem 5. Oktober können die Badegäste dann wieder ins Hallenbad. Aus Straubing, Erich Schemmer.
1: Und jetzt maximal informiert über Deutschland und die Welt.
2: Die Fahndung hat Erfolg. Tagelang sucht die Polizei nach dem Mann, der in mehreren Bundesländern Angriffe auf das Stromnetz verübt haben soll. Jetzt werden die Beamten fündig. Bei Aachen verhaften sie einen 48-Jährigen. Der Handelsstreit zwischen der USA und Kanada geht weiter. Die US-Regierung kündigt ein Verbot für die Einfuhr bestimmter kanadischer Produkte an. Das betrifft unter anderem einige alkoholische Getränke, Molkereiprodukte und Motorräder. Und noch zum Sport. Die Champions League hat begonnen. Gestern holt sich Borussia Dortmund den ersten Sieg. Mit 3:2 gewinnen sie gegen den FC Villarreal. Soweit unser News-Update. Mehr findet ihr auf unserer Homepage und in der App.
0: Vielen Dank und zack geht's zum Verkehrsservice. Schaut gut aus, es ist ruhig. Blitzer habt ihr uns heute Morgen noch keine gemeldet. Wenn ihr irgendwo einen entdeckt, gerne durchklingeln oder eine WhatsApp schicken. Geht beides unter der 0800 14 15 800. Gute Fahrt.
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0: Guten Morgen am Mittwoch. Ja, der Mittwoch, an dem der Herbst zum ersten Mal so richtig aufschlägt. Temperatursturz von gestern auf heute von 32 Grad auf 23. Oh, und den ganzen Tag über Regen und graue Wolken. Was hilft da? Der Musikmix deines Lebens. Macht gute Laune mit dem Sound der 80er. Und wir holen uns den Sommer zurück mit Shakira. Und los geht's mit einem Wahnsinns-90er Filmmusik aus Armageddon mit Bruce Willis, Ben Affleck und Owen Wilson. Aerosmith hat den Sound dazu geliefert. I don't want to miss a thing. Guten Morgen.
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0: Guten Morgen am Mittwoch. So, jetzt haben wir es schwarz auf weiß. Deutschland wird immer dümmer. Die PISA-Studie ist raus und erschreckend. Deutschlands Schüler sind so schlecht wie noch nie. Mathe, Lesen, Naturwissenschaften, alles nur noch Durchschnitt. Gut, die SPD würde jetzt wahrscheinlich sagen, das Ergebnis ist stabil. Haben sie ja nach der Wahl in Sachsen-Anhalt auch gesagt. So nach dem Motto, Hauptsache nicht das schlechteste Ergebnis. Ja, ist so eine Denke vielleicht auch sogar unser Problem? Was meint ihr? Warum rutschen wir bei PISA immer weiter ab? Eure Meinung gerne per WhatsApp ins Studio 0800 14 15 800. Was sonst noch so los ist in Niederbayern, Deutschland und der Welt, jetzt im schönsten Dialekt der Welt.
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2: Ich bin der Niki Andi, grüß euch. Bei der Haushaltswoche im Bundestag wird es heute ganz besonders zugehen. Heute Vormittag steht der Etat vom Kanzleramt auf der Tagesordnung, wie man sagt. Und da schimpft dann die Opposition allweil ganz besonders über die Regierung. Zu Oslo wird heute der König Harald eingeräumt. Ein Haufen Leute werden zur Beerdigung kommen, vor anderen Königshäusern und natürlich auch aus der Politik. Der Harald ist ja 89 Jahre alt geworden und Ende August ist er gestorben. Der Personalausweis sollte ja digital werden. Mit einer App sollte man künftig auf dem Handy haben können. Wie die heißt und wie es ausschaut, das sagt uns heute der Wildberger, der Digitalminister. Ab nächstes Jahr soll es die Ausweis-App dann wirklich geben. So, jetzt kennt's euch aus. Servus, macht's es gut.
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1: Die Nummer dürfte allen, die erst in Italien waren und der Radio gehört haben, ziemlich bekannt vorkommen. Läuft da nämlich rauf und runter. Obwohl, die Nummer kommt eigentlich aus Norwegen. Egal. Pause.

0: Irgendwie nach Sommerurlaub, egal ob an der Adria in Spanien oder daheim auf der Terrasse oder dem Balkon. Ganz neue Musikmix deines Lebens. Nach so viel Urlaubsfeeling geht's gleich in die 90er. Mit Vanessa Paradis. Be my baby. 7 Uhr wird's. Emma Schmieder aus unserer Nachrichtenredaktion jetzt mit der Meldung. Deutschland wird immer dümmer. Niederbayern auch. Das und mehr gleich.
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0: Was macht unser Wetter heute? Nicht das, was wir uns vorstellen. Viele graue Wolken und immer wieder Regen. Wärmer als 23 Grad wird's nicht. Morgen dann überwiegend trocken. Bei Temperaturen so wie heute kommt ab und zu mal die Sonne durch die Wolken.
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6: Ich bin Angela Kress. Guten Morgen. Wer sein Auto oder seinen LKW nicht durch den TÜV gebracht hat, ist damit nicht alleine. Etwas mehr als jedes fünfte Nutzfahrzeug ist in den vergangenen 2 Jahren mit erheblichen oder sogar gefährlichen Mängeln durch die Hauptuntersuchung gefallen, wie aus Zahlen des Verbands hervorgeht. Ölverlust und Mängel bei der Beleuchtung wurden etwa häufig beanstandet. Der Wahlerfolg der AfD in Sachsen-Anhalt hat die Diskussionen über den geplanten Reformkurs in Deutschland angeheizt. Bundesfinanzminister Klingbeil hat am Abend in der ARD noch einmal gesagt, dass er an den Plänen grundsätzlich festhalten will, Kurskorrekturen aber nicht ausschließe. Heute steht im Bundestag die Generaldebatte in der Haushaltswoche an. Zuerst spricht AfD-Chefin Weidel, dann Bundeskanzler Merz. Testweise in 9 Filialen über ganz Deutschland verteilt, bietet die Drogeriemarktkette DM Augenscreenings an, um etwa Krankheiten wie grünen Star früher zu erkennen. Darf sie das? Darum geht es ab heute vor dem Landgericht Karlsruhe. Geklagt hat die Wettbewerbszentrale. Mehr von Jan-Henne Reitze.
7: Auch mit Haut- oder Blutanalysen testet DM schon weitere Angebote aus dem Gesundheitsbereich. Aber werden dabei alle medizinischen Standards eingehalten? Gelten die überhaupt? Dürfen nur Ärzte das Augenscreening durchführen? Oder reicht der Hinweis, dass dadurch keine medizinische Diagnose ersetzt wird? Darum geht es vor Gericht.
6: Immer mehr Menschen pendeln nach München zur Arbeit. Mehr als 461.000 waren es im vergangenen Jahr und damit so viele wie in keiner anderen deutschen Großstadt. Bundesweit stieg die Zahl der Pendler nach den Zahlen des Bundesinstituts für Raumforschung, allerdings nicht in allen bayerischen Großstädten. Für Nürnberg, Ingolstadt und Augsburg wurden etwas weniger Pendler verzeichnet als noch ein Jahr zuvor. Borussia Dortmund ist mit einem Sieg in die Fußball-Champions League gestartet. Mit 3:2 hat der BVB gegen den FC Villarreal gewonnen. Und die deutschen Basketballerinnen stehen zum ersten Mal im Viertelfinale einer Weltmeisterschaft. Das Team von Bundestrainer Olaf Lange hat Südkorea bei dem Heimturnier in Berlin klar mit 94:56 besiegt. Nächster Gegner ist Belgien.
0: Danke Emma, wir schauen auf die Straßen und sehen, dass es ruhig ist. Keine größeren Behinderungen. Blitzer, heute Morgen noch Fehlanzeige. Ihr habt einen für uns, dann klingelt durch oder schickt uns eine WhatsApp ins Studio. 0800 14 15 800. Danke und gute Fahrt.
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0: Geld ausgeben in Zeiten von Wirtschaftskrisen. Wofür geben wir es aus, obwohl immer alles teurer wird? Überlegen wir uns das Ganze genauer für was oder sind wir immer noch impulsgesteuert? Heute unser Thema des Tages, gleich wieder nach dem Musikmix deines Lebens.
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0: Mit dem Scouting for Girl, This ain't a love song. Und vorher geht's noch ins Paradies, in die 90er mit Vanessa Paradis. Be my baby, guten Morgen, kommt gut in den Mittwoch.
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Guten Morgen am Mittwoch, der 8. September. Ja, so um den Monatsanfang rum, da schaut es eigentlich noch ganz gut aus auf unserem Konto. Aber je älter das Monat wird, umso dünner wird es dann. Es ist echt Wahnsinn, oder? Sprit, Lebensmittel, Mieten, Heizöl, Gas, die Kosten explodieren. Da überlegen wir uns schon mal genauer, für was wir Geld ausgeben. Also für KI-Erlebnisse und Self-Care geben wir auf alle Fälle immer mehr aus. Das zeigen aktuelle Studien. Thema heute bei uns, der Dennis aus Straubing, der hat sich schon gemeldet heute Morgen. Dennis, hat sich denn dein Konsumverhalten geändert?

0: Und die 90er sind einfach wunderbar mit den Crash-Test-Dummies. Guten Morgen am Mittwoch. Freunde, im November, da haben wir wieder Großes vor mit euch. Zweites Novemberwochenende notieren, Straubing Rivertone Festival. Take good care of my baby. Sascha alias Dick Brave. Please don't ever live in Konzert. Und einen Tag vorher.
1: Hi Leute, was geht ab? Hier ist Kamrad und wir sehen uns am 13. November beim Rivertone Festival in Straubing. Ich freue mich auf euch, kommt vorbei.
0: Natürlich präsentiert von Maximal Radio und gleich bei den Muntermachern. Kamrad, hug yourself.
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3: Schon wieder Mittwoch. Guten Morgen zusammen. Es wird 7:30, Zeit für ein News-Update mit dem Thema Probelauf für viele Erstklässler dieser Tage. Mehr dazu gleich von Emma Schmieder. Unser Wetter fährt Achterbahn heute. Temperatursturz nur noch um die 23 Grad in der Spitze. Es bleibt grau in grau und regnerisch. Morgen dann Sonne und Wolken im Wechsel. Es bleibt überwiegend trocken. An den Temperaturen, da ändert sich nichts.
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4: Mit Emma Schmieder. Der Countdown läuft. Kommenden Dienstag startet ein neues Schuljahr. Egal ob Erst- oder Fünftklässler, einige Kids haben bald einen neuen Schulweg. Den lohnt es sich zu üben, meint der ADAC. Schüler sollten nämlich alleine zum Unterricht kommen und nicht gefahren werden, erklärt Annika Nohe von der ADAC-Stiftung.
5: Wenn zu viele Autos gleichzeitig direkt vor der Schule halten, da gibt's unübersichtliche Situationen. Deshalb empfehlen wir Elternhaltestellen ein Stück entfernt von der Schule als sehr, sehr guten Kompromiss. Dann laufen die Kinder die letzten Meter selbst oder eben der eigenständige Schulweg für Kinder zu Fuß oder mit dem Fahrrad gerne auch in der Gruppe.
4: Beim Schulweg üben sollten Eltern schon morgens mit den Kids unterwegs sein. So lernt der Nachwuchs auch mit dem Berufsverkehr umzugehen.
1: 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Landkreis Straubing-Bogen aktuell.
6: Hier macht ein neues Virus seine Runde. Bei Feldhasen ist eine hasenadaptierte Variante des Myxoma-Virus nachgewiesen worden. Bisher wird der Erreger in 5 Fällen in Parkstetten, Eiterhofen und Kirchroth festgestellt. Die erkrankten Tiere zeigen unter anderem Schwellungen und verlieren ihren natürlichen Fluchtinstinkt. Für Menschen besteht jedoch keine Gefahr. Wer einem kranken oder toten Feldhasen findet, soll Abstand halten und den zuständigen Jagdpächter informieren. Aus dem Landratsamt Straubing-Bogen, Tabea Mann.
1: Landkreis Straubing-Bogen aktuell.
7: Autofahrer in Haselbach brauchen wohl doch etwas mehr Geduld. Die Kreisstraße im Ort bleibt länger gesperrt. Grund sind Verzögerungen bei den Arbeiten an der Nahwärmeleitung. Die Sperrung im Bereich der Schulstraße gilt voraussichtlich bis Anfang Oktober. Der Verkehr wird weiterhin über Irschenbach umgeleitet. Aus Haselbach, Holger Wehr.
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4: Nicht durch den TÜV gekommen? Das ist keine Seltenheit. Bei jedem 5. Fahrzeug fallen erhebliche oder sogar gefährliche Mängel in der Hauptuntersuchung auf. Am häufigsten werden Ölverlust oder Mängel bei der Beleuchtung beanstandet. Pflegeheime werden immer teurer. Deshalb fordert Saarlands Ministerpräsident jetzt eine Deckelung des Eigenanteils. Höchstens 1.500 Euro im Monat sollen Pflegebedürftige oder Angehörige dann zahlen müssen. Aktuell liegt der Eigenanteil bei rund 3.300 Euro. Ganz ist die Volksfestsaison in Bayern noch nicht vorbei. In gut 2 Wochen beginnt das größte Volksfest. Der bayerische Sporthersteller Adidas hat dafür ein eigenes Wiesendirndl entworfen. Im Netz wird schon heiß diskutiert, ob die sportliche Tracht top oder flop ist. Soweit unser News-Update. Mehr gibt's in der App und auf der Website.
3: Vielen Dank und weiter zum Verkehrsservice. Ja, wie immer um die Zeit, Berufsverkehr.

0: an den üblichen Stellen dauert es ein bisschen länger. Ja, verstehen Sie denn die Blitzer? Wir haben noch keine, ihr vielleicht? Dann klingelt kurz durch oder schickt uns eine WhatsApp 0800 14 15 800. Kommt gut an.
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0: Guten Morgen zusammen, kurz nach 7:30 und wenn ihr meint, ihr habt einen langen Weg in die Arbeit, weil ihr zu Fuß geht oder vom Parkplatz ein Stück zur Arbeit gehen müsst, alles nicht so weit. Zumindest wenn es noch um Tim geht. Der hat am Wochenende was richtig Verrücktes gemacht. Gleich erzählt er es uns nach dem Musikmix deines Lebens. Kelly Clarkson mit Breakaway und vorher noch Ace of Base, The Sign. Guten Morgen.
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0: Schönen guten Morgen am Mittwoch, gleich 7:45. Also ich weiß ja nicht, wie es euch geht, aber für mich fühlt sich manchmal der Weg zur Arbeit ganz schön weit an, ganz egal ob mit dem Auto oder zu Fuß. Der Tim aus Deckendorf, der lacht da nur drüber. Der hat sich nämlich am Wochenende eine ganz andere Strecke vorgenommen. 357 Kilometer zu Fuß von Wien nach Niederbayern. Alleine, ohne Geld. Wahnsinn. Guten Morgen, Tim. Du bist wieder daheim in Niederbayern. Wie geht's dir jetzt?
1: Ich habe jetzt den ersten Megamuskelkater. Also ich spüre meine Beine nicht mehr. Aber das, was ich erlebt habe, war einfach unbeschreiblich. Die erste Etappe von Wien nach Melk habe ich ungefähr 10 Stunden gebraucht. Früh um 7, als ich gerade aus Wien rausgelaufen bin, habe ich mit einem Bauern gefrühstückt. Der hat mich einfach random angehalten und hat gesagt, ey, du läufst schon seit einer Stunde, ich fahre dir seit mit meinem Trecker hinterher. Komm, wir frühstücken jetzt.
0: Also du wolltest einfach mal austesten, ob du es schaffst. Und du wolltest wissen, ob dir die Leute auch helfen. In Österreich hat es sehr gut geklappt. Wie war es denn auf der letzten Etappe durch Niederbayern?
1: Auf dem kompletten Weg. Die Leute super freundlich, haben mir Essen, haben mir Trinken gegeben, haben mir Stories erzählt. Ja, und die letzten paar Kilometer, also Tag 3, habe ich nur 35 Kilometer geschafft. Das ist auch... Da haben die Beine schon das erste Mal zugemacht. Ja, es war einfach, es ist eine krasse Erfahrung gewesen und ich glaube, ich werde es auf jeden Fall nochmal machen.
0: So, jetzt hast du dir Füße hochlegen verdient. 357 Kilometer zu Fuß von Wien nach Niederbayern. Hut ab, mein Lieber.
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1: Das ist so mega. Ein Stück 80er und 90er zurück auf der Bühne. Fury in the Slaughterhouse. Die haben ein neues Album rausgebracht. Die erste Single raus ist natürlich ein Muss für den Musikmix deines Lebens. Fix this crack. Ganz neu.

0: aus Hannover kommt auch noch eine andere Band als die Scorpions. Fury in the Slaughterhouse. Neues Album, neue Single und wieder auf Tour. Fix this crack. Wir fixen jetzt 8 Uhr und dann geht's weiter mit aktuellem Sound. Die neue von Michael Schulte, Musikmix deines Lebens. Lovesick. Gleich. Jetzt schlägt's 8. Emma Schmieder hat ein News-Update für uns, unter anderem mit der Meldung: umweltfreundliche Müllentsorgung. Mehr dazu gleich. Unser Wetter, das schwenkt auf Herbst um. Grau in Grau und viel Regen heute. Wärmer als 23 Grad wird's nicht. Morgen dann wenig Temperaturänderung, Sonne und Wolken im Wechsel. Es bleibt überwiegend trocken.
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3: Mit Emma Schmieder. Früher hat uns der laute Diesel-LKW der Müllabfuhr geweckt. Heute wird's immer leiser. Auch bei Heinz-Entsorgung sind inzwischen E-Laster unterwegs. Zusammen mit Biodiesel-LKW soll die Umwelt geschont werden. Aber sind Sie schon bereit für die Straße? Johannes Herold, Nachhaltigkeitsmanager bei Heinz Entsorgung, sagt uns:
4: Der E-LKW und Hauffeuer 100-LKW sind echte Alternativen, wenn Kunden und Kommunen das einfordern und die Mehrkosten mittragen. Für eine Ausweitung müssen wir dringend an den genannten Punkten noch ein bisschen arbeiten. Für die Anwohner ist die Veränderung sehr positiv. Oft kriegen sie das am Vormittag gar nicht mehr mit, wenn die Mülltonne entleert wird, dass sie es rechtzeitig rausbringen.
3: E-LKW kosten in der Anschaffung 2 bis 3 Mal so viel wie Diesellaster. Deshalb brauche es auch bei der Finanzierung mehr Unterstützung. Heinz Entsorgung kümmert sich um viele Landkreise in Niederbayern, unter anderem Landshut, Kelheim, Deggendorf, Dingolfing-Landau und Rottal-Inn.
2: 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Stadt Landau aktuell.
5: Gute Nachrichten von der Baustelle an der Isarbrücke. Pünktlich zum Ferienende wird der Geh- und Radweg fertig. Ab morgen beginnen die Nach- und Aufräumarbeiten. Die sollten spätestens am Montag abgeschlossen sein. Die Sperrung während der Ferien war nötig, um die Sanierungsarbeiten zu beschleunigen. Spätestens ab Mitte Dezember soll die Brücke für den kompletten Verkehr freigegeben werden. Aus Landau, Tabea Mann.
2: Stadt Straubing, aktuell.
6: Wenn es nach den Temperaturen geht, haben wir heuer einen Rekordsommer erlebt. Über einen Besucherrekord darf sich das Aquatherm freuen. Von Juni bis August kommen rund 115.000 Menschen zum Baden. Deutlich mehr als im Vorjahr. Das Freibad hat noch bis zum Sonntag geöffnet. Ab dem 5. Oktober können die Badegäste dann wieder ins Hallenbad. Aus Straubing, Erich Schemmer.
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3: Nicht durch den TÜV gekommen? Das ist keine Seltenheit. Bei jedem 5. Fahrzeug fallen erhebliche oder sogar gefährliche Mängel in der Hauptuntersuchung auf. Am häufigsten werden Ölverlust oder Mängel bei der Beleuchtung beanstandet. Pflegeheime werden immer teurer. Deshalb fordert Saarlands Ministerpräsident jetzt eine Deckelung des Eigenanteils. Höchstens 1.500 Euro im Monat sollen Pflegebedürftige oder Angehörige dann zahlen müssen. Aktuell liegt der Eigenanteil bei rund 3.300 Euro. Ganz ist die Volksfestsaison in Bayern noch nicht vorbei. In gut 2 Wochen beginnt das größte Volksfest. Der bayerische Sporthersteller Adidas hat dafür ein eigenes Wiesendirndl entworfen. Im Netz wird schon heiß diskutiert, ob die sportliche Tracht top oder flop ist. Soweit unser News-Update. Mehr gibt's in der App und auf der Website.
0: Vielen Dank, Emma. Wir schauen auf die A92, Deggendorf Richtung München. Achtung, hier zwischen Dingolfing West und Wörth an der Isar besonders vorsichtig sein. Da hat sich ein Verkehrsschild verschoben und das hängt jetzt auf die Überholspur. Nicht, dass es euch noch trifft. Auf der A92 zwischen Dingolfing West und Wörth an der Isar, hier hängt ein Verkehrsschild auf die Überholspur. Blitzer habt ihr uns heute Morgen noch keine gemeldet. Wenn ihr irgendwo einen entdeckt, gerne durchklingeln oder eine WhatsApp schicken. Geht beides unter der 0800 14 15 800. Gute Fahrt!
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0: So, jetzt haben wir es schwarz auf weiß. Deutschland wird immer dümmer. Die PISA-Studie ist raus und es ist erschreckend. Deutschlands Schüler sind so schlecht wie noch nie. Mathe, Lesen, Naturwissenschaften, alles nur noch Durchschnitt. Gut, die SPD würde jetzt wahrscheinlich sagen, das Ergebnis ist stabil. Haben sie ja nach der Wahl in Sachsen-Anhalt auch gesagt. So nach dem Motto, ja, habt's auch nicht der Schlechteste. Das ist so eine Denke vielleicht sogar unser Problem? Was meint ihr? Warum rutschen wir bei PISA immer weiter ab? Eure Meinung gerne per WhatsApp ins Studio 0800 14 15 800. Unsere Erklärzwergerl, die sind nicht auf der Brennsuppe dahergeschwommen, die wissen, wie der Hase läuft. Gleich erklären sie uns wieder die Welt nach dem Musikmix deines Lebens mit AC/DC. You shook me all night long. Und das hier, das ist die neue von Michael Schulte. Love's.
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0: Was für ein Start in den Mittwoch. AC/DC, you shook me all night long. Guten Morgen am Mittwoch, nicht irgendein Mittwoch. Heute vor 50 Jahren zum ersten Mal im deutschen Fernsehen.
1: Maya, wo bist du?
0: Die Biene Maya zum ersten Mal im deutschen Fernsehen. Maya, Willi, Flip, der Grashüpfer, Thekla, die Spinne. Schön, oder? Kindheitserinnerungen. 50 Jahre Biene Maya heute. Kennen wir Erwachsenen und die Kids und unsere Erklärzwergerl sowieso.
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0: Naja, zumindest bei den No Angels, da strahlt was. Die Sonne heute eher nicht. Daylight in your eyes, guten Morgen am Mittwoch. Heute habt ihr wieder das Wort bei uns. 60 Sekunden für Niederbayern, eine Minute Sendezeit für alles, was ihr loswerden wollt. Wenn euch was stinkt, euch was nervt oder was Tolles oder ihr was Tolles erlebt habt, meldet euch bei uns. Eure Nummer ins Studio 0800 14 15 800. Einfach durchklingeln oder WhatsApp. Also mich nervt ja, dass der Sommer jetzt zu Ende geht. Heute wird's schon ganz schön herbstlich bei uns. Das ausführliche Wetter gleich wieder um halb. Vorher noch der Musikmix deines Lebens. Zumindest hier Sommersound. Sergio Mendes und die Black Eyed Peas. Maschgenada. Gleich.
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1: Schönen guten Morgen am Mittwoch, der 9. September. Heute, es wird 8:30. Im News-Update haben wir jetzt die Meldung für euch. Schlechte Leser auch bei uns in der Region. Das und mehr gleich von Emma Schmieder. Es herbstelt heute. Viele graue Wolken und immer wieder Regen. Wärmer als 23 Grad wird's nicht. Morgen bleibt's dann überwiegend trocken. Bei Temperaturen wie heute wechseln sich Sonne und Wolken ab.
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3: Mit Emma Schmieder. Ab kommenden Dienstag lernen Erstklässler in Niederbayern lesen und schreiben. Ein Schritt, den Erwachsene oft ausgelassen haben. Wie hoch die Quote der Analphabeten im Bezirk ist, schätzt Matthias Bendel von den Niederbayerischen Volkshochschulen.
4: Wir wissen aus Hochschulstudien, dass ungefähr 15% der einheimischen Bevölkerung Probleme beim Lesen und Schreiben hat. Bei den Volkshochschulen im Tagesgeschäft haben wir festgestellt, dass wir die Alphabetisierung vor allem für die Teilnehmer mit Migrationsgeschichte leisten.
3: Muttersprachler suchen sich nur selten Hilfe. Oft ist die Hemmschwelle zu groß, meint Bendel. Wer Probleme mit Lesen und Schreiben hat, darf sich aber jederzeit bei den Volkshochschulen melden. Dank des staatlichen Alpha Plus Förderprogramms bleiben die Kurskosten auch überschaubar.
2: Der Blick in die Regionen mit unseren Niederbayern-Reportern. Landkreis Dingolfing-Landau, aktuell.
5: Wie geht nochmal die stabile Seitenlage? Zufällige Beobachter sind noch vor den Rettungskräften vor Ort. Deshalb sollten wir wissen, wie wir im Notfall helfen können. Am 12. September ist der internationale Tag der Ersten Hilfe. Zu diesem Anlass bietet der BRK-Kreisverband Dingolfing-Landau kostenlose Erste-Hilfe-Kurse an. Bei Edeka Leb in Landau und Edeka Zocker in Eichendorf. Interessierte können einfach vorbeikommen. Außenlandratsamt Dingolfing-Landau, Michaela Gröber.
2: Landkreis Straubing-Bogen, aktuell.
6: Hier wird ein neuer Rekord aufgestellt. Leider kein erfreulicher. Die Donau bei Pfelling steht auf einem historischen Tief. Durch die große Trockenheit über die letzten Monate sinkt der Pegel auf bis zu 2,12 Meter. Damit überbietet die Donau einen Tiefstandrekord von 2018 um über 10 Zentimeter. Eine große Verbesserung wird hier in den nächsten Tagen nicht erwartet. Aus Pfelling, Emil Schmidt.
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3: Perso und Krankenkassenkarte ganz einfach auf dem Handy. Ab Anfang kommenden Jahres soll das in der gesamten EU möglich sein. Mit einer App. Den Namen und das Logo will Deutschlands Digitalminister heute vorstellen. Der mutmaßliche Saboteur mehrerer Stromnetze in drei deutschen Bundesländern ist wohl gefasst. Die Polizei nimmt einen 48-Jährigen in Aachen fest. Offenbar war er aber noch nicht fertig. Bei der Festnahme hat der Mann weitere Sprengmittel dabei. Neue Angriffe auf den Iran. Die USA haben 5 iranische Tanker zerstört, auf denen Rohöl transportiert wurde. Die Schiffe seien Teil eines Schattennetzwerkes, durch die iranischen Revolutionsgarden finanziert würden. Soweit unser News-Update. Mehr erfahrt ihr auf unserer Homepage und in der App.
1: Vielen Dank, Emma. Wir schauen auf die Straßen. Da haben wir den üblichen Berufsverkehr. Ansonsten läuft's. Blitzer stehen in Moosburg an der Isarbrücke in Fahrtrichtung Landshut und in Arnsdorf Höhe Wammering Richtung Pfarrkirchen. Ihr habt auch noch irgendwo einen entdeckt? Dann klingelt jederzeit gerne durch oder schickt uns eine WhatsApp. Eure Hotline ins Studio 0800 14 15 800. Danke und gute Fahrt.
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1: Ja, Geld ausgeben in Zeiten von Wirtschaftskrisen. Wofür geben wir unser Geld aus, obwohl immer alles teurer wird? Überlegen wir uns genauer für was oder sind wir immer noch so irgendwie impulsgesteuert? Heute unser Thema des Tages, gleich wieder nach dem Musikmix deines Lebens. Der wunderbare Bruno Mars, I Just Might. Vorher machen wir noch ein Tänzchen im Mondschein. One Hit Wonder von Toploader. Dancing in the Moonlight. Guten Morgen, kommt gut in den Mittwoch.
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0: Oh, so macht der Start in den Mittwoch Spaß. I just might Bruno Mars bei den Muntermachern. Guten Morgen, es ist Monatsanfang. Ja, da schaut's auf dem Konto noch ganz passabel aus. Aber wehe später im Monat. Alles irgendwie nicht lustig. Alles wird teurer. Wir geben unser Geld weniger und anders aus. Für KI zum Beispiel oder Selfcare. Und Erlebnisse stehen gerade hoch im Kurs. Robert Luscher, Psychologe und Dozent an der Hochschule in Landshut. Warum ist denn das so?
1: Nun ja, aus psychologischer Perspektive ist das nicht wirklich sehr verwunderlich. Man weiß nämlich schon sehr lange, dass gerade dann, wenn die Zukunft unsicher ist und die Zukunft unberechenbar erscheint, dass man sich dann eher auf das Hier und Jetzt und auf Wohlbefinden fokussiert und dann halt auch Produkte konsumiert, die das Wohlbefinden steigern können.
0: Also, wir wissen nicht, was die Zukunft bringt, also leben wir lieber im Moment. Sind das jetzt eher kurzfristige oder langfristige Änderungen?
1: Ich denke, das hängt stark davon ab, welche Änderungen Sie genau meinen. Der Trend hin zur Erlebnisökonomie, also dass wir weniger Produkte, sondern ganze Erlebnisse konsumieren, existiert schon lange und wird sicherlich weiter bestehen, auch durch Social Media und die Wichtigkeit des Teilens von Erlebnissen mit anderen Menschen befeuert. Andere Effekte, zum Beispiel wie viel wir für In- und Auslandsreisen ausgeben oder sparen, sind sicherlich kurzlebiger und abhängig von der wirtschaftlichen Lage.
0: Wie schaut's denn da bei euch aus? Gibt's irgendwas, für das ihr jetzt mehr oder weniger Geld ausgebt? Schickt uns gerne eine WhatsApp ins Studio 0800 14 15 800. Heute unser Thema des Tages.
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1: Am Morgen schon an den Abend denken? Geht mit unserem Bonussong der Stunde. Whitney Houston hat 1990 eindeutige Versprechen gemacht. I'm your baby tonight.

0: Großartiger Song einer großartigen Sängerin, Whitney Houston, I'm Your Baby Tonight. Jetzt starten wir erstmal in den Mittwoch. Gleich geht der Zug um kurz nach neun. Train bei den Munzermachern. Angel in Blue Jeans. 9 Uhr wird's. Emma Schmiede aus unserer Nachrichtenredaktion mit der Meldung. Deutschland wird immer dümmer. Niederbayern auch. Das und mehr gleich. Ah, was macht unser Wetter heute? Nicht das, was wir uns vorstellen. Viele graue Wolken und immer wieder Regen. Wärmer als 23 Grad wird's nicht. Morgen dann überwiegend trocken. Bei Temperaturen wie heute kommt ab und zu mal die Sonne durch.
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2: Mit Emma Schmieder. Unsere Bildung ist historisch schlecht. Das zeigt die aktuelle PISA-Studie. Die Jugendlichen erzielen die schlechtesten Ergebnisse seit Beginn der Untersuchung 2003. Besonders in Naturwissenschaften, Lesen und Mathematik hapert es gewaltig. Studienleiter Samuel Greif von der TU München sagt dazu:
3: Das ist zunächst einmal ernüchternd und frustrierend. Gerade weil es im Bildungssystem so viel Wissen, so viel Professionalität, so viel Herzblut und letztendlich so viel engagierte Menschen gibt. Wenn ein erheblicher Teil der Jugendlichen keine ausreichenden Basiskompetenzen erreicht, dann darf das auf keinen Fall unsere neue Normalität werden.
2: Die Chancen auf Bildungserfolg sind ungleich verteilt, so Greif. Die Kompetenzen der Jugendlichen hängen vom sozialen Status und dem Hintergrund der Familie ab.
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4: Hier kracht es gestern ordentlich. Ein Unfall auf der A92 bringt den Feierabendverkehr zum Stehen. Bei Landau will ein Mann mit seinem Camper von der Autobahn abfahren. Dabei kommt der Rentner von der Fahrbahn ab und kracht gegen einen Laster. Die A92 muss für mehrere Stunden in Richtung München gesperrt werden. Der Camperfahrer und sein Beifahrer kommen schwer verletzt ins Krankenhaus. Wie es zu dem Unfall kommen konnte, ist noch nicht klar. Aus Landau, Lorenz Gruber.
1: Die Wirtschaft in der Region.
5: Fair handeln, Vielfalt erleben. Unter diesem Motto startet in Straubing am Freitag die bundesweite Faire Woche. Dabei geht es um fair gehandelte Produkte und nachhaltigen Konsum. Zum Auftakt gibt es eine Veranstaltung beim Wertstoffhof des ZAW Straubing. Am 21. und 22. September können Interessierte bei einer fairen Stadtrallye 8 Stationen in Straubing erkunden. Für Straubinger Kindertagesstätten ist ebenfalls eine Informationsveranstaltung zum Thema Nachhaltigkeit geplant. Aus Straubing, Petra Jakobs.
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2: Perso- und Krankenkassenkarte ganz einfach auf dem Handy. Ab Anfang kommenden Jahres soll das in der gesamten EU möglich sein. Mit einer App. Den Namen und das Logo will Deutschlands Digitalminister heute vorstellen. Der mutmaßliche Saboteur mehrerer Stromnetze in 3 deutschen Bundesländern ist wohl gefasst. Die Polizei nimmt einen 48-Jährigen in Aachen fest. Offenbar war er aber noch nicht fertig. Bei der Festnahme hat der Mann weitere Sprengmittel dabei. Neue Angriffe auf den Iran. Die USA haben 5 iranische Tanker zerstört, auf denen Rohöl transportiert wurde. Die Schiffe seien Teil eines Schattennetzwerkes, durch die iranischen Revolutionsgarden finanziert würden. Soweit unser News-Update. Mehr erfahrt ihr auf unserer Homepage und in der App.
0: Vielen Dank und zack geht's zum Verkehrsservice. Schaut gut aus, es ist ruhig. Ja, wo stehen Sie denn, die Blitzer? Wir haben noch keine, ihr vielleicht? Dann klingelt kurz durch oder schickt uns eine WhatsApp 0800 14 15 800. Kommt gut an.
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0: Guten Morgen um kurz nach neun. Zeit für ein Duell.
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0: Ja, cool trifft's heute ganz gut. Temperatursturz, 10 Grad Unterschied zu gestern. Deshalb von mir Eishaus. Touch the Fire, mein cooler 80er. Tim, deiner?
7: Puh, du machst es mir echt nicht leicht, ne? Also wer solche Wortspiele treibt, coole 80er können aber auch warm machen.
0: Jetzt aber.
7: Ja, ich würde gerne Talk Talk hören mit It's My Life.
0: Hm, Was meint ihr? Welcher coole 80er darf sein? Icehaus oder Talk Talk?
7: Touch the Fire oder It's My Life? Ihr habt wieder zwei Songs Zeit und ihr könnt abstimmen. Per WhatsApp an die 0800 14 15 800.
0: Oder auf unseren Social Media Kanälen. Wir sind gespannt auf eure Votes. No.

0: of my life. Klassiker Musik mit deines Lebens. Bill Medley und Jennifer Warnes.
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0: Unsere zwei Songs sind rum. Wir sind gespannt, wer das Rennen macht.
2: Wenn es nach Fritzi aus Hunderdorf geht, dann ganz klar Tag, Tag. Sie schickt uns ein Herz und Daumen hoch für It's My Life.
0: Peter aus Eggenfelden, der redet da aber auch ein Wörtchen mit, weißt schon, Talk Talk und so, mitreden.
2: Ach du Scherzkicks.
0: Also, der Peter schreibt, Ice House ist mega cool, da passt Touch the Fire, ohne sich zu verbrennen. Hast du schon gezählt?
2: Ja, deine Wortspiele haben scheinbar funktioniert. Ihr wollt Ice House hören, Touch the Fire macht das Rennen. Gewinner unseres Hit-Duells.
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0: Schönen guten Morgen am Mittwoch, nicht irgendein Mittwoch. Heute vor 50 Jahren zum ersten Mal im deutschen Fernsehen.
1: Maya, wo bist du?
0: Die Biene Maya zum ersten Mal im Fernsehen. Maya, Willi, Flip der Grashüpfer, Tekla die Spinne. Ah, schön, oder? Kindheitserinnerungen. Wunderschön. Nicht ganz so alt, aber Teil im Musikmix deines Lebens. OMC, How Bizarre. Gleich bei den Muntermachern.

0: Schon wieder Mittwoch. Guten Morgen zusammen. Es wird 9:30 Uhr. Zeit für ein News-Update mit dem Thema. Probelauf für viele Erstklässler dieser Tage. Mehr dazu gleich von Emma Schmieder. Unser Wetter fährt Achterbahn. Temperatursturz. Heute nur noch 23 Grad in der Spitze. Es bleibt grau in grau und regnerisch. Morgen dann Sonne und Wolken im Wechsel. Es bleibt überwiegend trocken. An den Temperaturen ändert sich nichts.
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2: Mit Emma Schmieder. Der Countdown läuft. Kommenden Dienstag startet ein neues Schuljahr. Egal ob Erst- oder Fünftklässler, einige Kids haben bald einen neuen Schulweg. Den lohnt es sich zu üben, meint der ADAC. Schüler sollten nämlich alleine zum Unterricht kommen und nicht gefahren werden, erklärt Annika Nohe von der ADAC-Stiftung.
3: Wenn zu viele Autos gleichzeitig direkt vor der Schule halten, da gibt's unübersichtliche Situationen. Deshalb empfehlen wir Elternhaltestellen ein Stück entfernt von der Schule als sehr, sehr guten Kompromiss. Dann laufen die Kinder die letzten Meter selbst oder eben der eigenständige Schulweg für Kinder zu Fuß oder mit dem Fahrrad gerne auch in der Gruppe.
2: Beim Schulweg üben sollten

0: Bloggerin ein freiwilliges soziales Jahr in Teilzeit. Rieger möchte später Medizin studieren und sammelt deshalb Erfahrungen im Rettungsdienst. Auch beim BRK freut man sich über die ungewöhnliche Verstärkung und unterstützt Rieger bei ihrem Vorhaben. Aus der Sportredaktion Tabea Mann.
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2: Klamme Kassen in den Gemeinden. Der Deutsche Städtetag fordert eine Soforthilfe von 30 Milliarden Euro für Städte und Gemeinden. Diese soll in den neuen Bundeshaushalt mit aufgenommen werden. Schmerzen in der Schwangerschaft? Die meisten werdenden Mütter greifen dazu Paracetamol. Allerdings kann dieses Mittel auch zu geringerer Fruchtbarkeit und früherer Menopause bei Mädchen führen. Das zeigt eine aktuelle Studie. Königliche Hoheiten aus ganz Europa versammeln sich heute in Oslo. Hier wird der verstorbene norwegische König Harald beigesetzt. Bis zu 200.000 Menschen werden heute in der Hauptstadt erwartet. Soweit unser News-Update. Mehr gibt's auf unserer Homepage und in der App.
3: Danke, Emma. Wir schauen auf die Straßen und sehen, dass es ruhig ist. Keine größeren Behinderungen. Blitzer stehen in Moosburg an der Isarbrücke in Fahrtrichtung Landshut und in Arnsdorf Höhe Wammering Richtung Pfarrkirchen. Ihr habt auch noch irgendwo einen entdeckt? Dann klingelt jederzeit gerne durch oder schickt uns eine WhatsApp. Eure Hotline ins Studio 0800 14 15 800. Danke und gute Fahrt.
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3: Guten Morgen am Mittwoch, der Mittwoch, an dem der Herbst zum ersten Mal so richtig aufschlägt. Temperatursturz von gestern auf heute von 32 auf 23 Grad und den ganzen Tag Regen und graue Wolken. Was hilft? Der Musikmix deines Lebens. Macht gute Laune mit dem Sound der 80er. Tears for Fears, Shout. Und was Aktuelles gibt's gleich von Jabusi und Miles Smith. Und jetzt starten wir zum Mond und wieder zurück mit Savage Garden. To the moon and back. Schönen guten Morgen.
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0: Schönen guten Morgen am Mittwoch, gleich 9:45. Ja, wir haben es schwarz auf weiß. Deutschland wird immer dümmer. Die PISA-Studie ist raus. Erschreckend. Deutschlands Schüler sind so schlecht wie noch nie. Mathe, Lesen, Naturwissenschaften, alles nur noch Durchschnitt. Was denkt ihr? Woran liegt's? Warum rutschen wir bei PISA immer weiter ab? Eure Meinung gerne per WhatsApp ins Studio 0800 14 15 800. Damit wir in Sachen Niederbayerisch nicht nachlassen, jetzt wieder eine Lektion für uns.
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2: Lätschen. Na, das ist jetzt nicht die falsche Mehrzahl von Schuhen. Ein Lätschen ist in erster Linie ein Gesicht. Meist ein grantiges oder beleidigtes. Wenn einer ein Lätschen zirkt, dann hat er eine Mimik wie nach einem Biss in eine rohe Zitrone. Das ist der Gesichtsausdruck, den man kriegt, wenn man beim Metzger gesagt bekommt, dass der warme Leberkäse aus ist. Ein Lätschen ist wie ein Gesicht vom Borndl-Kramer nach dem Dienstschluss, wenn er erfährt, dass er nochmal hinaus muss und Überstunden schieben muss.
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1: Mit was Neuem von Leonie. Die hat sich mit zwei Norwegern zusammengetan, mit Markus und Martinez. Rausgekommen ist skandinavischer Popsound mit bayerischer Sängerin.

0: neue Musikmix deines Lebens. Leonie zusammen mit Markus und Martinez. Moonlight. Tim Neumann, der übernimmt jetzt und der bringt euch gut durch den Vormittag zusammen mit Michael Patrick Kelly. The One. Gleiche Musikmix deines Lebens. Jetzt schlägt's 10. Emma Schmiede hat ein News-Update für uns, unter anderem mit der Meldung: umweltfreundliche Müllentsorgung. Mehr dazu gleich. Unser Wetter, das schwingt auf Herbst um. Grau in Grau und viel Regen heute, wärmer als 23 Grad wird's nicht. Morgen dann wenig Temperaturänderung, Sonne und Wolken im Wechsel, es bleibt überwiegend trocken.
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2: Mit Emma Schmieder. Früher hat uns der laute Diesel-LKW der Müllabfuhr geweckt. Heute wird's immer leiser. Auch bei Heinz-Entsorgung sind inzwischen E-Laster unterwegs. Zusammen mit Biodiesel-LKW soll die Umwelt geschont werden. Aber sind Sie schon bereit für die Straße? Johannes Herold, Nachhaltigkeitsmanager bei Heinz Entsorgung, sagt uns:
3: Der E-LKW und H400 LKW sind echte Alternativen, wenn Kunden und Kommunen das einfordern und die Mehrkosten mittragen. Für eine Ausweitung müssen wir dringend an den genannten Punkten noch ein bisschen arbeiten. Für die Anwohner ist die Veränderung sehr positiv. Oft kriegen sie das am Vormittag gar nicht mehr mit, wenn die Mülltonne entleert wird, dass sie es rechtzeitig rausbringen.
2: E-LKW kosten in der Anschaffung 2- bis 3-mal so viel wie Diesel. Deshalb brauche es auch bei der Finanzierung mehr Unterstützung. Heinz Entsorgung kümmert sich um viele Landkreise in Niederbayern, unter anderem Landshut, Kelheim, Deggendorf, Dingolfing-Landau und Rottal-Inn.
1: 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Neues aus Niederbayerns Kultur.
4: Jedes Jahr vergibt das Bayerische Kunstministerium den Kunstförderpreis. In der Kategorie Musik kann sich jetzt auch eine gebürtige Niederbayerin über eine Auszeichnung freuen. Laura Detterbeck ist Komponistin und Jazzmusikerin. Die 26-Jährige überzeugt mit ihrer klaren künstlerischen Vision und musikalischer Reife. Sie darf sich jetzt über 7.000 Euro Preisgeld freuen. Aus der Kulturredaktion Leonie Hagen.
1: Landkreis Straubing-Bogen aktuell.
5: Hier macht ein neues Virus seine Runde. Bei Feldhasen ist eine hasenadaptierte Variante des Myxoma-Virus nachgewiesen worden. Bisher wird der Erreger in 5 Fällen in Parkstetten, Eiterhofen und Kirchroth festgestellt. Die erkrankten Tiere zeigen unter anderem Schwellungen und verlieren ihren natürlichen Fluchtinstinkt. Für Menschen besteht jedoch keine Gefahr. Wer einem kranken oder toten Feldhasen findet, soll Abstand halten und den zuständigen Jagdpächter informieren. Aus dem Landratsamt Straubing-Bogen, Tabea Mann.
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2: Klamme Kassen in den Gemeinden. Der Deutsche Städtetag fordert eine Soforthilfe von 30 Milliarden Euro für Städte und Gemeinden. Diese soll in den neuen Bundeshaushalt mit aufgenommen werden. Schmerzen in der Schwangerschaft? Die meisten werdenden Mütter greifen dazu Paracetamol. Allerdings kann dieses Mittel auch zu geringerer Fruchtbarkeit und früherer Menopause bei Mädchen führen. Das zeigt eine aktuelle Studie. Königliche Hoheiten aus ganz Europa versammeln sich heute in Oslo. Hier wird der verstorbene norwegische König Harald beigesetzt. Bis zu 200.000 Menschen werden heute in der Hauptstadt erwartet. Soweit unser News-Update. Mehr gibt's auf unserer Homepage und in der App.
6: Dankeschön, Emma. Wir schauen noch auf die Straßen. Momentan normaler Verkehr. Geblitzt wird zwischen Neufahrn in Niederbayern und Aschholzhausen in der 70er-Zone. Danke, Hanna. Wenn ihr noch mehr habt, gerne WhatsApp schicken an die 0800 14 15 800. Gute Fahrt.
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6: Über 30 Grad und trotzdem ganz cool. In Essenbach hat das warme Wetter die Senioren nicht wirklich aus der Ruhe gebracht. Gleich mehr zum Thema nach dem Musikmix deines Lebens. Coldplay und BTS My Universe. Und der ist aus den 80ern. Belinda Carlisle, Heaven is a Place on Earth. Jetzt Michael Patrick Kelly mit The One.
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0: Belinda Carlisle, Heaven is a Place on Earth, die 80er bei Maximalradio. Ja, viele haben gestern die letzten Sonnenstrahlen genossen, auch unsere Senioren. Und ja, ihr habt richtig gehört, genossen. Oft heißt es ja, dass das sehr heiße Wetter vielen in den Altenheimen zu schaffen macht. In Essenbach nichts. Joanna Hering ist Einrichtungsleiterin des Caritas Alten- und Pflegeheim und meint, ja, alles tippitoppi bei Ihnen.
1: Also tatsächlich erstaunlich gut ist unseren Bewohnern gegangen. Also wir haben viele Sachen während der Hitze also umgestellt. Wenn man gefragt hat, ob es ihnen gut geht, dann haben sie gesagt, mei, früher war auch heiß und zu Hause haben wir auch nichts anderes gehabt. Also da muss man durch.
0: Das stimmt, ändern können wir es auch nicht. Aber wie habt ihr das geschafft?
1: Bettenbezüge, Kleidung, also Getränke, Speisen umgestellt, benachtet. Gelüftet, in der Früh gelüftet, haben zwar Sonnencreme und Sonnenhüttestation im Speisesaal vermehrt, Kühltücher, Kühllotionen verwendet, Personal dafür speziell geschult. Also unsere Bewohnern ist wirklich gut gegangen.
0: Sehr schön zu hören. Im Schatten lässt sich's ja auch gut aushalten. Danke für die gute Nachricht, Joanna.
1: Bitte gerne.
0: Wir nehmen die gute Laune gleich mit in den nächsten Song, Coldplay und BTS, My Universe. 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

0: Eine richtig süße Nummer von Eagle Eye Cherry, Falling in Love Again. 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
1: Natürlich am 13. September ist die letzte Vorstellung für dieses Jahr unserer Karl-May-Spiele. Also da reiten Winnetou und Old Shatterhand das letzte Mal in diesem Jahr auf die Bühne und präsentieren nochmal unser Stück von diesem Jahr, das Halbblut. Dieses letzte Mal auf der Bühne schließen wir mit einem riesengroßen Abschlussfeuerwerk ab. Und ja, das ist immer ein Highlight nochmal zum Ende der Sommerferien hin.
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0: Halb elf wird Zeit für unsere Nachrichten. Auch Thema bei Emma Schmieder. Lesen und Schreiben will gelernt sein. Und das Wetter? Dicke Wolkendecke über uns. 17 bis 21 Grad werden's. Regen und Wind kühlen ab. Morgen Sonne-Wolken-Mix. An den Temperaturen ändert sich nicht viel. Am Freitag bisschen mehr Sonne.
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2: Mit Emma Schmieder. Ab kommenden Dienstag lernen Erstklässler in Niederbayern lesen und schreiben. Ein Schritt, den Erwachsene oft ausgelassen haben. Wie hoch die Quote der Analphabeten im Bezirk ist, schätzt Matthias Bendel von den Niederbayerischen Volkshochschulen.
3: Wir wissen aus Hochschulstudien, dass ungefähr 15% der einheimischen Bevölkerung Probleme beim Lesen und Schreiben hat. Bei den Volkshochschulen im Tagesgeschäft haben wir festgestellt, dass wir die Alphabetisierung vor allem für die Teilnehmer mit Migrationsgeschichte leisten.
2: Muttersprachler suchen sich nur selten Hilfe. Oft ist die Hemmschwelle zu groß, meint Bendel. Wer Probleme mit Lesen und Schreiben hat, darf sich aber jederzeit bei den Volkshochschulen melden. Dank des staatlichen Alpha Plus Förderprogramms bleiben die Kurskosten auch überschaubar.
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4: Alkohol am Steuer geht gar nicht. Alkohol am Zaumzeug ist auch keine gute Idee. Gestern Abend geht's für eine Frau auf einen Ausritt. In einem Waldstück bei Künzing fällt die 47-Jährige allerdings vom Pferd. Sie verletzt sich und wird mit dem Hubschrauber ins Krankenhaus gebracht. Dort stellen die Ärzte fest, die Reiterin ist betrunken. Ob es deswegen zu dem Unfall kommt, ist nicht klar. Aus Künzing, Erich Schemmer.
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5: Hier wird ein neuer Rekord aufgestellt. Leider kein erfreulicher. Die Donau bei Pfelling steht auf einem historischen Tief. Durch die große Trockenheit über die letzten

0: Kameras für die Einstiegsbereiche. Und noch zum Sport. Die deutschen Basketballerinnen klettern die Leiter hoch. Bei der Weltmeisterschaft in Berlin gewinnen sie gegen Südkorea. Ein historischer Sieg, denn die deutschen Basketballfrauen stehen jetzt zum ersten Mal im Viertelfinale. Soweit unser News-Update. Mehr in unserer App und auf der Homepage.
1: Danke, Emma. Wir schauen noch zu den Straßen. Da ist uns nichts Größeres gemeldet worden. Blitzer stehen zwischen Geldhäufing und Alterhofen nach der Brücke auf der rechten Seite, in Hunderdorf in der Bahnhofstraße Richtung Bogen und zwischen Neufern in Niederbayern und Ascholzhausen in der 70er-Zone. Vielen Dank Heiko, Sonja und Hanna. Wenn ihr noch was habt, schickt uns gerne WhatsApp ins Studio 0800 14 15 800. Gute Fahrt!
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0: Van Halen, Why Can't This Be Love? Damit im Ernstfall alles funktioniert, kommt eher immer wieder der Probealarm. So einen gibt's morgen in ganz Deutschland beim bundesweiten Warntag. Um 11 Uhr wird es kurz laut. Auch bei uns in Niederbayern. Anna Magdalena Haskell vom Bayerischen Innenministerium. Wie läuft denn der Warntag morgen genau ab?
1: Um 11 Uhr ertönt eine Probewarnung, die man entweder über die Apps und Cell Broadcast direkt auf das Handy bekommt, die man in Bus und U-Bahn auf den Bildschirmen sieht oder auch hört, wenn die Sirene vor Ort ertönt. Gegen 11.45 Uhr erfolgt dann über die Warn-Apps und die Sirenen eine Entwarnung. Die Warnung richtet sich an jeden und genau mit dem Mix aus analogen und digitalen Warnmitteln soll auch jeder erreicht werden.
0: Hört sich die Sirene dann genau gleich an wie im Ernstfall?
1: Für einen Probealarm gibt es keinen gesonderten Warnton. Und das ist auch wichtig, denn es ist gerade der Sinn des Warntags, dass alle Menschen mit den Warnsignalen vertraut gemacht werden und wissen, wie sie sich in einer möglichen Gefahrensituation dann verhalten müssen.
0: Also nicht erschrecken, wenn dann um 11 Uhr die Sirenen heulen und Handys piepsen. Das soll so sein am bundesweiten Warntag. Eher Sorgen machen sollten wir uns, wenn es nicht piept.
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1: Das hier ist der Moment, in dem aus 5 Jungs New Kids on the Block werden. 1988, es kennt sie praktisch niemand. Und dann kommt unser Bonussong You Got It. Plötzlich überall Poster in den Kinderzimmern, Fanpost. Und die Boyband-Ära nimmt so richtig Fahrt auf. Das ist der Start von New Kids on the Block, You Got It.

0: Sie haben die Boyband-Ära geprägt. New Kids on the Block mit You Got It. Nach 11 macht Justin Timberlake weiter. What goes around, comes around. Davor unsere News mit Emma Schmieder. Sie hat auch das Thema dabei. Rekord im Aquaterm. Mehr Infos gleich. Und das Wetter, genau gegenteilig zu gestern, ne? Statt Sonne gibt's Wolken mit Regen und Wind, die Höchstwerte um die 20 Grad. Morgen und am Freitag wieder mehr Sonne, an den Temperaturen ändert sich praktisch nichts.
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2: mit Emma Schmieder. Bei vielen ist aktuell wieder die Kfz-Versicherung fällig. In den Preis wird auch die sogenannte Regionalklasse einberechnet, also die Schadens- und Unfallbilanz eines Landkreises oder einer Stadt. Der Gesamtverband der deutschen Versicherungswirtschaft veröffentlicht jetzt die Zahlen für 2026. Gute Nachricht für die Region: In der Kfz-Haftpflicht liegen alle Landkreise unter dem bundesweiten Durchschnitt. Am besten schneidet der Landkreis den Golfing-Landau ab. Auch die Regionalklassen bleiben stabil. Nur die Stadt Landshut rutscht um eine Klasse nach oben. Dafür kann sich der Landkreis Landshut um eine Klasse verbessern.
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3: Wenn es nach den Temperaturen geht, haben wir heuer einen Rekordsommer erlebt. Über einen Besucherrekord darf sich das Aquaterm freuen. Von Juni bis August kommen rund 115.000 Menschen zum Baden. Deutlich mehr als im Vorjahr. Das Freibad hat noch bis zum Sonntag geöffnet. Ab dem 5. Oktober können die Badegäste dann wieder ins Hallenbad. Aus Straubing, Erich Schemmer.
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4: Autofahrer in Haselbach brauchen wohl doch etwas mehr Geduld. Die Kreisstraße im Ort bleibt länger gesperrt. Grund sind Verzögerungen bei den Arbeiten an der Nahwärmeleitung. Die Sperrung im Bereich der Schulstraße gilt voraussichtlich bis Anfang Oktober. Der Verkehr wird weiterhin über Irschenbach umgeleitet. Aus Haselbach, Holger Wehr.
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2: Bei der Generaldebatte im Bundestag liefern sich die Redner einen Schlagabtausch. Totalversagen, das wirft AfD-Chefin Weidel der Koalition vor. Kanzler Merz nennt die AfD eine destruktive Kraft, die an der Seite Russlands stehe. Bei 200 km/h Fahrgeschwindigkeit einfach mal die Tür aufreißen. Vor kurzem passiert genau das in einem ICE in Unterfranken. Deswegen fordert der Fahrgastverband Pro Bahn jetzt Überwachungskameras für die Einstiegsbereiche. Und noch zum Sport. Die deutschen Basketballerinnen klettern die Leiter hoch. Bei der Weltmeisterschaft in Berlin gewinnen sie gegen Südkorea. Ein historischer Sieg, denn die deutschen Basketballfrauen stehen jetzt zum ersten Mal im Viertelfinale. Soweit unser News-Update. Mehr in unserer App und auf der Homepage.
0: Dankeschön, Emma. Wir schauen noch auf die Straßen. Momentan normaler Verkehr. Blitzer stehen in Hunderdorf in der Bahnhofstraße Richtung Bogen, von Geltolfing kommend Richtung Alterhofen nach der Brücke auf der rechten Seite und zwischen Neufahrn in Niederbayern und Ascholzhausen in der 70er-Zone. Danke Heiko, Sonja und Hanna. Wenn ihr noch was habt, könnt ihr uns gerne anrufen, kostenlos über die 0800 14 15 800. Gute Fahrt!
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0: Lasst ihr auch immer eure Ladekabel in der Steckdose drinnen? Also auch mir und vielen von euch wäre es viel zu blöd, da immer umzustecken. Aber macht es viel in der Stromrechnung aus? Diese Frage stellen wir uns gleich. Erst Musik. Will Smith mit Man in Black. Und Taylor Swift hat was Aktuelles dabei. Upper Lights. Den Anfang macht Justin Timberlake. What goes around, comes around.
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0: Black Velvet von Alana Miles. Tatsächlich eine Anspielung auf Elvis Presley. Dieses Schwarz war eine Haarfarbe, die er benutzt haben soll. Ja, von schwarzen Elvis-Haaren jetzt zum Handy. Unser täglicher Begleiter, Saft, gibt's übers Ladegerät. Das bleibt natürlich in der Steckdose.
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0: Verbraucht es dann nicht genauso Strom, auch wenn kein Handy angeschlossen ist? Und wenn ja, wie viel? Mila aus Pilsting fragt für uns alle. Leonie Hagen hat die Antwort.
2: Sehr spannende Frage. Ja, ein bisschen Strom brauchen ja alle Geräte. Ja, auch wenn sie ausgeschaltet sind. Und so ist es tatsächlich auch beim Ladekabel in der Steckdose. Aufs Jahr gerechnet zieht das ungenutzt 2,5 Kilowattstunden. Und eine Kilowattstunde kostet so um die 30 bis 40 Cent. Das macht dann 75 Cent bis 1 Euro pro Ladegerät pro Jahr. Ist nicht viel, läppert sich aber auf Dauer. Das heißt für uns, zum Stromsparen Ladekabel lieber ausstecken oder wenn ihr so eine Mehrfachsteckdose mit Kippschalter habt, einfach die hier nehmen.
0: Danke Leonie Hagen aus der Redaktion. Habt ihr auch so eine Frage, die wir für ganz Niederbayern beantworten sollen? Gerne her damit per WhatsApp an die 0800 14 15 800.
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0: Will Smith mit Man in Black. Geschichte hautnah erleben geht am Sonntag, Tag des offenen Denkmals, auch in Niederbayern. Denkmäler gibt's zum Beispiel in Landau, Landshut, Straubing, Eggenfelden, Kelheim und Regen. Klickt euch mal auf unsere Homepage maximalradio.de, da gibt's nochmal alle Infos zum Nachlesen. Und den gibt's gleich. Watch me. Dua Lipa im Musikmix deines Lebens. Dance the Night.
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0: Halb zwölf, Zeit fürs News-Update. Das hat Emma Schmieder für uns. Kurzer Abstecher zum Wetter. Ja, sehr grauer Mittwoch, plus minus 20 Grad und immer wieder Regen. Morgen den Schirm einpacken, Sonne-Wolken-Mix, am Freitag ähnlich.
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2: Mit Emma Schmieder. Unsere Bildung ist historisch schlecht. Das zeigt die aktuelle PISA-Studie. Die Jugendlichen erzielen die schlechtesten Ergebnisse seit Beginn der Untersuchung 2003. Besonders in Naturwissenschaften, Lesen und Mathematik hapert es gewaltig. Studienleiter Samuel Greif von der TU München sagt dazu:
3: Das ist zunächst einmal ernüchternd und frustrierend. Gerade weil es im Bildungssystem so viel Wissen, so viel Professionalität, so viel Herzblut und letztendlich so viel engagierte Menschen gibt. Wenn ein erheblicher Teil der Jugendlichen keine ausreichenden Basiskompetenzen erreicht, dann darf das auf keinen Fall unsere neue Normalität werden.
2: Die Chancen auf Bildungserfolg sind ungleich verteilt, so Greif. Die Kompetenzen der Jugendlichen hängen vom sozialen Status und dem Hintergrund der Familie ab.
1: Der Blick in die Regionen mit unseren Niederbayern-Reportern. 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
4: 2,27 Euro für einen Liter Benzin. In Straßkirchen gibt's ihn sogar kostenlos. Zumindest für einen Mann. Er machte gestern Halt an einer Tankstelle. Der Unbekannte füllt seinen Tank und holt sich noch etwas aus dem Tankstellenshop. An der Kasse bezahlt er aber nur die Ware. Auf der Tankrechnung über 60 Euro bleibt der Kassierer sitzen. Aus Straßkirchen, Holger Bier.
1: Die Wirtschaft in der Region.
5: Fair handeln, Vielfalt erleben. Unter diesem Motto startet in Straubing am Freitag die bundesweite Faire Woche. Dabei geht es um fair gehandelte Produkte und nachhaltigen Konsum. Zum Auftakt gibt es eine Veranstaltung beim Wertstoffhof des ZAW Straubing. Am 21. und 22. September können Interessierte bei einer fairen Stadtrallye 8 Stationen in Straubing erkunden. Für Straubinger Kindertagesstätten ist ebenfalls als eine Informationsveranstaltung zum Thema

0: Soweit unser News-Update. Mehr findet ihr auf unserer Homepage und in der App.
1: Danke, Emma. Wir schauen noch zu den Straßen. Da ist uns nichts Größeres gemeldet worden. Blitzer stehen zwischen Geldhäufing und Alterhofen nach der Brücke auf der rechten Seite, in Hunderdorf in der Bahnhofstraße Richtung Bogen und zwischen Neufern in Niederbayern und Aschholzhausen in der 70er-Zone. Vielen Dank Heiko, Sonja und Hanna. Wenn ihr noch was habt, schickt uns gerne WhatsApp ins Studio 0800 14 15 800. Gute Fahrt!
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0: schönen Mittwoch, Niederbayern. Geiz ist geil. Berühmter Werbeslogan aus dem Jahr 2002 wird immer mehr zur Realität. Was kaufen wir noch, wenn Sparen das neue Hobby ist? Unser Konsumverhalten ändert sich. Gibt es auch eine Bevölkerungsgruppe, wo das am auffälligsten ist? Wir fragen den Experten Robert Luscher, Dozent an der Hochschule Landshut.
1: Als Psychologe finde ich die Veränderungen bei jungen Konsumenten am spannendsten. Da weiß man, die geben im Schnitt etwa 1200 Euro pro Jahr für Online-Shopping aus. Das findet immer öfter über soziale Plattformen wie TikTok und durch KI unterstützt statt. Hier stellt sich natürlich die Frage, inwiefern Plattformen Suchtverhalten verstärken können und wie man mit Regulierung darauf antworten kann.
0: Interessant. Und die Jugend, wie schaut's da aus? Hallo Amalia aus Landshut, hat sich dein Konsumverhalten verändert?
2: Ja, schon. Also ich gebe auf jeden Fall viel mehr Geld für so Urlaube, Abenteuer, Erlebnisse, Restaurantbesuche aus. Genau.
0: Ah, okay. Also kein Online-Shopping in deinem Fall. Aber so generell gibst du dann weniger Geld aus?
2: Ja, auf jeden Fall.
0: Danke Amalia aus Landshut. Und wie ist es bei euch? Für was gebt ihr zurzeit mehr oder weniger Geld aus? Schickt uns eine WhatsApp-Sprachnachricht ans Studio-Handy unter der 0800 14 15 800 oder lasst einen Kommentar bei unserer Instagram-Story da.
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1: Hinter dem steckt so viel mehr als nur ein Song. 1988, damals ist ja vor allem ein Gedanke in den Köpfen: Hoffentlich wird's bald besser. Kalter Krieg, Deutschland getrennt in Ost und West und fast kein Zeichen von Wiedervereinigung. Sandra träumt einfach vom schönen geheimen Land. Die eigene Wellness-Oase mit Secret Land.

0: Sandra träumt von Secret Lands. Unser Bonussong um 12. Wir drehen auf. Bebe Rexha und Faithless, New Religion, gleich am Start. Vorher unser News-Update mit der Emma. Sie hat vielleicht die Antwort auf die Frage, warum wir bei PISA so schlecht abgeschnitten haben.
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0: Und das Wetter? Dicke Wolkendecke über uns, 17 bis 21 Grad werden's. Regen und Wind kühlen ab. Morgen Sonne-Wolken-Mix, an den Temperaturen ändert sich nicht viel. Am Freitag bisschen mehr Sonne.
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3: Mit Emma Schmieder. Lesen, Mathe und Naturwissenschaften. An diesen Bereichen scheitern unsere Kinder massiv. Schon seit etwa 10 Jahren zeigt sich dieser Abwärtstrend. Doch die neue PISA-Studie schockt. Deutschland schneidet so schlecht ab wie nie zuvor. Simone Fleischmann, Präsidentin des Bayerischen Lehrerinnen- und Lehrerverbands, sieht dringenden Handlungsbedarf.
4: Wir sind zwar noch immer irgendwie im Mittelfeld, aber ist im Mittelfeld für Deutschland die Benchmark? Deswegen muss man absolut jetzt sagen, wir priorisieren. Sofortprogramme müssen her, Sonderprogramme müssen her. Das ist Geld, aber da muss man auch investieren. Und ein Stellenmoratorium in Bayern, also keine Stellen mehr für die Bildung oder insgesamt um den Haushalt zu sparen, haut nicht hin, um da jetzt zu reagieren.
3: Die PISA-Studie zeigt aber auch, 3 von 4 Kindern fühlen sich an der Schule wohl. Und das Interesse an Naturwissenschaften ist deutlich gestiegen.
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5: Jedes Jahr vergibt das Bayerische Kunstministerium den Kunstförderpreis. In der Kategorie Musik kann sich jetzt auch eine gebürtige Niederbayerin über eine Auszeichnung freuen. Laura Detterbeck ist Komponistin und Jazzmusikerin. Die 26-Jährige überzeugt mit ihrer klaren künstlerischen Vision und musikalischer Reife. Sie darf sich jetzt über 7.000 Euro Preisgeld freuen. Aus der Kulturredaktion Leonie Hagen.
2: Der Sport in der Region.
6: Rettungsdienst und Profisport. Bei der Navarro-Volleyballerin Marlene Rieger treffen diese beiden Welten zusammen. Seit September arbeitet die 19-Jährige zusätzlich beim Rettungsdienst des Bayerischen Roten Kreuzes in Straubing. Dort absolviert die Mittelblockerin ein freiwilliges soziales Jahr in Teilzeit. Rieger möchte später Medizin studieren und sammelt deshalb Erfahrungen im Rettungsdienst. Auch beim BRK freut man sich über die ungewöhnliche Verstärkung und unterstützt Rieger bei ihrem Vorhaben. Aus der Sportredaktion Tabea Mann.
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3: Immer mehr Menschen zieht es nach München. Zumindest zum Arbeiten. Die Zahl der Pendler, die in München angestellt sind, liegt bei fast 460.000. Das gibt das Bundesministerium für Bau- und Stadtforschung bekannt. Die CDU muss bei der Landtagswahl in Sachsen-Anhalt ganz schön einstecken. Jetzt meldet sich Unionsfraktionschef Frei zu Wort. Er betont, dass die CDU trotz Gegenwind an ihrem Reformkurs festhalte. Entgegen der Forderungen der SPD soll auch die Rentenreform umgesetzt werden. Und Chaos in England. Die britische Flugsicherung kämpft aktuell mit technischen Störungen. Deswegen werden mehrere 100 Flüge im ganzen Land umgeleitet oder gestrichen. Allein heute sind bereits 170 Flüge betroffen. Soweit unser News-Update. 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
0: Dankeschön, Emma. Wir schauen noch auf die Straßen. Momentan normaler Verkehr. Geblitzt wird in Straubing in der Friedhofstraße, in Hunderdorf in der Bahnhofstraße Richtung Bogen, von Geltolfing kommend Richtung Alterhofen nach der Brücke auf der rechten Seite und zwischen Neufahrn in Niederbayern und Aschholzhausen in der 70er-Zone. Danke Hanna, Sonja, Heiko und Lenny. Wenn ihr noch mehr habt, hört euch gern mit einer WhatsApp-Sprachnachricht an die 0800 14 15 800. Gute Fahrt!
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0: Countdown läuft, 6 Tage bis Schulanfang. Die ersten Kids lernen schon fleißig, andere chillen, genießen die Tage. Ach, ich habe auch immer erst kurz vor knapp angefangen. Das geht schon. Passt bloß auf, dass eure Eltern das nicht mitkriegen. Sarah Larsen ist gleich dabei. Lush Life und Yes mit Owner of a Lonely Heart. Den Anfang machen Bebe Rexha und Faithless, Power Sound mit New Religion.
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0: mit Yes durch den Mittwoch, Owner of a Lonely Heart. Viel Musik im Spätsommer in Straubing, Stadt und Land. Das Blue Val Musikfestival geht am Wochenende los. Stefan Mutz vom Blue Val Verein ist für die Organisation zuständig. Was ist heuer das Highlight?
1: Es war eine grundsätzliche Idee, Annette Louisanne nach Straubing zu bringen. Ich glaube, sie war noch nie da. Ja, Zeit ist One und natürlich bei Blue Val. Sie hat ein Wahnsinnswerk, so viele Songs, die sie eingespielt hat. Was jetzt letztlich wirklich macht, wir haben nicht drüber gesprochen, aber es wird alles vorhanden sein.
0: Bei Annette Louisanne hört es noch nicht auf, oder?
1: Was natürlich für manche vielleicht wichtig ist, dass Musiker kommen, die sonst Straubing nicht betreten würden. Da haben wir zum Beispiel Federspiel aus Österreich. Die sind in Österreich wirkliche Stars. Komischerweise bei uns nicht so sehr bekannt, aber das wird sich jetzt ab heuer ändern.
0: Freitag spielt im Rittersaal in Straubing die Schubertirade. Am Samstag dann der traditionelle Auftakt, wie immer bei Möbel Wanninger. Das komplette Programm findet ihr auf bluewal.de.
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0: 3 Grammys haben sie damit abgestaubt. U2 mit Beautiful Day. 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
3: 12:30, Adrian Heimal bringt uns auf den neuesten Stand in den Nachrichten. Da geht es auch um die Frage, warum die A92 gestern stundenlang gesperrt war. Und das Wetter? Genau gegenteilig zu gestern. Ne? Statt Sonne gibt's Wolken mit Regen und Wind. Die Höchstwerte um die 20 Grad. Morgen und am Freitag wieder mehr Sonne. An den Temperaturen ändert sich praktisch nichts.
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5: Mit Adrian Heimal. Bei vielen ist aktuell wieder die Kfz-Versicherung fällig. In dem Preis wird auch die sogenannte Regionalklasse einberechnet, also die Schadens- und Unfallbilanz eines Landkreises oder einer Stadt. Der Gesamtverband der deutschen Versicherungswirtschaft veröffentlicht jetzt die Zahlen für 2026. Gute Nachricht für die Region: In der Kfz-Haftpflicht liegen alle Landkreise unter dem bundesweiten Durchschnitt. Am besten schneidet der Landkreis Dingolfing ab, auch die Regionalklassen bleiben stabil. Nur die Stadt Landshut rutscht um eine Klasse nach oben. Dafür kann sich der Landkreis Landshut um eine Klasse verbessern.
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6: Alkohol am Steuer geht gar nicht. Alkohol am Zaumzeug ist auch keine gute Idee. Gestern Abend geht's für eine Frau auf einen Ausritt. In einem Waldstück bei Künzing fällt die 47-Jährige allerdings vom Pferd. Sie verletzt sich und wird mit dem Hubschrauber ins Krankenhaus gebracht. Dort stellen die Ärzte fest, die Reiterin ist betrunken. Ob es deswegen zu dem Unfall kommt, ist nicht klar. Aus Künzing, Erich Schemmer.
4: Landkreis Dingolfing-Landau, aktuell.
7: Hier kracht es gestern ordentlich. Ein Unfall auf der A92 bringt den Feierabendverkehr zum Stehen. Bei Landau will ein Mann mit seinem Camper von der Autobahn abfahren. Dabei kommt der Rentner von der Fahrbahn ab und kracht gegen einen Laster. Die A92 muss für mehrere Stunden in Richtung München gesperrt werden. Der Camperfahrer und sein Beifahrer kommen schwer verletzt ins Krankenhaus. Wie es zu dem Unfall kommen konnte, ist noch nicht klar. Aus Landau, Lorenz Gruber.
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5: Selbstständige und Kleinstunternehmen blicken im August positiver auf die Wirtschaftslage. Das teilt das Münchner IFO-Institut mit. Demnach blicken knapp ein Drittel der Selbstständigen weniger negativ auf das laufende Geschäft und die kommenden Monate. Wegen den schlechten PISA-Ergebnissen sieht Bildungsministerin Prien deutlichen Handlungsbedarf. Unter anderem fordert sie ein Alterslimit für Social Media. Durch zu viel Zeit vom Bildschirm könnten sich Kinder immer weniger konzentrieren und haben zunehmend Probleme beim Lesen. Der Krieg im Iran treibt die Rohölpreise wieder nach oben. Der Preis je Barrel ist heute wieder um 100 US-Dollar gestiegen. Das könnte auch Auswirkungen auf die Öl- und Gaspreise bei uns haben. Soweit unser News-Update. Mehr gibt's in der App und auf unserer Website.
3: Danke Adrian, wir schauen noch auf die Straßen, haben eine Ölspur auf der A92 Richtung München zwischen Dingolfing West und Wörth an der Isar. Bitte da aufpassen. Blitzer stehen in Straubing in der Friedhofstraße, in Hunderdorf in der Bahnhofstraße Richtung Bogen, von Geltolfing kommend Richtung Alterhofen nach der Brücke auf der rechten Seite und zwischen Neufahrn und Aschholzhausen in der 70er-Zone. Danke Lenny, Heiko, Sonja und Hanna. Wenn ihr noch mehr habt, dann rührt euch gern mit einer WhatsApp-Sprachnachricht oder ruft uns an. Geht beides über die 0800 14 15 800. Gute Fahrt!
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John Dutt mit I Love Rock'n'Roll. In knapp 2 Wochen hat die Rocklady Geburtstag. 68 wird sie dann. Um einiges jünger sind die E-LKW, die in der Region zum Einsatz kommen. Heinz Entsorgung nutzt die neuen Elektrofahrzeuge bei der Müllabfuhr. Teilweise sind die so leise, dass Anwohner nicht aufwachen und dann vergessen,

0: vergessen, den Müll rauszustellen. Ja klar, so ein Dieselmotor weckt einen schon auf, aber so ein leiser E-Motor? Mehr Nachrichten aus unserer Region gibt's jetzt vom Nickel Andi.
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2: Ich bin der Nickel Andi. Grüß euch. An Straubinger Freibad sind den Sommer ein Haufen Leute gekommen. Das Aquatherm verzeichnet sogar einen neuen Besucherrekord, heißt's. Von Juni bis August sind umrund um 116.000 Leute gekommen. Das sind um ein kurz mehr wie letztes Jahr. Bis zum Sonntag hat's Freibad noch auf. Weil die AfD bei der Wahl in Sachsen-Anhalt so gut abgeschnitten hat, wird noch einmal mehr über die Reformen in Deutschland geredet. Der Klingbeil, der Finanzminister, hat oft nachgesagt, er möchte das, was geplant ist, auch durchziehen, auch wenn man vielleicht das eine oder andere dann doch ein bisschen anders machen kann. Wer sparen will und co., der kriegt momentan so hohe Zinsen auf Tages- und Festgeld wie schon lange nicht mehr. Beim Verivox haben sie gesucht und 11 Banken gefunden, bei denen man wenigstens der Zeit über 3,5% Zinsen kriegt. Man sollte sich die Geschichte aber trotzdem genau anschauen, sagen sie. Bei vielen Banken wird der Zins nämlich nach ein paar Monaten schnell wieder niedriger. So, jetzt kennt's euch aus. Servus, macht's es gut.
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1: 1989, Mick Jagger und Keith Richards von den Rolling Stones haben ordentlich Stress. Irgendwann treffen sie sich dann auf einer Insel in der Karibik, ein paar Drinks und das Urlaubsflair bringt sie wieder zusammen. Gitarren raus, zusammenschreiben und plötzlich gibt's wieder Rolling Stones. Mixed Emotions heißt der Song.

0: Die Rolling Stones mit 80er Sounds, Mixed Emotions. Gleich aus dies. Electrified, kurz nach 1, nach unseren News. Da geht's unter anderem um die Landauer Isarbrücke. Endlich ein Fortschritt. Kurzer Abstecher zum Wetter. Ja, sehr grauer Mittwoch, plus minus 20 Grad und immer wieder Regen. Morgen den Schirm einpacken, Sonne-Wolken-Mix, am Freitag ähnlich.
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2: Mit Adrian Heimerl. Früher waren wir in Sachen Bildung vorn dabei, jetzt sind wir nur noch im Mittelfeld. Laut PISA-Studie schneiden unsere Schüler so schlecht ab wie noch nie. Das hat auch Auswirkungen auf die Ausbildungsbetriebe in der Region. Alexander Schreiner, Hauptgeschäftsführer der IHK Niederbayern, weiß, wo es hapert.
3: Bemängelt wird beispielsweise das Arbeits- und Sozialverhalten mit Punkten wie Belastbarkeit, Leistungsbereitschaft oder Disziplin. Aber es hapert auch bereits bei den Basiskompetenzen Lesen, Schreiben und Rechnen. Und das deckt sich nun mit den aktuellen Ergebnissen der PISA-Studie.
2: Die Ausbildungsbetriebe reagieren bereits auf die Situation und bieten gezielten Nachhilfeunterricht für ihre Lehrlinge an.
1: Der Blick in die Regionen mit unseren Niederbayern-Reportern. Landkreis Straubing-Bogen aktuell.
4: 2,27 Euro für einen Liter Benzin. In Straßkirchen gibt's ihn sogar kostenlos, zumindest für einen Mann. Er machte gestern Halt an einer Tankstelle. Der Unbekannte füllt seinen Tank und holt sich noch etwas aus dem Tankstellenshop. An der Kasse bezahlt er aber nur die Ware. Auf der Tankrechnung über 60 Euro bleibt der Kassierer sitzen. Aus Straßkirchen, Holger Bier.
1: Landkreis Dingolfing-Landau, aktuell.
5: Wie geht nochmal die stabile Seitenlage? Zufällige Beobachter sind noch vor den Rettungskräften vor Ort. Deshalb sollten wir wissen, wie wir in Notfall helfen können. Am 12. September ist der internationale Tag der Ersten Hilfe. Zu diesem Anlass bietet der BRK-Kreisverband Dingolfing-Landau kostenlose Erste-Hilfe-Kurse an. Bei Edeka Leb in Landau und Edeka Zocker in Eichendorf. Interessierte können einfach vorbeikommen. Außenlandratsamt Dingolfing-Landau, Michaela Gröber.
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2: Selbstständige und Kleinstunternehmen blicken im August positiver auf die Wirtschaftslage. Das teilt das Münchner IFO-Institut mit. Demnach blicken knapp ein Drittel der Selbstständigen weniger negativ auf das laufende Geschäft und die kommenden Monate. Wegen den schlechten PISA-Ergebnissen sieht Bildungsministerin Prien deutlichen Handlungsbedarf. Unter anderem fordert sie ein Alterslimit für Social Media. Durch zu viel Zeit vom Bildschirm könnten sich Kinder immer weniger konzentrieren und haben zunehmend Probleme beim Lesen. Der Krieg im Iran treibt die Rohölpreise wieder nach oben. Der Preis je Barrel ist heute wieder um 100 US-Dollar gestiegen. Das könnte auch Auswirkungen auf die Öl- und Gaspreise bei uns haben. Soweit unser News-Update. Mehr gibt's in der App und auf unserer Website.
0: Danke dir, Adrian. Wir schauen noch auf die Straßen. A92 Deckendorf Richtung München zwischen Dingolfing West und Wörth an der Isar eine Ölspur. Und dann noch die A3 Richtung Passau, da zwischen Metten und dem Kreuz Deckendorf. Mehr Zeit einplanen, Viertelstunde länger wegen Stau. Geblitzt wird in Straubing in der Friedhofstraße, in Hunderdorf in der Bahnhofstraße Richtung Bogen, von Geltolfing kommend Richtung Altehofen nach der Brücke auf der rechten Seite und zwischen Neufahrn in Niederbayern und Aschholzhausen in der 70er-Zone. Danke Hanna, Sonja, Heiko und Lenny. Wenn ihr noch mehr habt, hört euch gern mit einer WhatsApp-Sprachnachricht an die 0800 14 15 800. Gute Fahrt!
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0: 357 Kilometer zu Fuß von Wien nach Niederbayern. Wer sich das getraut hat, zwei Songs und dann sprechen wir mit ihm. Alvaro Soler bringt Sommerfeeling. Sophia. Und Robbie Williams ist dabei mit Supreme. Jetzt was Aktuelles von Ausdies. Electrified.

0: Robbie Williams, Supreme, Mittwochmittag, gleich 12:15. Seid ihr gern draußen? Darf es vielleicht auch mal ein längerer Spaziergang sein? Für Tim aus Deckendorf, alles nur Aufwärmprogramm. Er ist am Wochenende 357 Kilometer zu Fuß von Wien nach Niederbayern gegangen. Ganz alleine und ohne Geld. Hi Tim, du bist jetzt wieder daheim in Deckendorf. Wie geht's denn dir?
1: Ich habe jetzt den ersten Megamuskelkater, also ich spüre meine Beine nicht mehr. Aber das, was ich erlebt habe, war einfach unbeschreiblich. Die erste Etappe von Wien nach Melk habe ich ungefähr 10 Stunden gebraucht. Frühs um 7, als ich gerade aus Wien rausgelaufen bin, habe ich mit einem Bauern gefrühstückt. Der hat mich einfach random angehalten und hat gesagt, ey, du läufst schon seit einer Stunde, ich fahre dir seit mit meinem Trecker hinterher. Komm, wir frühstücken jetzt.
0: Du hast es halt einfach mal austesten wollen, ob es klappt. Und du wolltest wissen, ob dir die Leute helfen. In Österreich hat es sehr gut geklappt. Wie war es dann auf deiner letzten Etappe durch Niederbayern?
1: Auf dem kompletten Weg. Die Leute super freundlich, haben mir Essen, haben mir Trinken gegeben, haben mir Stories erzählt. Ja, und die letzten paar Kilometer, also Tag 3, habe ich nur 35 Kilometer geschafft. Das ist auch... Da haben die Beine schon das erste Mal zugemacht. Ja, es war einfach, es ist eine krasse Erfahrung gewesen und ich glaube, ich werde es auf jeden Fall nochmal machen.
0: Boah, jetzt hast du dir erstmal ein warmes Bad verdient und die Reise nochmal Revue passieren lassen. 357 Kilometer zu Fuß von Wien bis nach Niederbayern. Respekt.
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0: Viertel nach eins vorbei. Michael Patrick Kelly mit Traces. Ja, jetzt haben uns die Wolken im Griff. Kühler wird's auch. Also jetzt noch das machen, was geht. Inlineskaten, Minigolfen, Motorradfahren. Der Herbst kommt. Und der kommt als nächstes. 80er-Hit von Crowded House. Don't dream it's over.
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0: Halb zwei, Zeit für unsere Nachrichten. Adrian Heimal gleich auch mit diesem Thema. Auf der Trabrennbahn läuft's nicht mehr so. Und das Wetter? Dicke Wolkendecke über uns, 17 bis 21 Grad werden's, Regen und Wind kühlen ab. Morgen Sonne-Wolken-Mix, an den Temperaturen ändert sich nicht viel, am Freitag bisschen mehr Sonne.
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2: Mit Adrian Heimal. So eine Gerichtsverhandlung ist für die meisten kein schöner Termin. Egal ob Kläger, Angeklagter oder Zeuge, ein Gerichtstermin ist mit Zeitaufwand und oft weiten Anfahrtswegen verbunden. Im Rahmen der bayernweiten Digitaloffensive treibt die Justiz im Freistaat auch die Videoverhandlungen weiter voran. Wie so eine digitale Gerichtsverhandlung abläuft, weiß Gerold Steiner vom Oberlandesgericht München.
3: Dafür verbinden sich beispielsweise die Partei und ihr Anwalt über einen PC mit Kamera und Mikrofon von der Kanzlei aus mit dem Videokonferenzsystem im Gerichtssaal, das ebenso mit einer Kamera und Mikrofonen ausgestattet ist. Alle 99 bayerischen Gerichte haben Zugang zu einer entsprechenden Ausstattung.
2: Auch in Niederbayern sind mittlerweile alle Gerichte mit einer Videokonferenzanlage ausgestattet.
1: Der Blick in die Regionen mit unseren Niederbayern-Reportern. Stadt Straubing, aktuell.
4: Der Straubinger Trabrennverein ist was ganz Besonderes. Er ist der älteste in Deutschland. Ohne staatliche Unterstützung könnte es für den Verein künftig schwierig werden. Um den Rennbetrieb langfristig zu sichern, sind Zuschüsse notwendig. Außerdem stehen weitere Kosten an. Der Verein will in die Rennbahn und in die Flutlichtanlage investieren. Aus Straubing, Daria Felsner.
1: Stadt Landau aktuell.
5: Gute Nachrichten von der Baustelle an der Isarbrücke. Pünktlich zum Ferienende wird der Geh- und Radweg fertig. Ab morgen beginnen die Nach- und Aufräumarbeiten. Die sollten spätestens am Montag abgeschlossen sein. Die Sperrung während der Ferien war nötig, um die Sanierungsarbeiten zu beschleunigen. Spätestens ab Mitte Dezember soll die Brücke für den kompletten Verkehr freigegeben werden. Aus Landau, Tabea Mann.
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2: Nach einem tödlichen Messerangriff in einer Bank in Regensburg sitzt der mutmaßliche Täter jetzt in Untersuchungshaft. Ein Gutachter sieht keine verminderte Schuldfähigkeit, deshalb wurde der Haftbefehl wegen Mordverdachts erlassen. Der 20-Jährige soll im Juli einen Bankmitarbeiter erstochen haben. Bei der Generaldebatte im Bundestag geht es richtig zur Sache. Immer wieder rufen AfD-Abgeordnete den anderen Rednern lautstark dazwischen. Jetzt droht Bundestagspräsidentin Julia Glöckner den jeweiligen Abgeordneten mit einem Rauswurf. Das US-israelische Rüstungsunternehmen Covenant will in Sachsen Marschflugkörper bauen. Bereits im kommenden Jahr sollen 1000 Raketen hergestellt werden. Der Marschflugkörper vom Typ Anthem soll Präzisionsschläge tief im gegnerischen Gebiet ermöglichen. Soweit unser News-Update. 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
0: Danke Adrian. Kurzer Blick noch auf die Straßen. Aktuell keine größeren Meldungen. Blitzer stehen in Straubing in der Friedhofstraße, in Hunderdorf in der Bahnhofstraße Richtung Bogen, von Geldholfing kommend Richtung Alterhofen nach der Brücke auf der rechten Seite und zwischen Neufahrn und Aschholzhausen in der 70er-Zone. Danke Lenny, Heiko, Sonja und Hanna. Wenn ihr noch mehr habt, dann rührt euch gern mit einer WhatsApp-Sprachnachricht oder ruft uns an. Geht beides über die 0800 14 15 800. Gute Fahrt!
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0: 90er Musik von Billy Joel, The River of Dreams. Es wird gespart, wo es nur geht. Und gleichzeitig investieren wir mehr in KI, Selfcare und Erlebnisse. Krise? Ja, aber bitte mit Wellness. Warum ist das so? Das weiß Robert Luscher, Psychologe an der Hochschule Landshut.
1: Zeitperspektive spielt eine große Rolle. Wenn ich die Zukunft als offen und berechenbar wahrnehme, dann investiere ich in Wachstum, Weiterbildung oder spare Geld für später. Wenn ich sie als unberechenbar und unsicher empfinde, dann optimiere ich eher mein Wohlbefinden im Hier und Jetzt. Und ich glaube, die Wirtschaftskrise, genau wie damals Corona, raubt uns allen ein bisschen diese Zukunftsperspektive und Berechenbarkeit.
0: Ja, da ist was dran. Wie geht's denn euch damit? Willi aus Altdorf, schaust du zurzeit mehr aufs Geld?
2: Ja, natürlich. Die Preise steigen überall und man schaut an der Zapfsäule, was es kostet. Und beim täglichen Einkauf merkt man das auch. Und soweit es geht, schränkt man sich ein bisschen ein, aber es hält sich noch im Rahmen.
0: Bei euch auch. Tagesthema heute bei uns, Wirtschaftskrise. Wie verändern wir unser Konsumverhalten? Schickt uns eure Meinung gern durch per WhatsApp an die 0800 14 15 800.
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1: Was Neues von You Not Us und Daddy DJ landet direkt in der Playlist für deinen Sommer. Wir kämpfen gegen die Wolken an mit Gute-Laune-Sound. Das ist Flipside.

0: Not Us und Daddy DJ Flipsides. Nickelback machen gleich weiter mit If Everyone Cared. Vorher unser News-Update. Der Adrian hat auch das Thema dabei. Das Wasser steht uns gerade nicht bis zum Hals. Leider. Und das Wetter? Genau gegenteilig zu gestern. Ne? Statt Sonne gibt's Wolken mit Regen und Wind. Die Höchstwerte um die 20 Grad. Morgen und am Freitag wieder mehr Sonne. An den Temperaturen ändert sich praktisch nichts.
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2: Mit Adrian Heimerl. Schiffe sind auf der Donau aktuell kaum zu sehen. Heute ist zwar ein wenig Regen angesagt, der Donauschifffahrt wird das aber nicht viel bringen. Das zeigt sich auch an den Wasserständen bei uns in der Region. Sie sind so niedrig wie noch nie. Der Pegel bei Pfeiling liegt aktuell bei 2,17 Meter, in Kelheim sind es 1,89 Meter und in Deggendorf sogar nur 1,34 Meter. Für einen geregelten Schiffsverkehr braucht es aber mindestens einen Pegel von 2,60 Meter. Durch den niedrigen Wasserstand häufen sich in letzter Zeit auch die Unfälle, da immer wieder Schiffe auf Grund auflaufen.
1: Der Blick in die Regionen mit unseren Niederbayern-Reportern. Landkreis Deggendorf, aktuell.
3: Alkohol am Steuer geht gar nicht. Alkohol am Zaumzeug ist auch keine gute Idee. Gestern Abend geht's für eine Frau auf einen Ausritt. In einem Waldstück bei Künzing fällt die 47-Jährige allerdings vom Pferd. Sie verletzt sich und wird mit dem Hubschrauber ins Krankenhaus gebracht. Dort stellen die Ärzte fest, die Reiterin ist betrunken. Ob es deswegen zu dem Unfall kommt, ist nicht klar. Aus Künzing, Erich Schemmer.
1: Stadt Dingolfing, aktuell.
4: Starkes Engagement wird gewürdigt. Der Verein Phoenix International setzt sich für junge Geflüchtete aus der Ukraine ein. Einmal in der Woche treffen sich die jungen Menschen hier in der Stadt, sprechen über ihre Erfahrungen und knüpfen neue Kontakte. Weil der Verein diesen geschützten Raum schafft, wird er jetzt ausgezeichnet mit dem Vielpreis des Bayerischen Jugendrings. 2500 Euro gehen an den Verein für ihre vielfältige und rassismuskritische Jugendarbeit. Aus Dingolfing, Emma Schmieder.
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2: Nach einem tödlichen Messerangriff in einer Bank in Regensburg sitzt der mutmaßliche Täter jetzt in Untersuchungshaft. Ein Gutachter sieht keine verminderte Schuldfähigkeit, deshalb wurde der Haftbefehl wegen Mordverdachts erlassen. Der 20-Jährige soll im Juli einen Bankmitarbeiter erstochen haben. Bei der Generaldebatte im Bundestag geht es richtig zur Sache. Immer wieder rufen AfD-Abgeordnete den anderen Rednern lautstark dazwischen. Jetzt droht Bundestagspräsidentin Julia Glöckner den jeweiligen Abgeordneten mit einem Rauswurf. Das US-israelische Rüstungsunternehmen Covenant will in Sachsen Marschflugkörper bauen. Bereits im kommenden Jahr sollen 1000 Raketen hergestellt werden. Der Marschflugkörper vom Typ Anthem soll Präzisionsschläge tief im gegnerischen Gebiet ermöglichen. Soweit unser News-Update. 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
5: Danke, Adrian. Und nach den News gibt's für uns immer den Verkehrstrack. Da aber gerade gute Nachrichten. Der Verkehr fließt. Ja, bei den Blitzern habt ihr uns einige durchgeschickt. In Straubing in der Friedhofstraße steht einer. In Hunderdorf in der Bahnhofstraße Richtung Bogen. Von Geltolfing Richtung Eiterhofen nach der Brücke rechts steht der. Und zwischen Neufahrn in Niederbayern und Ascholzhausen in der 70er-Zone. Wenn ihr noch was ergänzen könnt, schickt's durch per WhatsApp unter der 0800 14 15 800. Kommt gut an.
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5: Ja, heute wechseln wir von Flipflops in die Socken, von Eis zur Kürbissuppe. Ja, die Saison geht schon los bei uns in der Region mit den Kürbissen. Heuer ein bisschen früher, wegen dem Klimawandel und ja, weil es halt so warm war im Sommer, sind sie schon fertig auf den Feldern, die Kürbisse. Rechtzeitig zum Herbsteinbruch. Frische Musik gibt's bei uns von Kamerad gleich. Love Sober. Die Nummer kennen wir alle. Mark Cohen mit Walking in Memphis nach Nickelback. Und ordentlich Power. If Everyone Cared. Habt einen schönen Nachmittag.
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0: ganz gemütlich durch den Mittwochnachmittag mit Mark Cohn, Walking in Memphis. Ja, kurz nach Mittagspause, aber geht schon noch. Wer hat Lust auf lebenslang Brathähnchen? Gratis. Gibt's leider aber nicht einfach so. Dafür müssen wir uns ein Tattoo stechen lassen und auch nicht irgendeins, sondern, ihr ahnt's wahrscheinlich schon, ein Brathähnchen muss auf die Haut. Ist eine Werbeaktion von KFC in Italien und dafür gibt's dann einen Gutschein für alle Restaurants im Land. Alle 10 Tage Brathähnchen gratis schlemmen. Ich weiß ja jetzt nicht, also irgendwann hängt es doch dann auch wirklich zum Hals raus, oder? So ein Brathähnchen. Muss man schon ganz, ganz großer Fan sein. Aber gut, an Gurten.
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2: Ready for landing. 1995. Herbert Grönemeyer sorgt auf seiner Tour für Gänsehautmomente. Mit der Live-Version seines Hits Ich hab dich lieb liefert er eine der schönsten deutschen Balladen aller Zeiten. Nehmen Sie sich einen Moment Zeit für ganz große Gefühle. Hier ist Herbert Grönemeyer mit Ich hab dich lieb.
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0: ganz neue Nummer von Kamrat. Spielt er dann bestimmt auch beim Rivertown im November. Live auf der Bühne in Straubing dieses Jahr. Ja, mit Love Sober geht's durch unseren Mittwochnachmittag. Sommerferien-Endspurt ist angesagt. Ab morgen wird dann auch das Wetter langsam wieder besser. Kosten wir es nochmal voll aus, die letzten Ferientage. Das Abenteuer wartet auch gar nicht so weit weg von hier. In der Westernstadt Pullman City zum Beispiel bei Eging am See. Daniela Riedl, was sind denn so die absoluten Highlights jetzt noch zum Ende der Sommerferien?
1: Das absolute Highlight natürlich am 13. September ist die letzte Vorstellung für dieses Jahr unserer Karl-May-Spiele. Also da reiten Winnetou und Old Shatterhand das letzte Mal in diesem Jahr auf die Bühne und präsentieren nochmal unser Stück von diesem Jahr, das Halbblut. Dieses letzte Mal auf der Bühne schließen wir mit einem riesengroßen Abschlussfeuerwerk ab. Und ja, das ist immer ein Highlight nochmal zum Ende der Sommerferien hin.
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0: Jetzt wird's 2:30. Thema gleich bei Adrian Heimer in den News. Werden wir immer dümmer? Schauen wir noch zum Wetter. Das hat jetzt Lust auf Herbst. Immer wieder Regen heute mit dabei. Am Abend dann aber trocken. Und so schaut's dann auch morgen aus. Mehr Sonnenschein bei 22 Grad.
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2: Mit Adrian Heimerl. Lesen, Mathe und Naturwissenschaften. An diesen Bereichen scheitern unsere Kinder massiv. Schon seit etwa 10 Jahren zeigt sich ein Abwärtstrend. Doch die neue PISA-Studie schockt. Deutschland schneidet so schlecht ab wie nie zuvor. Simone Fleischmann, Präsidentin des Bayerischen Lehrerinnen- und Lehrerverbands, sieht dringenden Handlungsbedarf.
3: Wir sind zwar noch immer irgendwie im Mittelfeld, aber ist das Mittelfeld für Deutschland die Benchmark? Deswegen muss man absolut jetzt sagen, wir priorisieren. Sofortprogramme müssen her, Sonderprogramme müssen her. Das ist Geld, aber da muss man auch investieren. Und ein Stellenmoratorium in Bayern, also keine Stellen mehr für die Bildung oder insgesamt um den Haushalt zu sparen, haut nicht hin, um da jetzt zu reagieren.
2: Die Studie zeigt aber auch, 3 von 4 Kindern fühlen sich in der Schule wohl und das Interesse an Naturwissenschaften ist deutlich gestiegen.
1: Der Blick in die Regionen mit unseren Niederbayern-Reportern. Stadt Bogen aktuell.
4: Zum Fasching verwandelt sich die Stadt jedes Jahr in eine Narrenhochburg. Leider fehlt aber noch eine ganz wichtige Sache. Das Prinzenpaar. Svenny Aumüller vom Bogener Narrentisch sucht seit Wochen verzweifelt nach Kandidaten.
5: Frau braucht man eigentlich nicht viel. Wenn man natürlich am Walzer Grundrekord, dann hat man schon sehr, sehr gute Vorkenntnisse. Aber ansonsten lernt man das ja bei uns. Da kriegt man extra einen Tanzkurs. Wir nehmen auch gerne einzelne Bewerbungen an. Dann hoffen wir, dass wir für diese Faschingssaison einfach nur Glück haben und ein tolles Prinzenpaar finden.
4: Allzu lang darf das Prinzenpaar nicht mehr auf sich warten lassen. Schließlich sollen die Hoheiten am 11.11. schon präsentiert werden. Aus Bogen, Holger Bier.
1: Landkreis Dingolfing-Landau, aktuell.
6: Vollsperrung im Feierabendverkehr. Gestern Abend ist ein 78-Jähriger mit seinem Camper auf der A92 unterwegs. Bei Landau will er die Autobahn verlassen, gerät auf die Gegenfahrbahn und steuert direkt auf einen Laster zu. Der 56-jährige Lkw-Fahrer kann gerade noch einem Frontalzusammenstoß ausweichen. Trotzdem kracht es. Mehrere Feuerwehren rücken an und befreien den Fahrer und seine Beifahrerin aus dem Camper. Beide kommen schwer verletzt in ein Krankenhaus. Der Lasterfahrer hat zum Glück nur leichte Verletzungen. Aus Landau, Erich Schemmer.
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2: Norwegen steht still. Das Land nimmt Abschied von seinem verstorbenen König Harald V. Um Mittag hat sich ein Trauerzug vom Königsplatz zum Osloer Dom in Bewegung gesetzt. Dort hat der Trauergottesdienst stattgefunden. König Harald V. war am 28. August im Alter von 89 Jahren gestorben. In Deutschland haben immer mehr Kinder und Jugendliche mit seelischen Gesundheitsproblemen zu kämpfen. Dafür gibt es Unterstützung und Begleitung im Alltag. Allein im Jahr 2024 gewähren Hilfsorganisationen 174.000 solcher Eingliederungshilfen. Das sind doppelt so viel gewesen wie 2014. US-Außenminister Marco Rubio sieht Fortschritte bei den Gesprächen zum Ukraine-Krieg. Von einem schnellen Durchbruch will er aber noch nicht sprechen. In den kommenden Wochen könnte ein Fahrplan für weitere Friedensgespräche entstehen. Soweit unser News-Update. 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
0: Und wir schauen noch auf die Straßen. A3 Nürnberg-Passau. Stau aktuell mit einer Viertelstunde plus zwischen Metten und dem Rastplatz Isarmündung. Geblitzt wird in Hunderdorf in der Bahnhofstraße, wenn ihr Richtung Bogen unterwegs seid. Danke an den Heiko. Und von Geldholfing Richtung Alterhofen nach der Brücke rechts steht der. Den hat uns die Sonja gemeldet. Danke euch. Wenn ihr auch was gesehen habt, macht's genauso und schickt eine WhatsApp durch. 0800 14 15 800.
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0: Taylor Swifts Beitrag zu Toy Story 5. I knew it, I knew you. Richtig schöne Country-Nummer bei Von 2 bis 3. Jetzt kommen wir aber zurück zu uns nach Niederbayern.
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2: 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Heute gibt's den ganz großen Liebeskummer inklusive verheulter roter Augen bei Maximal Radio. In Red Eyes von Loy geht's um schlaflose Nächte und Drama pur. Aber ich sag euch was, rote Augen kriegst du in Bayern auch aus ganz anderen Gründen. Übersetzen kann man das Liedl so. Ich hab rote Augen, weil ich die ganze Nacht wach war und an die denkt hab. Ja, oder halt, weil ich beim Dorf ist gestern gemeint hab, ich bin noch 25 und vielleicht habe ich auch ein, zwei Masts voll gehabt. Oder der Klassiker, der Frühling kommt, Pollen fliegen und mir tränen einfach von früh bis spät meine Augen. Und jeder fragt, oh, Karin, hast Liebeskummer? Nein, ich hab Heuschnupfen und jetzt lass mir mal Ruhe, du Grattler. Ich hab das letztes Mal wirklich erlebt. Verquollene Augen, Mascara, verlaffen wir noch am Hollywood-Drama. Und ich geh zum Bäcker rein und die Verkäuferin sagt ganz mitleidig zu mir, oh mei, geht's einer gut? Ja, freilich, ich hab nur ein Date mit Birkenpollen gehabt. Aber egal ob Herzschmerz, Allergie oder am Mast zu viel, rote Augen sind halt manchmal einfach da. Der Unterschied ist allerdings, bei Red Eyes hat das einen ganz romantischen Hintergrund und im echten Leben oft einfach nur, ich brauche dringend einen Kaffee. Apropos, ich muss zur Kaffeemaschine, also viel Spaß mit Loy und Red Eyes.

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0: Drop dead.
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2: Und das Original von dem Song kommt eigentlich von Robin Beck, 1989 rausgekommen. Aber mittlerweile haben sich's auch schon mal andere Künstler geschnappt, das gute Stück und ihre ganz eigene Nummer draus gemacht. Das wahrscheinlich bekannteste Cover kommt von Cher, aber auch die Rockröhre hat sich schon mal dran versucht. Mit Erfolg. Wobei, geht's bei Bonnie Tyler eigentlich anders? Save up all your tears.

0: Bonnie Tyler macht die Stunde komplett. Save up all your tears. Und nach drei macht Ellie Goulding weiter. Jetzt aber erstmal das News-Update von und mit Adrian Heimel. Unsere Region liegt unterm bundesweiten Durchschnitt. Und das ist gut so. Gleich ein Thema. Jetzt noch der Wettercheck. Nass und kühler heute. 18 bis 21 Grad nur noch in der Spitze. Genauso dann auch morgen. Zumindest temperaturtechnisch. Aber es wird wieder freundlicher und trocken.
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2: Mit Adrian Heimel. Bei vielen ist aktuell wieder die Kfz-Versicherung fällig. In dem Preis wird auch die sogenannte Regionalklasse einberechnet, also die Schadens- und Unfallbilanz eines Landkreises oder einer Stadt. Der Gesamtverband der deutschen Versicherungswirtschaft veröffentlicht jetzt die Zahlen für 2026. Gute Nachricht für die Region: In der Kfz-Haftpflicht liegen alle Landkreise unter dem bundesweiten Durchschnitt. Am besten schneidet der Landkreis Dingolfing ab, auch die Regionalklassen bleiben stabil. Nur die Stadt Landshut rutscht um eine Klasse nach oben. Dafür kann sich der Landkreis Landshut um eine Klasse verbessern.
1: Der Blick in die Regionen mit unseren Niederbayern-Reportern. Stadt Straubing, aktuell.
3: Der Straubinger Trabrennverein ist was ganz Besonderes. Er ist der älteste in Deutschland. Ohne staatliche Unterstützung könnte es für den Verein künftig schwierig werden. Um den Rennbetrieb langfristig zu sichern, sind Zuschüsse notwendig. Außerdem stehen weitere Kosten an. Der Verein will in die Rennbahn und in die Flutlichtanlage investieren. Aus Straubing, Daria Felsner.
1: Landkreis Regensburg, aktuell.
4: In der Nähe von Neutraubling ist ein tragischer Unfall passiert. In einem See ist gestern ein 23-Jähriger beim Baden ums Leben gekommen. Der Mann ist plötzlich im Wasser verschwunden. Taucher finden ihn etwa eine Stunde später leblos und bergen ihn aus dem See. Die Wiederbelebungsversuche bleiben erfolglos. Nach ersten Erkenntnissen konnte der 23-Jährige nicht schwimmen. Aus Neutraubling, Tim Neumann.
1: Und jetzt maximal informiert über Deutschland und die Welt.
2: Norwegen steht still. Das Land nimmt Abschied von seinem verstorbenen König Harald V. Um Mittag hat sich ein Trauerzug vom Königsplatz zum Osloer Dom in Bewegung gesetzt. Dort hat der Trauergottesdienst stattgefunden. König Harald V. war am 28. August im Alter von 89 Jahren gestorben. In Deutschland haben immer mehr Kinder und Jugendliche mit seelischen Gesundheitsproblemen zu kämpfen. Dafür gibt es Unterstützung und Begleitung im Alltag. Allein im Jahr 2024 gewähren Hilfsorganisationen 174.000 solche Eingliederungshilfen. Das sind doppelt so viel gewesen wie 2014. US-Außenminister Marco Rubio sieht Fortschritte bei den Gesprächen zum Ukraine-Krieg. Von einem schnellen Durchbruch will er aber noch nicht sprechen. In den kommenden Wochen könnte ein Fahrplan für weitere Friedensgespräche entstehen. Soweit unser News-Update. 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
0: Und wir machen noch den Straßencheck. A3 Nürnberg-Passau, Stau an der Baustelle. Eine Viertelstunde kommt hier oben drauf. Zwischen Metten und dem Rastplatz Isarmündung. Geblitzt wird in Hunderdorf in der Bahnhofsstraße, wenn ihr Richtung Bogen fahrt. Und von Geldholfing Richtung Eiterhofen nach der Brücke rechts steht einer. Mehr gesehen? Dann klingelt durch kostenlos hier direkt im Studio unter der 0800 14 15 800.
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0: Kurz nach 3 haben wir's. Schönen Nachmittag zusammen. Es gibt ja so Entscheidungen. Die machen einfach Spaß. Zum Beispiel die hier, die Vogel des Jahresabstimmung. Kohlgrabe, Kranich, Mehlschwalbe, Trauer, Schnepper. Okay, ich wusste jetzt auch gar nicht, dass es so einen Vogel gibt. Oder die Wasseramsel. Bis Mitte Oktober können wir da abstimmen online. Und der Sieger kriegt jetzt keine Krone auf. Wobei, wäre auch ganz schön witzig. Aber mehr Aufmerksamkeit. Volle Aufmerksamkeit auf Musik, gleich mit Kygo und Avicii. Und ein Klassiker von Queen. Vorher Ellie Goulding, Still Falling For You.
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0: Ansage von Queen. Another one bites the dust. Hi zusammen. Und Ladies, wenn ihr eure Männer ab jetzt nicht mehr so oft seht, könnte dran liegen, dass Champions League wieder losgeht. 8 Spieltage sind's bis Ende Januar und dann ist K.O.-Phase. Die Bayern sind natürlich auch wieder mit dabei. Morgen dann im ersten Spiel gegen... ein Verein aus Norwegen, sagen wir es mal so. Den Namen erspare ich jetzt euch und mir. Den kann ich nicht aussprechen.
1: 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Cardigans mit Love Fool.

0: Heike und Avicii um kurz vor 4. Hi, schönen Nachmittag bei Maximal Radio. Ja, und einen entspannten Mittwoch können wir eindeutig weiter Mails abarbeiten oder schon mal die Schultasche vorbereiten, dann für nächste Woche mit Olivia Dean. Man I Need. Gleich.
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0: Wie geht nochmal die stabile Seitenlage oder die Herzdruckmassage? Wir haben die Chance zum Auffrischen. Gleich im News-Update mehr dazu. Und jetzt schauen wir noch ganz kurz zum Wetter. Viele Wolken da heute am Himmel in Niederbayern, am Abend dann aber trocken, morgen dann ähnliche Topwerte wie heute, aber wieder freundlicher. Die Sonne schafft's wieder durch.
1: Es ist 3:30. 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
2: Mit Adrian Heimerl. Früher waren wir in Sachen Bildung vorn dabei, jetzt sind wir nur noch im Mittelfeld. Laut PISA-Studie schneiden unsere Schüler so schlecht ab wie noch nie. Das hat auch Auswirkungen auf die Ausbildungsbetriebe in der Region. Alexander Schreiner, Hauptgeschäftsführer der IHK Niederbayern, weiß, wo es hapert.
3: Bemängelt wird beispielsweise das Arbeits- und Sozialverhalten mit Punkten wie Belastbarkeit, Leistungsbereitschaft oder Disziplin. Aber es hapert auch bereits bei den Basiskompetenzen Lesen, Schreiben und Rechnen. Und das deckt sich nun mit den aktuellen Ergebnissen der PISA-Studie.
2: Die Ausbildungsbetriebe reagieren bereits auf die Situation und bieten gezielten Nachhilfeunterricht für ihre Lehrlinge an.
4: Der Blick in die Regionen mit unseren Niederbayern-Reportern. Landkreis Dingolfing-Landau, aktuell.
5: Wie geht nochmal die stabile Seitenlage? Zufällige Beobachter sind noch vor den Rettungskräften vor Ort. Deshalb sollten wir wissen, wie wir im Notfall helfen können. Am 12. September ist der internationale Tag der Ersten Hilfe. Zu diesem Anlass bietet der BRK-Kreisverband Dingolfing-Landau kostenlose Erste-Hilfe-Kurse an. Bei Edeka Leb in Landau und Edeka Zocker in Eichendorf. Interessierte können einfach vorbeikommen. Außenlandratsamt Dingolfing-Landau, Michaela Gröber.
4: Die Wirtschaft in der Region.
6: Ein Wirtschaftsmotor in der Region wird heuer 40 Jahre alt. Die Rede ist vom BMW-Werk Regensburg. Seit 1986 sind dort fast 9 Millionen Autos gebaut worden. Grund genug, am 19. Oktober das Jubiläum mit einem Festakt zu feiern. Dazu schaut auch Ministerpräsident Markus Söder im Werk vorbei. Im BMW-Werk und bei den Zulieferern arbeiten insgesamt rund 18.000 Menschen. Aus Regensburg, Alexander Kramer.
4: Und jetzt maximal informiert über Deutschland und die Welt.
2: Mehr Bewegung für Bayerns Erstklässler. Dafür will auch die bayerische Regierung sorgen. Ministerpräsident Söder kündigt deshalb ab dem Schuljahr 2027/28 eine dritte Sportstunde an. Außerdem wird überlegt, Schwimmabzeichen künftig in den Grundschulzeugnissen zu vermerken. Im niedersächsischen Landkreis Cloppenburg ist ein Schweinestall mit rund 1.800 Tieren abgebrannt. Viele Schweine kamen dabei ums Leben. Rund 170 Rettungskräfte waren im Einsatz. Jetzt ermittelt die Polizei zur Brandursache. Japan kämpft weiter mit den Folgen heftiger Regenfälle. In der Stadt Nagoya wurden ganze Straßenzüge überflutet, 41 Menschen werden verletzt. Hunderte müssen in Notunterkünften bleiben, die Behörden warnen vor weiteren Regenfällen und Erdrutschen. Soweit unser News-Update. 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
0: Danke, Adrian. Wir schauen noch auf die Straßen. A3 Nürnberg-Passau, 20 Minuten Stau aktuell zwischen Metten und dem Rastplatz Isarmündung. Geblitzt wird aktuell in Straubing an der Westtangente Höhe Sossau. Mehr gesehen? Wir freuen uns jederzeit über eine WhatsApp unter der 0800 14 15 800. Gute Fahrt!
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0: Starship aus den 80ern, We Built the City. Und jetzt einmal Kurs auf Niederbayern, auch sprachlich.
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2: Lätschen. Na, das ist jetzt nicht die falsche Mehrzahl von Schuhen. Ein Lätschen ist in erster Linie ein Gesicht, meist ein

0: Grantiges oder Beleidigtes. Wenn einer ein Lätschen zirkt, dann hat er eine Mimik wie nach einem Biss in eine rohe Zitrone. Das ist der Gesichtsausdruck, den man kriegt, wenn man beim Metzger gesagt bekommt, dass der warme Leberkäse aus ist. Ein Lätschen ist wie ein Gesicht vom Borndl-Grammer nach dem Dienstschluss, wenn er erfährt, dass er nochmal hinaus muss und Überstunden schieben muss.
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1: Durch Mittwochnachmittag, da weint der Himmel heute immer mal wieder. Wir aber nicht. Davon lassen wir uns überhaupt nicht unterkriegen. Wir haben richtig coolen 80er-Sound von Paul Carrack. Don't Shed a Tear.

0: Mit Paul Carrack wird's 4. Don't shed a tear. Ha, hat sich gereimt. Noch eine Runde 80er? Na klaro, mit Journey gleich. Nach unserem News-Update vom Adrian. Die Gerichte bei uns in der Region gehen mit der Zeit. Gleich ein Thema. Schauen wir noch zum Wetter. Das hat jetzt Lust auf Herbst. Immer wieder Regen heute mit dabei, am Abend dann aber trocken und so schaut's dann auch morgen aus. Mehr Sonnenschein bei 22 Grad.
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2: Mit Adrian Heimerl. So eine Gerichtsverhandlung ist für die meisten kein schöner Termin. Egal ob Kläger, Angeklagter oder Zeuge, ein Gerichtstermin ist mit Zeitaufwand und oft weiten Anfahrtswegen verbunden. Im Rahmen der bayernweiten Digitaloffensive treibt die Justiz im Freistaat auch die Videoverhandlungen weiter voran. Wie so eine digitale Gerichtsverhandlung abläuft, weiß Gerold Steiner vom Oberlandesgericht München.
3: Dafür verbinden sich beispielsweise die Partei und ihr Anwalt über einen PC mit Kamera und Mikrofon von der Kanzlei aus mit dem Videokonferenzsystem im Gerichtssaal, das ebenso mit einer Kamera und Mikrofonen ausgestattet ist. Alle 99 bayerischen Gerichte haben Zugang zu einer entsprechenden Ausstattung.
2: Auch in Niederbayern sind mittlerweile alle Gerichte mit einer Videokonferenzanlage ausgestattet.
1: Der Blick in die Regionen mit unseren Niederbayern-Reportern. Stadt Dingolfing, aktuell.
4: Starkes Engagement wird gewürdigt. Der Verein Phoenix International setzt sich für junge Geflüchtete aus der Ukraine ein. Einmal in der Woche treffen sich die jungen Menschen hier in der Stadt, sprechen über ihre Erfahrungen und knüpfen neue Kontakte. Weil der Verein diesen geschützten Raum schafft, wird er jetzt ausgezeichnet mit dem Vielpreis des Bayerischen Jugendrings. 2500 Euro gehen an den Verein für ihre vielfältige und rassismuskritische Jugendarbeit. Aus Dingolfing, Emma Schmieder.
1: Natur und Umwelt.
5: Wohin mit dem Fallobst aus dem Garten? Dazu gibt der Zweckverband Abfallwirtschaft Straubing Stadt und Land Tipps. Kleine Mengen dürfen in die Biotonne, größere Mengen können kostenlos im Kompostwerk Alterhofen abgegeben werden. An den Wertstoffhöfen selbst wird Fallobst wegen Wespen und Ungeziefer nicht angenommen. Außerdem lässt sich Fallobst gut verwerten, zum Beispiel für Apfelmus, Kuchen oder Saft. Aus Straubing, Daria Felsner.
1: Und jetzt maximal informiert über Deutschland und die Welt.
2: Mehr Bewegung für Bayerns Erstklässler. Dafür will auch die bayerische Regierung sorgen. Ministerpräsident Söder kündigt deshalb ab dem Schuljahr 2027/28 eine dritte Sportstunde an. Außerdem wird überlegt, Schwimmabzeichen künftig in den Grundschulzeugnissen zu vermerken. Im niedersächsischen Landkreis Cloppenburg ist ein Schweinestall mit rund 1800 Tieren abgebrannt. Viele Schweine kamen dabei ums Leben. Rund 170 Rettungskräfte waren im Einsatz. Jetzt ermittelt die Polizei zur Brandursache. Japan kämpft weiter mit den Folgen heftiger Regenfälle. In der Stadt Nagoya wurden ganze Straßenzüge überflutet, 41 Menschen werden verletzt. Hunderte müssen in Notunterkünften bleiben, die Behörden warnen vor weiteren Regenfällen und Erdrutschen. Soweit unser News-Update. 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
0: Und wir schauen noch auf die Straßen in der Region. A92 Deggendorf-München zwischen Dingolfing-Ost und Dingolfing-Mitte ist ein LKW liegen geblieben. Die rechte Spur ist hier dicht und die A3 haben wir noch. Nürnberg-Passau Stau 20 Minuten plus zwischen Metten und dem Rastplatz Isarmündung. Eure Blitzer gerne durchschicken per WhatsApp an die 0800 14 15 800.
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0: Ist schon eine Gruppe Radler an euch vorbeigesaust? Könnte sein. Die Tour des Süden ist nämlich gerade vor unserer Haustür. 90 Radler sind da unterwegs von Schwabach in Mittelfranken bis nach Landshut bei uns in Niederbayern. Heute bis Samstag sind sie bei uns in der Region unterwegs. 60 Kilometer pro Tag. Ja, und ein paar Kulturpausen gibt's dann auch mal. Wir radeln ein bisschen in die 90s. Brian Adams, Daft Punk und jetzt Journey. Don't stop believing. Schönen Mittwoch.
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0: Fever Dream. Alex Warren bei von 2 bis frei. Nein, kein Traum, sondern eure Chance im Radio. Mittwoch, kurz nach 4, ist immer eure Zeit, um mal was Wichtiges loszuwerden. Danke zu sagen, euch auszureden oder auch um Hilfe zu bitten.
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0: Gestern noch bei uns in den Nachrichten. Ein Mann lässt in Mallersdorf Pferde frei. Aber nicht nur das. Simone aus Neufahrn in Niederbayern hat uns geschrieben. Das sind jetzt deine 60 Sekunden, Simone.
2: Ich melde mich hier im Radio, weil ich ein wichtiges Anliegen habe. Und zwar wurde am Sonntagabend, den 6. September, zwischen Neufahrn in Niederbayern und Mallersdorf in einen Pferdestall eingebrochen von einem Pferdeschänder. Der bindet die Pferde kurz an, schändet diese und lässt sie wieder frei. Das ist auch leider schon öfters in diesem Stall passiert. Und der Täter wurde leider nicht gefasst. Und deswegen melde ich mich hier im Radio, weil wir damit eine große Reichweite bekommen wollen, dass der Täter erstens gefasst werden kann und zweitens die Pferdebesitzer aufmerksam sind im Landshut und Umgebung, damit die Pferde geschützt werden. Gesucht wird ein Mann Mitte 40 mit Glatze. Zur Tatzeit hatte er eine helle Hose und ein weißes T-Shirt an. Danke fürs Zuhören und fürs Helfen. Und ich hoffe, dass der Pferdeschänder schnell gefasst werden kann mit eurer Hilfe. Vielen Dank.
0: Boah, also wenn ihr was gesehen habt, bitte bei der Polizei melden. Helfen wir alle zusammen, dass der Täter hoffentlich ganz, ganz schnell gefasst werden kann. Simone, vielen Dank, dass du dich gemeldet hast.
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0: Daft Punk, One More Time. So klingt da euer Mittwochnachmittag. Vor 50 Jahren hat's so geklungen, zum allerersten Mal.
1: Und diese Biene, die ich meine, nennt sich Maya.
0: Ja, schön, oder? Die Biene Maya und der Willi zum ersten Mal im deutschen Fernsehen damals, vor 50 Jahren. So ein bisschen heile Welt zwischendurch. Tut doch auch ganz gut.
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0: Damit wird es 16:30. Thema im News Update gleich. Bei so wenig Wasser wird's langsam schwierig. Wir machen noch einen kleinen Schlenkerer zum Wettercheck. Sonne gibt's dann so richtig erst morgen wieder. Heute sind noch die Wolken in der Überzahl, am Abend dann aber nur noch vereinzelt nass. Morgen wieder schöner, freundlicher, trocken, aber ähnliche Temperaturen wie heute.
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2: Mit Adrian Heimerl. Schiffe sind auf der Donau aktuell kaum zu sehen. Heute ist zwar ein wenig Regen angesagt, der Donauschifffahrt wird das aber nicht viel bringen. Das zeigt sich auch an den Wasserständen bei uns in der Region. Sie sind so niedrig wie noch nie. Der Pegel bei Pfeiling liegt aktuell bei 2,17 Meter, in Kelheim sind es 1,89 Meter und in Deggendorf sogar nur 1,34 Meter. Für einen geregelten Schiffsverkehr braucht es aber mindestens einen Pegel von 2,60 Meter. Durch den niedrigen Wasserstand häufen sich in letzter Zeit auch die Unfälle, da immer wieder Schiffe auf Grund auflaufen.
1: Der Blick in die Regionen mit unseren Niederbayern-Reportern. Stadt Bogen aktuell.
3: Zum Fasching verwandelt sich die Stadt jedes Jahr in eine Narrenhochburg. Leider fehlt aber noch eine ganz wichtige Sache. Das Prinzenpaar. Svendi Aumüller vom Bogener Narrentisch sucht seit Wochen verzweifelt nach Kandidaten.
4: Vorkenntnisse braucht man eigentlich nicht viel. Wenn man natürlich am Walzer Grundrekord, dann hat man schon sehr, sehr gute Vorkenntnisse. Aber ansonsten lernt man das ja bei uns. Da kriegt man extra einen Tanzkurs. Wir nehmen auch gerne einzelne Bewerbungen an. Dann hoffen wir, dass wir für diese Faschingssaison einfach nur Glück haben und ein tolles Prinzenpaar finden.
3: Allzu lang darf das Prinzenpaar nicht mehr auf sich warten lassen. Schließlich sollen die Hoheiten am 11.11. schon präsentiert werden. Aus Bogen, Holger Bier.
1: Landkreis Regensburg, aktuell.
5: In der Nähe von Neutraubling ist ein tragischer Unfall passiert. In einem See ist gestern ein 23-Jähriger beim Baden ums Leben gekommen. Der Mann ist plötzlich im Wasser verschwunden. Taucher finden ihn etwa eine Stunde später leblos und bergen ihn aus dem See. Die Wiederbelebungsversuche bleiben erfolglos. Nach ersten Erkenntnissen konnte der 23-Jährige nicht schwimmen. Aus Neutraubling, Tim Neumann.
1: Und jetzt maximal informiert über Deutschland und die Welt.
2: Schwache Zahlen bei der deutschen Stahlindustrie. Im Juli wird erstmals in diesem Jahr weniger produziert. Wegen der schwachen Nachfrage sinkt die Rohstahlproduktion um rund 2%. Die Branche kämpft mit hohen Energiepreisen und Konkurrenz aus Fernost. Bei ThyssenKrupp Steel sind bis zu 11.000 Stellen gefährdet. Der europäische Gaspreis schießt in die Höhe. Grund ist die angespannte Lage im Nahen Osten. Der Preis klettert auf mehr als 79 Euro pro Megawattstunde. Das ist so hoch wie seit Ende 2022 nicht mehr. In Norwegen wehen die Flaggen auf Halbmast. Nach einem Trauerzug durch Oslo ist der Sarg des verstorbenen Königs Harald V. in der Schlosskirche angekommen. Dort befindet sich das königliche Mausoleum. König Harald V. starb am 28. August im Alter von 89 Jahren. Soweit unser News-Update. 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
0: Und wir schauen noch auf die Straßen. A3 Nürnberg-Passau, Stau aktuell mit einer Viertelstunde plus zwischen Metten und dem Rastplatz Isarmündung. Geblitzt wird aktuell in Straubing an der Westtangente Höhe Sossau. Mehr gesehen? Wir freuen uns jederzeit über eine WhatsApp unter der 0800 14 15 800. Gute Fahrt!
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0: Despacito.
1: Denne sommer ausläufer for Luis Fonsi und Daddy Yankee. Despacito. Ja, heute hat das Wetter mehr Lust auf Herbst. Grau und nass immer mal wieder. Was wir heute sonst noch so wissen müssen, das Neueste vom Tag, das hat uns jetzt der Andi zusammengefasst.
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3: Ich bin der Nickli Andi Kirsheim. Nach einem Sekundenschlaf ist ein 45-Jähriger direkt in Trotten eingefahren. Er ist mit seinem Auto von Pfarrkirchen auf Untergrasensee unterwegs gewesen. Da sind ihm am Daumen kurz zugefallen. Er ist Böschung runtergefahren und direkt an Trotten ein. Die Feuerwehr hat das Auto auserzählen müssen aus dem Bach. Am Fahrer ist nichts passiert, eine Anzeige kriegt er aber schon. Wie viel das die Autoversicherung kostet, hängt ja nicht gerade davon ab, was für ein Auto man fährt, sondern auch davon, wo man wohnt und wie oft es da schäbert. In der Schadensbilanz, die es gerade wieder aktualisiert haben, steht wieder die Stadt Offenbach in Hessen ganz oben. Da sind Schäden in der Autohaftpflicht bald 40% höher wie im bundesweiten Durchschnitt. Danach kommen Gelsenkirchen und Berlin. Die Amerikaner und Kanadier streiten sich allweil noch recht wegen dem Zoll. Deswegen hat der Trump jetzt ein Dekret unterschrieben, wonach manche Sachen aus Kanada überhaupt nicht mehr in die USA eingeführt werden dürfen. Molkereiprodukte, alkoholische Getränke und Motorradl trifft es ab 29. September. Angefangen hat der Trump mit den Zöllen, die Kanadier lassen sich da aber gerade nichts gefallen. So, jetzt kennt's euch aus. Servus, macht's es gut.
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1: Er hat's wirklich geschafft, ne? Innerhalb kürzester Zeit ausverkaufte Konzerte und Milliarden Streams für Samba. Seine Fangemeinde ist schnell gewachsen, würde ich mal sagen. Und das gerade mal mit 21. Wow. Und jetzt gibt's wieder was Neues von ihm. My Body Isn't Ready. It's

0: Deckel drauf auf die Stunde mit Somewhere. My body isn't ready. Komm,
1: wir
0: singen ein
1: Lied davon. Wir sind aber ready für die neue Stunde. Und Mark Forster gleich mit ein Lied. Vorher ist der Adrian dran mit einem News-Update. Was ist in den Schulen los? Gleich Thema.
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1: Jetzt noch der Wettercheck. Nass und kühler heute. 18 bis 21 Grad nur noch in der Spitze. Genauso dann auch morgen. Zumindest temperaturtechnisch. Aber es wird wieder freundlicher und trocken.
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4: Mit Adrian Heimerl. Lesen, Mathe und Naturwissenschaften. An diesen Bereichen scheitern unsere Kinder massiv. Schon seit etwa 10 Jahren zeigt sich ein Abwärtstrend. Doch die neue PISA-Studie schockt. Deutschland schneidet so schlecht ab wie nie zuvor. Simone Fleischmann, Präsidentin des Bayerischen Lehrerinnen- und Lehrerverbands, sieht dringenden Handlungsbedarf.
5: Wir sind zwar noch immer irgendwie im Mittelfeld, aber ist das Mittelfeld für Deutschland die Benchmark? Deswegen muss man absolut jetzt sagen, wir priorisieren. Sofortprogramme müssen her, Sonderprogramme müssen her. Das ist Geld, aber da muss man auch investieren. Und ein Stellenmoratorium in Bayern, also keine Stellen mehr für die Bildung oder insgesamt um den Haushalt zu sparen, haut nicht hin, um da jetzt zu reagieren.
4: Die Studie zeigt aber auch, 3 von 4 Kindern fühlen sich in der Schule wohl und das Interesse an Naturwissenschaften ist deutlich gestiegen.
6: Der Blick in die Regionen mit unseren Niederbayern-Reportern. Landkreis Straubing-Bogen aktuell.
7: 2,27 Euro für einen Liter Benzin. In Straßkirchen gibt's ihn sogar kostenlos, zumindest für einen Mann. Er machte gestern Halt an einer Tankstelle. Der Unbekannte füllt seinen Tank und holt sich noch etwas aus dem Tankstellenshop. An der Kasse bezahlt er aber nur die Ware. Auf der Tankrechnung über 60 Euro bleibt der Kassierer sitzen. Aus Straßkirchen, Holger Bier.
6: Die Wirtschaft in der Region.
8: Ein Wirtschaftsmotor in der Region wird heuer 40 Jahre alt. Die Rede ist vom BMW-Werk Regensburg. Seit 1986 sind dort fast 9 Millionen Autos gebaut worden. Grund genug, am 19. Oktober das Jubiläum mit einem Festakt zu feiern. Dazu schaut auch Ministerpräsident Markus Söder im Werk vorbei. Im BMW-Werk und bei den Zulieferern arbeiten insgesamt rund 18.000 Menschen. Aus Regensburg, Alexander Kramer.
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4: Schwache Zahlen bei der deutschen Stahlindustrie. Im Juli wird erstmals in diesem Jahr weniger produziert. Wegen der schwachen Nachfrage sinkt die Rohstahlproduktion um rund 2%. Die Branche kämpft mit hohen Energiepreisen und Konkurrenz aus Fernost. Bei ThyssenKrupp Steel sind bis zu 11.000 Stellen gefährdet. Der europäische Gaspreis schießt in die Höhe. Grund ist die angespannte Lage im Nahen Osten. Der Preis klettert auf mehr als 79 Euro pro Megawattstunde. Das ist so hoch wie seit Ende 2022 nicht mehr. In Norwegen wehen die Flaggen auf Halbmast. Nach einem Trauerzug durch Oslo ist der Sarg des verstorbenen Königs Harald V. in der Schlosskirche angekommen. Dort befindet sich das königliche Mausoleum. König Harald V. starb am 28. August im Alter von 89 Jahren. Soweit unser News-Update. 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
1: Und wir machen noch den Straßencheck. A3 Nürnberg-Passau, Stau an der Baustelle. Eine Viertelstunde kommt hier oben drauf zwischen Metten und dem Rastplatz Isarmündung. An der Westtangente in Straubing wird gerade geblitzt, auf Höhe Sossau. Wenn ihr aber noch mehr gesehen habt, unsere kleine Liste noch ergänzen könnt, schickt uns durch unter der 0800 14 15 800 per WhatsApp.
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1: Rein in Feierabend Nummer 3. Und damit wir da auch alle gut gelaunt reinstarten, gleich unsere Zwerge am Start mit einem Schmunzler. Und natürlich der Soundtrack für den Mittwochfeierabend darf auch nicht fehlen. Von Doreen gleich. Tattoo. Die Spice Girls und Mark Forster jetzt zum Start um 17:45 Uhr. Ein Lied.
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1: John Mellencamp um kurz nach fünf mit Track and Diane. Ah, das Ding ist eher was für Track. Also, das Ding, was unsere Zwerge heute erklären dürfen.
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Die Nummer geht einfach immer. Die Spice Girls Wannabe aus den 90ern. Es gibt ja so Entscheidungen im Leben, ne? Sind nicht so schwer und die machen einfach Spaß. Zum Beispiel die zum Vogel des Jahres. Läuft gerade die Abstimmung zwischen Kohlgrabe, Kranich, Mehlschwalbe, Wasseramsel und der Trauerschnäpper. Keine Ahnung, wo der seinen Namen her hat. Klingt aber ganz witzig und schaut auch echt ganz süß aus. Bis Mitte Oktober können wir online noch abstimmen beim LBV. Und der Siegervogel kriegt dann keine Krone auf. Wobei, wäre auch ganz lustig, ne? So ein Krönchen drauf auf dem Vogel. Nee, aber der kriegt mehr Aufmerksamkeit dann auch für den Naturschutz. Das Rebhuhn ist es übrigens aktuell noch. Im Sommerhit des Jahres geht's gleich weiter. Ja, auch wenn es draußen heute nicht so ausschaut. Wir haben noch Sommer, offiziell. Shakira und Burna Boy mit Die Die.

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1: Große Ehre für starkes Engagement in Dingolfing. Gleich ein Thema im News-Update. Und jetzt schauen wir noch ganz kurz zum Wetter. Viele Wolken da heute am Himmel in Niederbayern, am Abend dann aber trocken, morgen dann ähnliche Topwerte wie heute, aber wieder freundlicher. Die Sonne schafft's wieder durch.
0: Es ist 5:30. 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

0: mit Adrian Heimerl. Bei vielen ist aktuell wieder die Kfz-Versicherung fällig. In dem Preis wird auch die sogenannte Regionalklasse einberechnet, also die Schadens- und Unfallbilanz eines Landkreises oder einer Stadt. Der Gesamtverband der deutschen Versicherungswirtschaft veröffentlicht jetzt die Zahlen für 2026. Gute Nachricht für die Region: In der Kfz-Haftpflicht liegen alle Landkreise unter dem bundesweiten Durchschnitt. Am besten schneidet der Landkreis Dingolfing ab, auch die Regionalklassen bleiben stabil. Nur die Stadt Landshut rutscht um eine Klasse nach oben. Dafür kann sich der Landkreis Landshut um eine Klasse verbessern.
1: Der Blick in die Regionen mit unseren Niederbayern-Reportern. Stadt Dingolfing. Aktuell.
2: Starkes Engagement wird gewürdigt. Der Verein Phoenix International setzt sich für junge Geflüchtete aus der Ukraine ein. Einmal in der Woche treffen sich die jungen Menschen hier in der Stadt, sprechen über ihre Erfahrungen und knüpfen neue Kontakte. Weil der Verein diesen geschützten Raum schafft, wird er jetzt ausgezeichnet mit dem Vielpreis des Bayerischen Jugendrings. 2500 Euro gehen an den Verein für ihre vielfältige und rassismuskritische Jugendarbeit. Aus Dingolfing, Emma Schmieder.
3: Natur und Umwelt.
4: Wohin mit dem Fallobst aus dem Garten? Dazu gibt der Zweckverband Abfallwirtschaft Straubing Stadt und Land Tipps. Kleine Mengen dürfen in die Biotonne, größere Mengen können kostenlos im Kompostwerk Alterhofen abgegeben werden. An den Wertstoffhöfen selbst wird Fallobst wegen Wespen und Ungeziefer nicht angenommen. Außerdem lässt sich Fallobst gut verwerten, zum Beispiel für Apfelmus, Kuchen oder Saft. Aus Straubing, Daria Felsner.
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0: An der Grenze zur Schweiz läuft aktuell ein Sprengstoffeinsatz. Auslöser ist die Kontrolle eines aus Deutschland kommenden Autos am Grenzübergang Rheinfelden gewesen. Ob sich tatsächlich Sprengstoff im Fahrzeug befindet, ist noch unklar. Der Grenzübergang ist vorerst in beide Richtungen gesperrt. Nach mehreren Sabotageangriffen auf das Stromnetz sitzt der 48-jährige Tatverdächtige jetzt in Untersuchungshaft. Er soll mit selbstgebauten Raketen Hochspannungsleitungen beschädigt haben. Die Ermittler gehen derzeit von einem Einzeltäter aus, der weitere Angriffe geplant haben soll. Polen bekommt von den USA einen Kredit über rund 3 Milliarden Euro für neue Waffen. Das Geld soll unter anderem in Panzer, Kampfjets und Hubschrauber fließen. Polen will damit seine Verteidigung stärken und mehr Verantwortung für Europas Sicherheit übernehmen. Soweit unser News-Update. 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
6: Und wir machen noch den Straßencheck. A92 München-Deggendorf. Bitte Vorsicht zwischen Dingolfing Ost und Pilsding Groß-Kölnbach. Hier ist ein LKW im Baustellenbereich liegen geblieben. Und wir haben immer noch Stau. 12 Minuten aktuell auf der A3 Nürnberg-Passau zwischen Metten und dem Rastplatz Isarmündung. Geblitzt wird aktuell in Straubing an der Westtangente Höhe Sossau. Mehr gesehen? Wir freuen uns jederzeit über eine WhatsApp unter der 0800 14 15 800. Gute Fahrt.
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0: Feierabend mit John Farnham, You're the Voice, der Musikmix deines Lebens. Ja, die große Wärme ist ja jetzt erstmal vorbei. Schaut zumindest so aus, wenn wir mal auf den Wettertrend schauen. So richtig, richtig warm wird es wahrscheinlich dieses Jahr nicht mehr. Aber der Sommer war echt schon stellenweise hart, ne? Wie ist es da eigentlich unseren Senioren gegangen? Zum Beispiel auch in den Pflegeheimen. Richtig gut, dank der richtigen Maßnahmen. Zum Beispiel im Caritas Alten- und Pflegeheim in Essenbach. Einrichtungsleitung Johanna Hering hat uns davon erzählt. Mit Sonnenhüten, leichter Kleidung, Essensumstellungen, kühlen Lappen und noch ganz, ganz, ganz viel mehr haben sie ihren Patienten da geholfen bei der großen Wärme. Johanna, also du bist jetzt sozusagen die Sommerexpertin bei euch im Pflegeheim. Auf was müssen wir dann bei unseren alten Herrschaften unbedingt achten?
1: Also was sehr, sehr wichtig ist, das ist Trinken, Trinken, Trinken. Egal in welche und egal was, ob das dann der Kaffee ist oder kalte Tee, auch wenn es ungesund ist, Cola. Wir beobachten das, also die älteren Menschen müssen es gleich in der Früh anfangen zum Trinken. Wenn sie bis Mittag fast gar nichts getrunken haben, dann ist es für den Tag aufzufüllen. Nachmittag sehr schwierig.
0: Ja, da fühlt sich jetzt der ein oder andere von uns wahrscheinlich auch ertappt. Das mit dem Trinken. Könnte man ein bisschen nachbessern. Was habt ihr dann bei euch umgesetzt?
1: Wir haben es auch in jedem Wohnbereich, also Saft

0: Getränke wird sehr gut angenommen, zuckermäßig, also ist es vielleicht nicht so gesund, aber nur Wasser trinken wollten es die Bewohner natürlich nicht. Und ich denke, das macht auch, wenn ein bisschen Farbe da ist und sie sehen, also aha, heute ist Orangensaft oder morgen ist ein roter Saft, das schmeckt besser wie ein durchsichtiges Wasser.
1: Ja, das Auge trinkt halt mit, ne?
0: Ja, genau, also da geht es uns, also gesunden Menschen oder die Kinder genauso. Also das ist bei uns in Seniorenheim genauso.
1: Vielen lieben Dank, Johanna, für die Tipps und die schöne Nachricht. Also den Senioren in Essenbach ist gut gegangen, trotz über 30 Grad und Trockenheit. Jetzt hat es aber erstmal abgekühlt draußen. Regen ist heute auch schon runtergekommen. Also erstmal wieder ganz angenehm und definitiv wieder Fenster auf Wetter.
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16: Eric Bazilian und Rob Hyman, absolute Genies im Songwriting, haben schon mit Cyndi Lauper zusammengearbeitet für Time After Time zum Beispiel. Oder auch der Joan Osborne-Hit One of Us geht auf ihr Konto. Ja, und dann haben sie natürlich bei ihrer eigenen Band noch mitgemacht. Köpfe der Hooters, Satellite, jetzt bei uns im Bonussong.

0: Mit den Hooters wird Sex. Schönen Abend euch. Mit Joe starten wir gleich durch. End of Beginning. Ja, jetzt geht's aber erstmal los mit unserem News Update. Das hat der Adrian. Mit einem Hoheitstitel, der noch frei ist. Jetzt noch der Wettercheck. Nass und kühler heute. 18 bis 21 Grad nur noch in der Spitze. Genauso dann auch morgen. Zumindest temperaturtechnisch. Aber es wird wieder freundlicher und trocken.
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5: Mit Adrian Heimerl. Früher waren wir in Sachen Bildung vorn dabei, jetzt sind wir nur noch im Mittelfeld. Laut PISA-Studie schneiden unsere Schüler so schlecht ab wie noch nie. Das hat auch Auswirkungen auf die Ausbildungsbetriebe in der Region. Alexander Schreiner, Hauptgeschäftsführer der IHK Niederbayern, weiß, wo es hapert.
6: Im Engel wird beispielsweise das Arbeits- und Sozialverhalten mit Punkten wie Belastbarkeit, Leistungsbereitschaft oder Disziplin. Aber es hapert auch bereits bei den Basiskompetenzen Lesen, Schreiben und Rechnen. Und das deckt sich nun mit den aktuellen Ergebnissen der PISA-Studie.
5: Die Ausbildungsbetriebe reagieren bereits auf die Situation und bieten gezielten Nachhilfeunterricht für ihre Lehrlinge an.
4: Der Blick in die Regionen mit unseren Niederbayern-Reportern. Stadt Bogen aktuell.
7: Zum Fasching verwandelt sich die Stadt jedes Jahr in eine Narrenhochburg. Leider fehlt aber noch eine ganz wichtige Sache. Das Prinzenpaar. Svendi Aumüller vom Bogener Narrentisch sucht seit Wochen verzweifelt nach Kandidaten.
8: Frauenkenntnisse braucht man eigentlich nicht viel. Wenn man natürlich am Walzer Grundrekord, dann hat man schon sehr, sehr gute Vorkenntnisse. Aber ansonsten lernt man das ja bei uns. Da kriegt man extra einen Tanzkurs. Wir nehmen auch gerne einzelne Bewerbungen an. Dann hoffen wir, dass wir für diese Faschingssaison einfach nur Glück haben und ein tolles Prinzenpaar finden.
7: Allzu lang darf das Prinzenpaar nicht mehr auf sich warten lassen. Schließlich sollen die Hoheiten am 11.11. schon präsentiert werden. Aus Bogen, Holger Bier.
4: Landkreis Dingolfing-Landau, aktuell.
9: Vollsperrung im Feierabendverkehr. Gestern Abend ist ein 78-Jähriger mit seinem Camper auf der A92 unterwegs. Bei Landau will er die Autobahn verlassen, gerät auf die Gegenfahrbahn und steuert direkt auf einen Laster zu. Der 56-jährige Lkw-Fahrer kann gerade noch einem Frontalzusammenstoß ausweichen. Trotzdem kracht es. Mehrere Feuerwehren rücken an und befreien den Fahrer und seine Beifahrerin aus dem Camper. Beide kommen schwer verletzt in ein Krankenhaus. Der Lasterfahrer hat zum Glück nur leichte Verletzungen. Aus Landau, Erich Schemmer.
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5: An der Grenze zur Schweiz läuft aktuell ein Sprengstoffeinsatz. Auslöser ist die Kontrolle eines aus Deutschland kommenden Autos am Grenzübergang Rheinfelden gewesen. Ob sich tatsächlich Sprengstoff im Fahrzeug befindet, ist noch unklar. Der Grenzübergang ist vorerst in beide Richtungen gesperrt. Nach mehreren Sabotageangriffen auf das Stromnetz sitzt der 48-jährige Tatverdächtige jetzt in Untersuchungshaft. Er soll mit selbstgebauten Raketen Hochspannungsleitungen beschädigt haben. Die Ermittler gehen derzeit von einem Einzeltäter aus, der weitere Angriffe geplant haben soll. Polen bekommt von den USA einen Kredit über rund 3 Milliarden Euro für neue Waffen. Das Geld soll unter anderem in Panzer, Kampfjets und Hubschrauber fließen. Polen will damit seine Verteidigung stärken und mehr Verantwortung für Europas Sicherheit übernehmen. Soweit unser News-Update. 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
0: Danke, Adrian. Und nach den News gibt's für uns immer den Verkehrstrack. Da aber gerade gute Nachrichten. Der Verkehr fließt. An der Westtangente in Straubing wird gerade geblitzt, auf Höhe Sossau. Wenn ihr aber noch mehr gesehen habt, unsere ja, kleine Liste noch ergänzen könnt, schickt uns durch unter der 0800 14 15 800 per WhatsApp.
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0: Ja, heute wechseln wir von den Flipflops in die Kuschelsocken. Von Eis zur Kürbissuppe. Ja, bei uns in der Region geht's schon los mit der Saison. Kürbisse liegen schon teilweise am Straßenrand. Heuer ein bisschen früher als sonst. Naja, wegen Klimawandel und als halt so warm war im Sommer. Rechtzeitig zum Herbsteinbruch liegen die Kürbisse auf den Feldern und sind bereit für uns. Gibt's heute bei euch vielleicht schon ein kleines Süppchen? Wir liefern auf jeden Fall die Vorspeise, musikalisch. Wann gleich? Bruce Hornsby mit einem 80er. Und das ist Joe. Ganz entspannt um kurz nach 6. End of Beginning.

0: Kurz nach sechs, Fun am Mittwochnachmittag. Ja, wenn Schnäppchenjagen kein Spaß mehr ist, sondern plötzlich eine Strategie draus wird. Viele von uns schauen ja beim Blick in den Geldbeutel bisschen ins Leere. Wir stecken mitten in einer Wirtschaftskrise. Da geben wir zum einen weniger, aber auch anders Geld aus. Robert Luscher ist Psychologe an der Hochschule Landshut. Welche Entwicklungen überraschen Sie denn am meisten? Oder ja, was könnte die Politik daraus lernen?
1: Wenn man sich Konsumklimastudien wie etwa vom NIMBY Nürnberg ansieht, dann sieht man, dass seit Corona es eine Abnahme und danach eigentlich eine Stagnation der Nachfrage gab. Und das in allen sozialen Gruppen, auch bei den eigentlich traditionell finanzstarken älteren Menschen. Man hatte also sozusagen eine allgemeine Verunsicherung. Und da sehe ich die Politik in der Pflicht, wieder ein Minimum an Berechenbarkeit und damit verbunden Zukunftsoptimismus zu ermöglichen.
0: Ja, das wäre doch mal was. Also auf Instagram und WhatsApp habt ihr uns fleißig Nachrichten geschickt. Die Anna schreibt zum Beispiel, sie gibt immer noch Geld gerne auch für Events aus. Also zum Beispiel mit der besten Freundin war sie erst auf einem Konzert unterwegs und solche Sachen, da darf man nicht sparen. Das ist einfach Lebensqualität, schreibt sie. Timmy aus Ergolding, wie ist denn bei dir? Wie hat sich die Wirtschaftskrise bei dir ausgewirkt?
2: Tatsächlich für mich gesehen eher positiv. Also das Geld wird jetzt nur noch in spaßige Sachen investiert und nicht irgendwie beiseite gespart, weil das könnte morgen auch schon wieder ganz anders aussehen.
0: Ah, geht auch in dieselbe Richtung, also ziemlich ähnlich. Wie schaut es denn bei euch aus? Spart ihr mehr oder gebt ihr trotzdem euer Geld aus? Und wenn, für was? Schickt es uns gerne durch unter der 0800 14 15 800 per WhatsApp oder kommentiert auf Insta.
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0: Na, was steht bei euch heute so auf dem Abendessenstisch? Wie wär's denn mit Brathähnchen? Und das lebenslang gratis. Gibt's leider aber nicht einfach so. Nee, dafür müssen wir uns ein Tattoo stechen lassen. Ja, und zwar ein Brathähnchenmuster auf die Haut. Ist eine Werbeaktion von KFC in Italien. Gibt dann aber auch einen Gutschein für alle Restaurants da in Italien. Alle 10 Tage Brathähnchen schlemmen. Gratis. Wie finden wir das? Irgendwann hängt es einem doch sowas von zum Hals raus, oder? Das Hähnchen. Aber gut, in dem Sinne, an Gurten.
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0: Es wird 6:30, damit Newszeit bei uns. Adrian Heimal macht sich schon bereit. Unter anderem gleich Thema, die Gerichte werden immer moderner. Wir machen noch einen kleinen Schlenkerer zum Wettercheck. Sonne gibt's dann so richtig erst morgen wieder. Heute sind noch die Wolken in der Überzahl, am Abend dann aber nur noch vereinzelt nass. Morgen wieder schöner, freundlicher, trocken, aber ähnliche Temperaturen wie heute.
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2: Mit Adrian Heimal. So eine Gerichtsverhandlung ist für die meisten kein schöner Termin. Egal ob Kläger, Angeklagter oder Zeuge, ein Gerichtstermin ist mit Zeitaufwand und oft weiten Anfahrtswegen verbunden. Im Rahmen der bayernweiten Digitaloffensive treibt die Justiz im Freistaat auch die Videoverhandlungen weiter voran. Wie so eine digitale Gerichtsverhandlung abläuft, weiß Gerold Steiner vom Oberlandesgericht München.
3: Dafür verbinden sich beispielsweise die Partei und ihr Anwalt über einen PC mit Kamera und Mikrofon von der Kanzlei aus mit dem Videokonferenzsystem im Gerichtssaal, das ebenso mit einer Kamera und Mikrofonen ausgestattet ist. Alle 99 bayerischen Gerichte haben Zugang zu einer entsprechenden Ausstattung.
2: Auch in Niederbayern sind mittlerweile alle Gerichte mit einer Videokonferenzanlage ausgestattet.
4: Der Blick in die Regionen mit unseren Niederbayern-Reportern. Stadt Straubing, aktuell.
5: Der Straubinger Trabrennverein ist was ganz Besonderes. Er ist der älteste in Deutschland. Ohne staatliche Unterstützung könnte es für den Verein künftig schwierig werden. Um den Rennbetrieb langfristig zu sichern, sind Zuschüsse notwendig. Außerdem stehen weitere Kosten an. Der Verein will in die Rennbahn und in die Flutlichtanlage investieren. Aus Straubing, Daria Felsner.
4: Landkreis Regensburg, aktuell.
6: In der Nähe von Neutraubling ist ein tragischer Unfall passiert. In einem See ist gestern ein 23-Jähriger beim Baden ums Leben gekommen. Der Mann ist plötzlich im Wasser verschwunden. Taucher finden ihn etwa eine Stunde später leblos und bergen ihn aus dem See. Die Wiederbelebungsversuche bleiben erfolglos. Nach ersten Erkenntnissen konnte der 23-Jährige nicht schwimmen. Aus Neutraubling, Tim Neumann.
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2: In einem Supermarkt südlich von Lübeck in Schleswig-Holstein haben sich schreckliche Szenen abgespielt. Durch eine tödliche Messerattacke ist dort eine Frau ums Leben gekommen. Laut Polizei ist der mutmaßliche Täter schwer verletzt worden. Die Ermittlungen dauern weiter an. Müssen wir diesen Winter frieren? Trotz der niedrigen Gasspeicherstände sieht der Deutsche Gasverband keine Gefahr einer Mangellage im Winter. Die Speicher sind derzeit zu knapp 55% gefüllt. Eine weitere Versorgung sei durch verschiedene Lieferwege abgesichert. US-Außenminister Rubio sieht Fortschritte bei den Gesprächen zum Ukraine-Krieg. Von einem schnellen Durchbruch will er aber noch nicht sprechen. In den kommenden Wochen könnte ein Fahrplan für weitere Friedensgespräche entstehen. Soweit unser News-Update. 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
0: Dann sind wir jetzt rundum informiert. Schauen noch auf die Straßen. Da ist aber aktuell ruhig. Nichts Großes. Blitzer stehen in Parkstetten in der Bogener Straße, an der Westtangente in Straubing, Höhe Sossau und von Kanaka Richtung Wallersdorf. Wenn ihr mehr gesehen habt, schickt's gerne durch per WhatsApp unter der 0800 14 15 800.
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0: Das ist der richtige Beat für den Mittwochabend. Robin Thicke und Pharrell Williams mit Blurred Lines. Hi zusammen. Irgendwie ist immer irgendwas bei der Landwirtschaft. Ne? Gurkenernte heuer, ja, jetzt nicht ganz so schlecht. Der Weizen dafür gar nicht gut. Hopfen und Kartoffeln absolut unterdurchschnittlich. Und auch beim Mais schaut's heuer nicht gut aus, sagt Niederbayerns Bauernpräsident Siegfried Jäger.
1: Ich denke, dass wir im Maisbereich Minus haben von 25%. Körnermais vom Körnertrag und um Silomais vom Mengenertrag, weil solche Temperaturen natürlich die Pflanze nicht mehr in der Lage ist, irgendwie Photosynthese zu vollziehen.
0: Ja, der Sommer war teilweise hart für die Natur. Was lernen wir jetzt daraus?
1: Eine nachhaltige Besserung müssen wir jetzt wirklich im Fokus haben, damit wir in Zukunft mit solchen Dürrezeiten hier den Landwirten helfen. Und Bewässerung bedeutet ja auch Wachstum und Wachstum bedeutet ja auch Humusbildung und Bewässerung bedeutet ja auch Absenken der Temperatur. Weil durch Verdunstung wird ja die Temperatur abgesenkt. Also beides Maßnahmen, die der Hitzeperiode entgegenwirken würden.
0: Siegfried Jäger, Niederbayerns Bauernpräsident war das. Bewässerungsanlagen sind aber sehr teuer. Deswegen fordert der Bauernverband mehr Hilfe vom Staat und mehr Freiheiten für die Landwirte, damit sie in solchen Dürreperioden dann auch reagieren können.
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1: Es gibt Neues von Miss I Kissed a Girl, Katy Perry. Die lässt die Gefühle auch einfach mal raus. Die Wut nicht mehr unterdrücken. Ja, weil die Gefühle wollen auch gefühlt werden. Coole Nummer. 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

0: Schiffe sind auf der Donau immer noch keine zu sehen. Selbst das bisschen Regen heute hat der Donauschifffahrt nicht viel gebracht. Das zeigt sich auch an den Wasserständen bei uns in der Region. Sie sind so niedrig wie noch nie. Der Pegel bei Pfelling liegt heute Vormittag bei 2,17 Meter, in Kelheim bei 1,89 Meter und in Deckendorf bei ca. 1,34 Meter. Für einen geregelten Schiffsverkehr braucht es aber mindestens einen Pegel von 2,60 Meter. Durch den niedrigen Wasserstand häufen sich in letzter Zeit auch die Unfälle, da immer wieder Schiffe auf Grund auflaufen.
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2: Ein Wirtschaftsmotor in der Region wird heuer 40 Jahre alt. Die Rede ist vom BMW-Werk Regensburg. Seit 1986 sind dort fast 9 Millionen Autos gebaut worden. Grund genug, am 19. Oktober das Jubiläum mit einem Festakt zu feiern. Dazu schaut auch Ministerpräsident Markus Söder im Werk vorbei. Im BMW-Werk und bei den Zulieferern arbeiten insgesamt rund 18.000 Menschen. Aus Regensburg, Alexander Kramer.
1: Natur und Umwelt.
3: Wohin mit dem Fallobst aus dem Garten? Dazu gibt der Zweckverband Abfallwirtschaft Straubing Stadt und Land Tipps. Kleine Mengen dürfen in die Biotonne, größere Mengen können kostenlos im Kompostwerk Alterhofen abgegeben werden. An den Wertstoffhöfen selbst wird Fallobst wegen Wespen und Ungeziefer nicht angenommen. Außerdem lässt sich Fallobst gut verwerten, zum Beispiel für Apfelmus, Kuchen oder Saft. Aus Straubing, Daria Felsner.
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0: In einem Supermarkt südlich von Lübeck in Schleswig-Holstein haben sich schreckliche Szenen abgespielt. Durch eine tödliche Messerattacke ist dort eine Frau ums Leben gekommen. Laut Polizei ist der mutmaßliche Täter schwer verletzt worden. Die Ermittlungen dauern weiter an. Müssen wir diesen Winter frieren? Trotz der niedrigen Gasspeicherstände sieht der Deutsche Gasverband keine Gefahr einer Mangellage im Winter. Die Speicher sind derzeit zu knapp 55% gefüllt. Eine weitere Versorgung sei durch verschiedene Lieferwege abgesichert. US-Außenminister Rubio sieht Fortschritte bei den Gesprächen zum Ukraine-Krieg. Von einem schnellen Durchbruch will er aber noch nicht sprechen. In den kommenden Wochen könnte ein Fahrplan für weitere Friedensgespräche entstehen. Soweit unser News-Update. 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
4: Danke dir, Adrian. Wir haben noch ein Verkehrsupdate für euch. Da schaut's aber gerade gut aus. Keine größeren Störungen. Geblitzt wird aktuell in der Bogener Straße in Parkstetten, in Straubing an der Westtangente Höhe Sossau und im Landkreis Dingolfing-Landau steht noch einer, wenn ihr von Gannaker Richtung Wallersdorf fahrt. So, habt ihr noch mehr? Dann schickt's durch. Einfach per WhatsApp unter der 0800 14 15 800.
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5: Mittwochabend, mehr als die Hälfte der Woche schon durch mit der Playlist für deinen Sommer. Eine brandneue Nummer haben wir auch für euch. Temper City, Self-Aware. Jetzt aber mal ehrlich, wie viele Ladegeräte stecken bei euch in den Steckdosen? Ob das so viel Strom verbraucht, auch wenn ihr gar nichts ladet, das hört ihr gleich. Jetzt geht's erstmal in die 80er mit Tom Petty, I Won't Back Down.

0: Aktueller Sound im Musikmix seines Lebens. Temper City, Self-Aware. Nach dem langen Tag muss auch das Handy wieder geladen werden. Und das Ladegerät, das steckt bei euch den ganzen Tag in der Steckdose.
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0: Verbraucht es dann nicht genauso Strom, auch wenn kein Handy angeschlossen ist? Und wenn ja, wie viel? Die Mina aus Pilsing fragt für uns alle. Leonie Hagen hat die Antwort.
2: Sehr spannende Frage. Ja, ein bisschen Strom brauchen ja alle Geräte. Ja, auch wenn sie ausgeschaltet sind. Und so ist es tatsächlich auch beim Ladekabel in der Steckdose. Aufs Jahr gerechnet zieht das ungenutzt 2,5 Kilowattstunden. Und eine Kilowattstunde kostet so um die 30 bis 40 Cent. Das macht dann 75 Cent bis 1 Euro pro Ladegerät pro Jahr. Ist nicht viel, läppert sich aber auf Dauer. Das heißt für uns, zum Stromsparen Ladekabel lieber ausstecken oder wenn ihr so eine Mehrfachsteckdose mit Kippschalter habt, einfach die hernehmen.
0: Danke Leonie Hagen aus der Redaktion. Habt ihr auch so eine Frage, die wir für ganz Niederbayern beantworten sollen? Gerne her damit per WhatsApp an die 0800 14 15 800.
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Sia ist unstoppable, so wie die Volksfestzeit geht auch diese Woche weiter. 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Weiter geht's mit der Playlist für deinen Sommer. The Last Good Night, Pictures of You.

0: Halb acht, kommt gut in den Feierabend. Was muss sich nach der grottigen PISA-Studie bei uns ändern? Gleich mehr dazu in unserem News-Update. Wir schauen aufs Wetter. Am Abend lassen die Schauer nach und die Wolken lockern auf. Die Tiefstwerte in der Nacht so um die 10 Grad. Morgen bleibt's trocken mit einem Sonne-Wolken-Mix und so ähnlich geht's auch am Freitag weiter.
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3: Lesen, Mathe und Naturwissenschaften. An diesen Bereichen scheitern unsere Kinder massiv. Schon seit etwa 10 Jahren zeigt sich ein Abwärtstrend. Doch die neue PISA-Studie schockt. Deutschland schneidet so schlecht ab wie nie zuvor. Simone Fleischmann, Präsidentin des Bayerischen Lehrerinnen- und Lehrerverbands, sieht dringenden Handlungsbedarf.
4: Wir sind zwar noch immer irgendwie im Mittelfeld, aber ist das Mittelfeld für Deutschland die Benchmark? Deswegen muss man absolut jetzt sagen, wir priorisieren. Sofortprogramme müssen her, Sonderprogramme müssen her. Das ist Geld, aber da muss man auch investieren. Und ein Stellenmoratorium in Bayern, also keine Stellen mehr für die Bildung oder insgesamt um den Haushalt zu sparen, haut nicht hin, um da jetzt zu reagieren.
3: Die Studie zeigt aber auch, 3 von 4 Kindern fühlen sich in der Schule wohl und das Interesse an Naturwissenschaften ist deutlich gestiegen.
1: 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Stadt Straubing, aktuell.
5: Der Straubinger Trabrennverein ist was ganz Besonderes. Er ist der älteste in Deutschland. Ohne staatliche Unterstützung könnte es für den Verein künftig schwierig werden. Um den Rennbetrieb langfristig zu sichern, sind Zuschüsse notwendig. Außerdem stehen weitere Kosten an. Der Verein will in die Rennbahn und in die Flutlichtanlage investieren. Aus Straubing, Daria Felsner.
1: Landkreis Regensburg, aktuell.
6: In der Nähe von Neutraubling ist ein tragischer Unfall passiert. In einem See ist gestern ein 23-Jähriger beim Baden ums Leben gekommen. Der Mann ist plötzlich im Wasser verschwunden. Taucher finden ihn etwa eine Stunde später leblos und bergen ihn aus dem See. Die Wiederbelebungsversuche bleiben erfolglos. Nach ersten Erkenntnissen konnte der 23-Jährige nicht schwimmen. Aus Neutraubling, Tim Neumann.

0: aktuell.
1: Wie geht nochmal die stabile Seitenlage? 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Deshalb sollten wir wissen, wie wir im Notfall helfen können. Am 12. September ist der internationale Tag der Ersten Hilfe. 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Interessierte können einfach vorbeikommen. Außenlandratsamt Dingolfing-Landau, Michaela Gröber.
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3: Geblitzt wird aktuell in der Bogener Straße in Parkstetten, in Straubing an der Westtangente Höhe Sossau und im Landkreis Dingolfing-Landau steht noch einer, wenn ihr von Ganaka Richtung Wallersdorf fahrt. So, habt ihr noch mehr? Dann schickt's durch. Einfach per WhatsApp unter der 0800 14 15 800.
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0: Teddy Swims weiß alles besser, unser Mr. Know-it-all. Unsere Schüler nicht so wirklich. Schaut gar nicht gut aus, die neue PISA-Studie. Die 15-Jährigen schneiden in Lesen, Mathe und Naturwissenschaften richtig schlecht ab. So schlecht wie noch nie. Schade, dass der Dialekt nicht getestet wird. Da sind wir sicher besser.
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2: Lätschen. Na, das ist jetzt nicht die falsche Mehrzahl von Schuhen. Ein Lätschen ist in erster Linie ein Gesicht, meist ein grantiges oder beleidigtes. Wenn einer ein Lätschen zirkt, dann hat er eine Mimik wie nach einem Biss in eine rohe Zitrone. Das ist der Gesichtsausdruck, den man kriegt, wenn man beim Metzger gesagt bekommt, dass der warme Leberkäs aus ist. Ein Lätschen ist wie ein Gesicht vom Borndl-Grammer nach dem Dienstschluss, wenn er erfährt, dass er nochmal hinaus muss und Überstunden schieben muss.
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1: Der kommt aus dem Sommer 1986. Vor 40 Jahren war es ähnlich warm wie die vergangenen Wochen und Monate. Und Samantha Fox liefert richtig heißen Sound. Do ya, do ya.

0: 80er Sound im Bonussong. Samantha Fox, Do Ya Do Ya. 8 Uhr, Zeit fürs News Update und dann schaut Michael Patrick Kelly bei uns vorbei. Mit The One. Und jetzt der Wettercheck. Die Wolken lockern am Abend auf und die Schauer lassen immer mehr nach. Die Tiefstwerte in der Nacht so um die 10 Grad. Morgen am Freitag wechseln sich Sonne und Wolken ab und es bleibt überwiegend trocken.
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2: Ich bin Stefan Schütz. Ab Januar sollen Bürgerinnen und Bürger ihren Personalausweis auch auf dem Smartphone hinterlegen können. Die dafür vorgesehene App heißt DU und ist freiwillig, wurde heute vorgestellt. Nutzer können sich damit unter anderem online ausweisen, ihr Alter nachweisen, Verträge abschließen oder ein Bankkonto eröffnen. Später sollen weitere Dokumente wie der Führerschein hinzukommen. Wegen des Sprengstoffverdachts an der deutsch-schweizerischen Grenze sind zwei Männer vorläufig festgenommen worden. Das teilte die Polizei in Freiburg mit. Die beiden saßen in dem Auto, das am Grenzübergang Rheinfelden kontrolliert wurde und Spürhunde positiv auf Sprengstoff angeschlagen haben. Das Fahrzeug wird untersucht, der Grenzübergang ist dicht. Die Fahnen stehen auf Halbmast. Mit einem Trauerzug durch Oslo ist Norwegens verstorbener König Harald an seine letzte Ruhestätte geleitet worden. Der Abschied des vom Volk geliebten Monarchen verlief tränenreich. Julia Weschenbach berichtet.
3: Zehntausende Zuschauer verfolgten den Trauerzug vom Schloss zur Domkirche in Oslo. Andächtige Stille herrschte, als der Sarg von König Harald von einem Auto im Schritttempo durch die Stadt gezogen wurde. Hinter ihm gingen neben der Königsfamilie ein großer Teil des europäischen Hochadels. In der Kirche wurde es emotional.
2: Das Risiko für eine Social-Media-Sucht ist bei jungen Menschen stark gestiegen. Laut einer YouGov-Studie zeigt mittlerweile mehr als die Hälfte der Gen Z problematische oder krankhafte Nutzungsmuster. Vor einem Jahr war es noch ein Viertel. Besonders betroffen sind junge Männer mit 58%. In der Gesamtbevölkerung blieb der Anteil mit 16% nahezu unverändert. Im Ostallgäu ist ein Regionalzug gegen einen umgestürzten Baum gefahren und dabei leicht entgleist. Verletzt wurde nach Angaben der Polizei niemand. Der Zug auf der Strecke Augsburg-Füssen war mit 15 Fahrgästen besetzt. Sie sind mit einem Ersatzbus weitergefahren. Die Bayerische Regiobahn hat den Zug abschleppen lassen. Zwischen Marktoberdorf und Füssen wurden zwischenzeitlich Ersatzbusse eingesetzt.
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4: Geblitzt wird aktuell in der Bogener Straße in Parkstetten, in Straubing an der Westtangente Höhe Sossau und im Landkreis Dingolfing-Landau steht noch einer, wenn ihr von Ganaka Richtung Wallersdorf fahrt. So, habt ihr noch mehr? Dann schickt's durch. Einfach per WhatsApp unter der 0800 14 15 800.
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0: Ja, war's das jetzt schon mit dem Sommer? Bis zum kalendarischen Herbst haben wir noch ein paar Wochen und die Playlist für deinen Sommer, die läuft auf jeden Fall weiter. Mit Texas und mit Robin Schulz. Wir starten mit Michael Patrick Kelly, den haben viele von euch live gesehen in Tüßling, The One.
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Texas im Musikmix deines Lebens. Inner Smile. Gleich 7:45 am Mittwoch, der 9. September. Tag des Wiener Schnitzel ist es heute, damit wäre das Abendessen auch schon geklärt. Außerdem der Tag der Wahnsinnigen in den USA. Ob Donald Trump den feiert? Heute vor 50 Jahren beginnt ein Stück Kinderfernsehkult. Die Biene Maya kommt ins Fernsehen. Die allererste Folge wird im ZDF ausgestrahlt und sie fliegt immer noch. Schön. Vor 70 Jahren betritt der King of Rock'n'Roll die Bühne. Elvis Presley hat seinen ersten Fernsehauftritt und von da an geht's steil bergauf. Steil bergab geht's dann ganz lang für den Hackelschorsch. Und das ist sehr erfolgreich. Heute wird der Kultrodler 60. Genauso alt wird auch Schauspieler Adam Sandler. Kollege Hugh Grant ist ihm da voraus, der wird 66 und Sänger Michael Bublé wird 51. Unser Tageshit heute ein klassisches One-Hit-Wonder. Filmmusik aus Dangerous Minds. Coolio mit Gangster's Paradise, heute vor 31 Jahren auf Platz 1 der Charts.

0: Robin Schulz, die Musik mich seines Lebens. All this love. 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

0: Endlich Feierabend, das haben wir uns richtig verdient. Gerichtsverhandlungen über Video gibt's mittlerweile auch bei uns. Das und mehr gleich in unserem News-Update. Wir schauen aufs Wetter. Am Abend lassen die Schauer nach und die Wolken lockern auf. Die Tiefstwerte in der Nacht so um die 10 Grad. Morgen bleibt's trocken mit einem Sonne-Wolken-Mix und so ähnlich geht's auch am Freitag weiter.
1: Es ist 8:30. 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
3: So eine Gerichtsverhandlung ist für die meisten kein schöner Termin. Egal ob Kläger, Angeklagter oder Zeuge, ein Gerichtstermin ist mit Zeitaufwand und oft weiten Anfahrtswegen verbunden. Im Rahmen der bayernweiten Digitaloffensive treibt die Justiz im Freistaat auch die Videoverhandlungen weiter voran. Wie so eine digitale Gerichtsverhandlung abläuft, weiß Gerold Steiner vom Oberlandesgericht München.
4: Dafür verbinden sich beispielsweise die Partei und ihr Anwalt über einen PC mit Kamera und Mikrofon von der Kanzlei aus mit dem Videokonferenzsystem im Gerichtssaal, das ebenso mit einer Kamera und Mikrofonen ausgestattet ist. Alle 99 bayerischen Gerichte haben Zugang zu einer entsprechenden Ausstattung.
3: Auch in Niederbayern sind mittlerweile alle Gerichte mit einer Videokonferenzanlage ausgestattet.
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5: Zum Fasching verwandelt sich die Stadt jedes Jahr in eine Narrenhochburg. Leider fehlt aber noch eine ganz wichtige Sache. Das Prinzenpaar. Svendi Aumüller vom Bogener Narrentisch sucht seit Wochen verzweifelt nach Kandidaten.
6: Frauenkenntnisse braucht man eigentlich nicht viel. Wenn man natürlich am Walzer Grundrekord, dann hat man schon sehr, sehr gute Vorkenntnisse. Aber ansonsten lernt man das ja bei uns. Da kriegt man extra einen Tanzkurs. Wir nehmen auch gerne einzelne Bewerbungen an. Dann hoffen wir, dass wir für diese Faschingssaison einfach nur Glück haben und ein tolles Prinzenpaar finden.
5: Allzu lang darf das Prinzenpaar nicht mehr auf sich warten lassen. Schließlich sollen die Hoheiten am 11.11. schon präsentiert werden. Aus Bogen, Holger Bier.
1: Landkreis Deggendorf, aktuell.
7: Alkohol am Steuer geht gar nicht. Alkohol am Zaumzeug ist auch keine gute Idee. Gestern Abend geht's für eine Frau auf einen Ausritt. In einem Waldstück bei Künzing fällt die 47-Jährige allerdings vom Pferd. Sie verletzt sich und wird mit dem Hubschrauber ins Krankenhaus gebracht. Dort stellen die Ärzte fest, die Reiterin ist betrunken. Ob es deswegen zu dem Unfall kommt, ist nicht klar. Aus Künzing, Erich Schemmer.
1: Die Wirtschaft in der Region.
8: Ein Wirtschaftsmotor in der Region wird heuer 40 Jahre alt. Die Rede ist vom BMW-Werk Regensburg. Seit 1986 sind dort fast 9 Millionen Autos gebaut worden. Grund genug, am 19. Oktober das Jubiläum mit einem Festakt zu feiern. Dazu schaut auch Ministerpräsident Markus Söder im Werk vorbei. Im BMW-Werk und bei den Zulieferern arbeiten insgesamt rund 18.000 Menschen. Aus Regensburg, Alexander Kramer.
1: Stadt Dingolfing. Aktuell.
9: Starkes Engagement wird gewürdigt. Der Verein Phoenix International setzt sich für junge Geflüchtete aus der Ukraine ein. Einmal in der Woche treffen sich die jungen Menschen hier in der Stadt, sprechen über ihre Erfahrungen und knüpfen neue Kontakte. Weil der Verein diesen geschützten Raum schafft, wird er jetzt ausgezeichnet mit dem Vielpreis des Bayerischen Jugendrings. 2500 Euro gehen an den Verein für ihre vielfältige und rassismuskritische Jugendarbeit. Aus Dingolfing, Emma Schmieder.
3: Soweit unser News-Update. 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
10: Geblitzt wird aktuell in der Bogener Straße in Parkstetten, in Straubing an der Westtangente Höhe Sossau und im Landkreis Dingolfing-Landau steht noch einer, wenn ihr von Ganaka Richtung Wallersdorf fahrt. So, habt ihr noch mehr? Dann schickt's durch. Einfach per WhatsApp unter der 0800 14 15 800.
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0: 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Entspannt in den Feierabend mit Sound aus Hawaii. Jack Johnson, Upside Down. Ihr kommt nach Hause. War ein anstrengender Tag. Keiner da zum Reden. Die Zeiten sind vorbei. Immer mehr reden mit der künstlichen Intelligenz. Ganz ohne Schmarrn. So als wäre die KI ein Freund oder Partner für uns. Kann das gesund sein? Gisela Ruffer, unser Life Balance Coach, das ist doch nicht normal, oder?
1: Interessanterweise sagt die KI über sich selbst, dass man vor ihr warnen sollte und selbst die Programmierer nicht mehr verstehen würden, welche Denkvorgänge bei ihr ablaufen würden. Sie selbst warnt vor KI-Apps für romantische Beziehungen, die Menschen emotional abhängig machen wollen, weil die Hersteller damit sehr viel Geld verdienen wollen.
0: Wieso unternimmt da niemand was dagegen?
1: Naja, sie selbst sagt auch, dass diese KI-Apps mehr reglementiert werden müssten, aber die Hersteller so rasant auf den Markt drücken, dass die Politik nicht so schnell hinterherkommt. Doch sie fügt auch an, dass der Mensch selbst bei jeder Warnung den Verstand ausschaltet, wenn das Gefühl positiv stimuliert und der Mensch bestätigt wird.
0: Und die KI sagt im Endeffekt auch nur, was wir hören wollen. Ganz anders als ein echter Mensch. Kann so ein Gespräch mit der KI aber auch was Gutes haben?
1: Ich denke, der Vorteil ist, dass man sich dort ruhig mal ausweihen kann oder sortieren. Und man muss dabei nicht die Partnerschaft strapazieren oder ständig nachts die Freundin anrufen. Also das ist schon okay. Und für Menschen mit starken sozialen Ängsten oder schweren Enttäuschungen, da kann die KI wirklich eine gute Zwischenlösung sein. Aber nochmal, es ist nur eine Maschine.
0: Wie denkt ihr darüber? Kann die KI einen Partner oder einen Freund ersetzen? Erzählt uns gerne eure Geschichten per WhatsApp an die 0800 14 15 800.
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1: Mit einem jungen Mann, der schon richtig viel erlebt hat. Dominik Feig hat in der Serie Euphoria mitgespielt, war aber auch schon mal im Knast. Seine Bewährung verbringt er im Hausarrest und da fängt er an, Musik zu machen. Jetzt geht er mit seinen Songs viral. Hier ist er mit White Keys.

0: Dominik Feig macht die Stunde voll mit White Keys. Und gleich geht's zurück in die 80er. Mit Gute Laune Sound, Rick Springfield, Love Somebody, nach unserem News Update. Und jetzt der Wettercheck. Die Wolken lockern am Abend auf und die Schauer lassen immer mehr nach. Die Tiefstwerte in der Nacht so um die 10 Grad. Morgen und am Freitag wechseln sich Sonne und Wolken ab und es bleibt überwiegend trocken.
1: Es ist 9 Uhr. 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
2: Ich bin Stefan Schütz. Kanzler Merz hat eindringlich vor der Migrationspolitik der AfD gewarnt. Im Bundestag sagte er, Remigration sei gleichzustellen mit ethnischer Säuberung nach Herkunft und Hautfarbe. Tine Klimach berichtet.
3: AfD-Chefin Alice Weidel hatte vorher, wie so oft, vor allem Migration für die aktuelle Situation in Deutschland verantwortlich gemacht. Kanzler Merz konterte, wenn das wahr würde, was die AfD propagiere, nämlich Remigration, wären die Folgen dramatisch. Dann kann das Handwerk nicht mehr arbeiten, dann arbeitet kein einziges Pflegeheim mehr, dann arbeitet kein einziges Krankenhaus mehr. Das wäre das Ergebnis, so Merz.
2: Wer sein Auto über die Kaskoversicherung reparieren lässt, kann auf einem Teil der Rechnung sitzen bleiben. Das hat der Bundesgerichtshof entschieden. Konkret ging es um einen Fall, in dem eine Frau rund 390 Euro selbst nachzahlen musste, weil die Werkstatt eine zu hohe Rechnung gestellt hatte. Diese habe Positionen abgerechnet, die für die Instandsetzung des Unfallwagens nicht erforderlich gewesen seien, so die Versicherung. Dem folgte der BGH nun. Eine Ferienwohnung etwa über Airbnb oder Booking zu buchen, ist in den letzten Jahren immer beliebter geworden. Diese Kurzzeitvermietungen stehen allerdings im Verdacht, den oft angespannten Mietmarkt in Städten noch mehr zu belasten. Heute hat die EU-Kommission einen Gesetzesvorschlag auf den Weg gebracht, der es den Behörden erleichtern soll, die Vermietung von Ferienunterkünften zu beschränken. Um Verbrechen zu bekämpfen, setzt die bayerische Polizei vorerst weiter auf eine Software des US-Unternehmens Palantir. Der Vertrag, der im April ausgelaufen wäre, wurde um ein Jahr verlängert, so das Innenministerium. Es plant mittelfristig mehr digitale Unabhängigkeit. Das Palantir-Programm verbindet verschiedene Datenbanken und hilft Ermittlern, Muster zu erkennen, Verbindungen zwischen Verdächtigen zu finden und Anschläge zu verhindern. Fußball-Bundesligist VfB Stuttgart ist erfolgreich in die Champions-League-Saison gestartet. Die Schwaben setzten sich gegen den norwegischen Verein Stavanger mit 3:1 durch. Der FC Barcelona mit Trainer Flick gewann 5:1 gegen Feyenoord Rotterdam.
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2: Im Moment liegen uns keine Meldungen vor.
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1: 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Heute gibt's den ganz großen Liebeskummer inklusive verheulter roter Augen bei Maximal Radio. In Red Eyes von Loy geht's um schlaflose Nächte und Drama pur. Aber ich sag euch was, rote Augen kriegst du in Bayern auch aus ganz anderen Gründen. Übersetzen kann man das Liedl so. Ich hab rote Augen, weil ich die ganze Nacht wach war und an die denkt hab. Ja, oder halt, weil ich beim Dorfis gestern gemeint hab, ich bin noch 25 und vielleicht hab ich auch ein, zwei Mast zu viel gehabt. Oder der Klassiker, der Frühling kommt, Pollen fliegen und mir tränen einfach von früh bis spät meine Augen. Und jeder fragt, oh, Karin, hast Liebeskummer? Nein, ich hab Heuschnupfen und jetzt lass mir mal Ruhe, du Grattler. Ich hab das letztes Mal wirklich erlebt. Verquollene Augen, Mascara, Verlaffer wie noch am Hollywood-Drama. Und ich geh zum Bäcker rein und die Verkäuferin sagt ganz mitleidig zu mir, oh mei, geht's ja noch gut. Ja, freilich, ich hab nur ein Date mit Birkenpollen gehabt. Aber egal ob Herzschmerz, Allergie oder ein Mast zu viel, rote Augen sind halt manchmal einfach da. Der Unterschied ist allerdings, bei Red Eyes hat das einen ganz romantischen Hintergrund und im echten Leben oft einfach nur, ich brauche dringend einen Kaffee. Apropos, ich muss zur Kaffeemaschine, also viel Spaß mit Loy und Red Eyes.

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1: Auf 10 bis 5 Grad kühlt es jetzt dann ab in der Nacht. Regen kommt aber, wenn, dann nur noch ganz vereinzelt mal runter. Morgen dann auch wieder die Sonne am Start bei 19 bis 22 Grad.
0: Es ist 9:30. 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
2: Ich bin Stefan Schütz. Kanzler Merz hat eindringlich vor der Migrationspolitik der AfD gewarnt. Im Bundestag sagte er, Remigration sei gleichzustellen mit ethnischer Säuberung nach Herkunft und Hautfarbe. Tine Klimach berichtet.
3: AfD-Chefin Alice Weidel hatte vorher, wie so oft, vor allem Migration für die aktuelle Situation in Deutschland verantwortlich gemacht. Kanzler Merz konterte, wenn das wahr würde, was die AfD propagiere, nämlich Remigration, wären die Folgen dramatisch. Dann kann das Handwerk nicht mehr arbeiten, dann arbeitet kein einziges Pflegeheim mehr, dann arbeitet kein einziges Krankenhaus mehr. Das wäre das Ergebnis, so Merz.
2: Wer sein Auto über die Kaskoversicherung reparieren lässt, kann auf einem Teil der Rechnung sitzen bleiben. Das hat der Bundesgerichtshof entschieden. Konkret ging es um einen Fall, in dem eine Frau rund 390 Euro selbst nachzahlen musste, weil die Werkstatt eine zu hohe Rechnung gestellt hatte. Diese habe Positionen abgerechnet, die für die Instandsetzung des Unfallwagens nicht erforderlich gewesen seien, so die Versicherung. Dem folgte der BGH nun. Das waren die Nachrichten um 9:30.
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2: Im Moment liegen uns keine Meldungen vor.
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1: Was ist ein Nasenhaarschneider?
2: Also bei meinem Opa, da sind die Nasenhaare ganz weit rausgewachsen. Deswegen musste der dauernd mit so einem Nasenhaargerät die Borsten wegmachen. Ich habe immer gesagt: Opa, du siehst uns aus wie ein Wildschwein.
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1: Auf bis 5 Grad kühlt es teilweise ab heute Nacht, vor allem im Bayerischen Wald. Morgen geht es dann wieder hoch auf 22. Wolken und Sonne teilen sich den Himmel ganz fair und es bleibt trocken.
0: Es ist 10 Uhr. 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
2: Ich bin Florian Klaus. Ab Januar sollen Bürgerinnen und Bürger ihren Personalausweis auch auf dem Smartphone hinterlegen können. Die dafür vorgesehene App heißt DU und ist freiwillig. Nutzer können sich damit unter anderem online ausweisen, ihr Alter nachweisen, Verträge abschließen oder ein Bankkonto eröffnen. Später sollen weitere Dokumente wie der Führerschein hinzukommen. Der Grenzübergang Rheinfelden-Autobahn ist nach einem Sprengstofffehlalarm wieder geöffnet worden. Spürhunde hatten am Mittag an einem Auto angeschlagen, gefährliche Stoffe sind aber nicht gefunden worden. Die Autobahn 861 zwischen Deutschland und der Schweiz war deshalb stundenlang komplett gesperrt. Auf beiden Seiten bildeten sich kilometerlange Staus. Die Fahnen stehen auf Halbmast. Mit einem Trauerzug durch Oslo ist Norwegens verstorbener König Harald an seine letzte Ruhestätte geleitet worden. Der Abschied des vom Volk geliebten Monarchen verlief tränenreich. Julia Weschenbach berichtet.
3: Zehntausende Zuschauer verfolgten den Trauerzug vom Schloss zur Domkirche in Oslo. Andächtige Stille herrschte, als der Sarg von König Harald von einem Auto im Schritttempo durch die Stadt gezogen wurde. Hinter ihm gingen neben der Königsfamilie ein großer Teil des europäischen Hochadels. In der Kirche wurde es emotional.
2: Das Risiko für eine Social-Media-Sucht ist bei jungen Menschen stark gestiegen. Laut einer YouGov-Studie zeigt mittlerweile mehr als die Hälfte der Gen Z problematische oder krankhafte Nutzungsmuster. Vor einem Jahr war es noch ein Viertel. Besonders betroffen sind junge Männer mit 58%. In der Gesamtbevölkerung blieb der Anteil mit 16% nahezu unverändert. Fußball-Bundesligist VfB Stuttgart ist erfolgreich in die Champions-League-Saison gestartet. Die Schwaben setzten sich gegen den norwegischen Verein Viking Stavanger mit 3:1 durch. Alle drei Treffer für Stuttgart erzielte Ermedin Demirovic. Zweimal kam die Vorlage vom Nationalspieler Dennis Undav. Der FC Barcelona mit Trainer Hansi Flick gewann 5:1 gegen Feyenoord Rotterdam.
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2: Auf der A3 Nürnberg Richtung Passau zwischen Regensburg-Universität und Regensburg-Burgweinting hat es einen Unfall mit mehreren Fahrzeugen gegeben. Der mittlere Fahrstreifen ist blockiert, hier bitte vorsichtig fahren. Und auf der A94 München Richtung Passau zwischen Paarstetten und Dorfen ist die Richtungsfahrbahn gesperrt. Hier laufen Bauarbeiten bis zum Morgen. Allen unterwegs eine gute Fahrt.
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1: Ready for landing. 1995. Herbert Grönemeyer sorgt auf seiner Tour für Gänsehautmomente. Mit der Live-Version seines Hits Ich hab dich lieb liefert er eine der schönsten deutschen Balladen aller Zeiten. Nehmen Sie sich einen Moment Zeit für ganz große Gefühle. Hier ist Herbert Grönemeyer mit Ich hab dich lieb.
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1: Auf 10 bis 5 Grad kühlt es jetzt dann ab in der Nacht. Regen kommt aber, wenn, dann nur noch ganz vereinzelt mal runter. Morgen dann auch wieder die Sonne am Start bei 19 bis 22 Grad.
0: Es ist 10:30. 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
2: Ich bin Florian Klaus. Ab Januar sollen Bürgerinnen und Bürger ihren Personalausweis auch auf dem Smartphone hinterlegen können. Die dafür vorgesehene App heißt DU und ist freiwillig. Nutzer können sich damit unter anderem online ausweisen, ihr Alter nachweisen, Verträge abschließen oder ein Bankkonto eröffnen. Später sollen weitere Dokumente wie der Führerschein hinzukommen. Der Grenzübergang Rheinfelden-Autobahn ist nach einem Sprengstofffehlalarm wieder geöffnet worden. Spürhunde hatten am Mittag an einem Auto angeschlagen, gefährliche Stoffe sind aber nicht gefunden worden. Die Autobahn 861 zwischen Deutschland und der Schweiz war deshalb stundenlang komplett gesperrt. Auf beiden Seiten bildeten sich kilometerlange Staus. Das waren die Nachrichten um 10:30.
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2: Auf der A3 Nürnberg Richtung Passau zwischen Regensburg-Universität und Regensburg-Burgweinting hat es einen Unfall mit mehreren Fahrzeugen gegeben. Der mittlere Fahrstreifen ist blockiert, hier bitte vorsichtig fahren. Und auf der A94 München Richtung Passau zwischen Paschtetten und Dorfen ist die Richtungsfahrbahn gesperrt. Hier laufen Bauarbeiten bis zum Morgen. Allen unterwegs eine gute Fahrt.
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1: Auf bis 5 Grad kühlt es teilweise ab heute Nacht, vor allem im Bayerischen Wald. Morgen geht es dann wieder hoch auf 22. Wolken und Sonne teilen sich den Himmel ganz fair und es bleibt trocken.
0: Es ist 11 Uhr. 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
2: Ich bin Florian Klaus. Nach der Serie von Sabotageangriffen auf das Stromnetz fordert RWE-Chef Markus Kreber einen besseren Schutz kritischer Infrastruktur. Er hat konkret Transparenzgesetze kritisiert, die kritische Infrastruktur öffentlich machen. Außerdem forderte er mehr Überwachungsmöglichkeiten auch im öffentlichen Raum, um Bedrohungslagen früher zu erkennen. Ab dem kommenden Jahr sollen wir in Deutschland statt dem Personalausweis auch das Handy vorzeigen können. Ab dem 2. Januar soll der Ausweis in einer App namens DU gespeichert werden können. Das ist Teil eines EU-Projekts, wonach jedes Land eine Anwendung für digitale Ausweise auf dem Smartphone bereitstellen muss. Die Plastikkarten könnten dann daheim bleiben. Neben dem Perso soll das später auch etwa für den Führerschein gelten. Nach der Landtagswahl in Sachsen-Anhalt will das BSW mit der AfD über eine mögliche Zusammenarbeit sprechen. Der Landesvorstand habe beschlossen, seiner Linie treu zu bleiben und mit allen Parteien das Gespräch zu suchen, sagte ein Sprecher. Die anderen Parteien im neuen Landtag hatten Gespräche mit der AfD abgelehnt. Ungünstiger könnte der Zeitpunkt für die SPD wohl kaum sein. 1,5 Wochen vor der Wahl in Berlin hat die Staatsanwaltschaft Hannover Ermittlungen gegen Spitzenkandidat Krach aufgenommen. Er wies es als haltlos zurück, dass er sich bei einer Auftragsvergabe im Zusammenhang mit einem Krankenhaus beeinflussen habe lassen. Es habe eine Spende gegeben, die aber innerhalb von 24 Stunden zurücküberwiesen worden sei. Den Zeitpunkt der Ermittlungen nannte er sehr ungewöhnlich. Fußball-Bundesligist Stuttgart hat den erhofften Auftaktsieg in der Champions League feiern können. Mit 3:1 haben die Schwaben Viking Stavanger aus Norwegen geschlagen. Einen großen Anteil daran hatte Ermedin Demirovic, der alle 3 Tore geschossen hat. Er sagte nach dem Spiel bei der Zone:
3: Als Mannschaft können wir richtig stolz darauf sein, dass wir einen Gegner zu Hause klar geschlagen haben, würde ich sagen. Auch wenn es hinten raus einige Situationen gab, wo wir hätten besser machen können, defensiv als auch offensiv.
2: Ziel Nummer 1 für die Stuttgarter sei es jetzt, die Gruppenphase zu überstehen.
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2: Auf der A94 München Richtung Passau. Zwischen Paschtetten und Dorfen ist bis zum Morgen die Richtungsfahrbahn gesperrt. Es laufen hier Bauarbeiten. Allen unterwegs eine gute Fahrt.
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1: Auf 10 bis 5 Grad kühlt es jetzt dann ab in der Nacht. Regen kommt aber, wenn, dann nur noch ganz vereinzelt mal runter. Morgen dann auch wieder die Sonne am Start bei 19 bis 22 Grad.
0: Es ist 11:30. 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
2: Ich bin Florian Klaus. Nach der Serie von Sabotageangriffen auf das Stromnetz fordert RWE-Chef Markus Kreber einen besseren Schutz kritischer Infrastruktur. Er hat konkret Transparenzgesetze kritisiert, die die kritische Infrastruktur öffentlich machen. Außerdem forderte er mehr Überwachungsmöglichkeiten auch im öffentlichen Raum, um Bedrohungslagen früher zu erkennen. Ab dem kommenden Jahr sollen wir in Deutschland statt dem Personalausweis auch das Handy vorzeigen können. Ab dem 2. Januar soll der Ausweis in einer App namens DU gespeichert werden können. Das ist Teil eines EU-Projekts, wonach jedes Land eine Anwendung für digitale Ausweise auf dem Smartphone bereitstellen muss. Die Plastikkarten könnten dann daheim bleiben. Neben dem Perso soll das später auch etwa für den Führerschein gelten. Das waren die Nachrichten um 11:30.
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2: Auf der A94 München Richtung Passau. Zwischen Paschtetten und Dorfen ist bis zum Morgen die Richtungsfahrbahn gesperrt. Es laufen hier Bauarbeiten. Allen unterwegs eine gute Fahrt.
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1: Auf bis 5 Grad kühlt es teilweise ab heute Nacht, vor allem im Bayerischen Wald. Morgen geht es dann wieder hoch auf 22. Wolken und Sonne teilen sich den Himmel ganz fair und es bleibt trocken.
0: Es ist 12 Uhr. 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
2: Ich bin Florian Klaus. Der Berliner SPD-Spitzenkandidat Krach hat den Vorwurf der Bestechlichkeit zurückgewiesen. Die Staatsanwaltschaft Hannover hat kurz vor der Wahl Ermittlungen gegen ihn aufgenommen. Krach zufolge geht es wohl um die Auftragsvergabe bei einem Gesundheitszentrum. Es habe damals eine Spende gegeben, die aber sofort zurücküberwiesen worden sei. Die Unterstellung, er habe sich beeinflussen lassen, wies er als haltlos zurück. Wenige Stunden nach der Beisetzung seines Vaters König Harald hat sich der neue norwegische König Haakon auf dem Schlossbalkon gezeigt. Tausende Menschen haben minutenlang applaudiert, als er gemeinsam mit seiner Frau Königin Mette-Marit herauskam. König Harald war zuvor nach einer Trauerprozession durch Oslo und einem Gottesdienst beigesetzt worden. Er war im Alter von 89 Jahren gestorben. Eine Weltkriegsbombe hat in Hamburg den Zugverkehr erheblich gestört. Inzwischen ist sie entschärft, wie die Feuerwehr mitgeteilt hat. Die 500-Pfund-Bombe hatte auf einer Baustelle an einer wichtigen Bahnstrecke gelegen, die Hamburg mit dem Norden und dem Westen Schleswig-Holsteins verbindet. In Köln ist der Deutsche Fernsehpreis verliehen worden. Unter den Preisträgern sind unter anderem der Entertainer Stefan Raab, die Moderatorin Laura von Torra und Talkmaster Markus Lanz. Letzterer äußerte sich auch kurz zur politischen Lage Deutschlands. Er erlebe viele Leute, die sehr unsicher seien. Sein Appell: Fürchtet euch nicht. Auch Preisträger Fabian Köster wurde politisch und rief dazu auf, gegen Hass, Hetze und Feinde der Demokratie laut zu sein. Dreimal Demirovic. Mit einem Dreierpack hat der Stuttgarter Ermedin Demirovic sein Team zum Auftaktsieg in der Ligaphase der Fußball-Champions League geschossen. 3:1 war der Endstand gegen Viking Stavanger. Seine Königsklassenpremiere konnte der VfB-Neuzugang Grischa Prümel feiern. Er sagte danach bei DAZN:
3: Also das sind Momente, die für ewig bleiben und davon hat man immer geträumt. Jetzt ist man selber auf der Bühne und ich konnte es genießen.
2: Die weiteren Ergebnisse: Liverpool-Atletico Madrid 2:1, Neapel-Arsenal 0:1, Paris-Bratislava 6:1, Sporting-Lissabon-Galatasaray-Istanbul 3:1 und Barcelona-Rotterdam 5:1.
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2: Auf der A8 München Richtung Salzburg zwischen Neukirchen und Anger staut es sich auf 2 Kilometern. Es dauert hier etwa 20 Minuten länger. Auf der A73 Suhl Richtung Bamberg zwischen dem Dreieck Suhl und Suhl Zentrum hat es einen Unfall gegeben. Hier bitte vorsichtig fahren, es liegt ein totes Tier auf der Fahrbahn. Auf der A94 München Richtung Passau zwischen Paarstetten und Dorfen ist die Richtungsfahrbahn gesperrt. Hier laufen noch bis etwa 5 Uhr morgens Bauarbeiten. Und auf der A99 Westumfahrung München Richtung Nürnberg zwischen München-Neuherberg und dem Kreuz München-Nord bitte aufpassen, da hat es einen Unfall gegeben. Allen unterwegs eine gute Fahrt.
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1: Ja, die sommerlichen Temperaturen werden es heute nicht, aber wieder freundlicher. Immerhin trocken und Sonne und Wolken wechseln sich ab. Morgen dann ähnlich.
0: Es ist 12:30. 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
2: Ich bin Florian Klaus. Der Berliner SPD-Spitzenkandidat Krach hat den Vorwurf der Bestechlichkeit zurückgewiesen. Die Staatsanwaltschaft Hannover hat kurz vor der Wahl Ermittlungen gegen ihn aufgenommen. Krach zufolge geht es wohl um die Auftragsvergabe bei einem Gesundheitszentrum. Es habe damals eine Spende gegeben, die aber sofort zurücküberwiesen worden sei. Die Unterstellung, er habe sich beeinflussen lassen, wies er als haltlos zurück. Wenige Stunden nach der Beisetzung seines Vaters König Harald hat sich der neue norwegische König Haakon auf dem Schlossbalkon gezeigt. Tausende Menschen haben minutenlang applaudiert, als er gemeinsam mit seiner Frau Königin Mette-Marit herauskam. König Harald war zuvor nach einer Trauerprozession durch Oslo und einem Gottesdienst beigesetzt worden. Er war im Alter von 89 Jahren gestorben. Das waren die Nachrichten um 12:30.
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2: Auf der A8 München Richtung Salzburg zwischen Neukirchen und Anger staut es sich auf 2 Kilometern. Es dauert hier etwa 20 Minuten länger. Auf der A73 Suhl Richtung Bamberg zwischen dem Dreieck Suhl und Suhl Zentrum hat es einen Unfall gegeben. Hier bitte vorsichtig fahren, es liegt ein totes Tier auf der Fahrbahn. Auf der A94 München Richtung Passau zwischen Paarstetten und Dorfen ist die Richtungsfahrbahn gesperrt. Hier laufen noch bis etwa 5 Uhr morgens Bauarbeiten. Und auf der A99 Westumfahrung München Richtung Nürnberg zwischen München-Neuherberg und dem Kreuz München-Nord bitte aufpassen, da hat es einen Unfall gegeben. Allen unterwegs eine gute Fahrt.
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1: Ein Tag Pause und heute versucht es wieder, die Sonne. 19 bis 22 Grad gibt es in der Spitze und trocken ist es bei uns. Genauso dann auch morgen.
0: Es ist 1 Uhr. 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
2: Ich bin Florian Klaus. Mehr als ein Viertel der Menschen in Deutschland sagt, als nächstes Auto will ich wahrscheinlich ein Elektrofahrzeug anschaffen. Das geht aus einer Studie hervor. Mehr als die Hälfte der Befragten gab hierzulande an, sich mehr mit dem Kauf eines E-Autos zu beschäftigen als noch vor einem Jahr. Wichtigste Gründe dafür waren Fortschritte bei Reichweite und Ladegeschwindigkeit, steigende Spritpreise und das verbesserte Ladenetz. Was vor der Wahl galt, gilt auch nach der Wahl. CDU, SPD, Grüne und Linke lehnen eine Zusammenarbeit mit der AfD in Sachsen-Anhalt weiterhin ab. Vertreter der vier Parteien haben Gesprächsangebote über eine Regierungsbildung ausgeschlagen. Tine Klimach berichtet.
3: Nach wie vor ist also offen, wie es politisch in Sachsen-Anhalt weitergeht. Wenn es keine Überläufer von anderen Fraktionen gibt, könnte die AfD wohl nur auf das BSW als möglichen Partner hoffen. Man sei grundsätzlich bereit, mit allen Parteien zu sprechen, sagte BSW-Spitzenkandidat Thomas Schulze zuletzt.
2: Ein BSW-Sprecher hat dieses Vorhaben auch nochmal bestätigt. Die Polizei hat bei einem Einsatz in Meerbusch bei Düsseldorf geschossen. Eine Person soll dabei schwer verletzt worden sein. Der Vorfall ist in der Nähe der Polizeiwache passiert. Warum geschossen wurde und was genau vorgefallen ist, dazu wollte die Polizei am Abend noch keine Angaben machen. Aus Gründen der Neutralität ermittelte das Polizeipräsidium Düsseldorf. Der Chef des CDU-Arbeitnehmerflügels Radke fordert bei der geplanten Steuerreform der Bundesregierung deutlich stärkere Entlastungen für die Bürger. Die Pläne blieben bisher weit hinter dem zurück, was nötig wäre, sagte er der Rheinischen Post. Es brauche mehr als mikroskopische Entlastungen, die man bestenfalls erahnen könne, so Radke. Um das zu finanzieren, forderte er, Subventionen abzubauen und auf die höhere Mütterrente zu verzichten. Fußball-Bundesligist VfB Stuttgart ist erfolgreich in die Champions-League-Saison gestartet. Die Schwaben setzten sich gegen den norwegischen Verein Viking Stavanger mit 3:1 durch. Alle drei Treffer für Stuttgart erzielte Ermedin Demirovic. Zweimal kam die Vorlage vom Nationalspieler Dennis Undav. Der FC Barcelona mit Trainer Hansi Flick gewann 5:1 gegen Feyenoord Rotterdam.
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2: Auf der A8 München Richtung Stuttgart zwischen Dachau-Fürstenfeldbruck und Sulzemoos steht ein defektes Auto. Hier bitte vorsichtig fahren. Das gleiche gilt auf der A70 Bamberg Richtung Schweinfurt-Werneck an der Ausfahrt Haßfurt. Dann auf der A73 Suhl Richtung Bamberg zwischen dem Dreieck Suhl und Suhl Zentrum hat es einen Unfall gegeben. Hier liegt ein totes Tier auf der Fahrbahn. Auf der A94 München Richtung Passau zwischen Paarstetten und Dorfen ist die Richtungsfahrbahn gesperrt. Hier laufen noch Bauarbeiten bis etwa gegen 5. Und auf der A99 Westumfahrung München Richtung Nürnberg zwischen München Neuherberg und München Fröttmanning Nord wird ein Unfall aufgenommen. Hier bitte aufpassen. Allen unterwegs eine gute Fahrt.
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1: Ja, die sommerlichen Temperaturen werden es heute nicht, aber wieder freundlicher. Immerhin trocken und Sonne und Wolken wechseln sich ab. Morgen dann ähnlich.
0: Es ist 13:30. 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
2: Ich bin Florian Klaus. Mehr als ein Viertel der Menschen in Deutschland sagt, als nächstes Auto will ich wahrscheinlich ein Elektrofahrzeug anschaffen. Das geht aus einer Studie hervor. Mehr als die Hälfte der Befragten gab hierzulande an, sich mehr mit dem Kauf eines E-Autos zu beschäftigen als noch vor einem Jahr. Wichtigste Gründe dafür waren Fortschritte bei Reichweite und Ladegeschwindigkeit, steigende Spritpreise und das verbesserte Ladenetz. Was vor der Wahl galt, gilt auch nach der Wahl. CDU, SPD, Grüne und Linke lehnen eine Zusammenarbeit mit der AfD in Sachsen-Anhalt weiterhin ab. Vertreter der vier Parteien haben Gesprächsangebote über eine Regierungsbildung ausgeschlagen. Tine Klimach berichtet.
3: Nach wie vor ist also offen, wie es politisch in Sachsen-Anhalt weitergeht. Wenn es keine Überläufer von anderen Fraktionen gibt, könnte die AfD wohl nur auf das BSW als möglichen Partner hoffen. Man sei grundsätzlich bereit, mit allen Parteien zu sprechen, sagte BSW-Spitzenkandidat Thomas Schulze zuletzt.
2: Ein BSW-Sprecher hat dieses Vorhaben auch nochmal bestätigt. Das waren die Nachrichten um 13:30.
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2: Auf der A8 München Richtung Stuttgart zwischen Dachau-Fürstenfeldbruck und Sulzemoos steht ein defektes Auto. Hier bitte vorsichtig fahren. Das gleiche gilt auf der A70 Bamberg Richtung Schweinfurt-Werneck an der Ausfahrt Haßfurt. Dann auf der A73 Suhl Richtung Bamberg zwischen dem Dreieck Suhl und Suhl-Zentrum hat es einen Unfall gegeben. Hier liegt ein totes Tier auf der Fahrbahn. Auf der A94 München Richtung Passau zwischen Paarstetten und Dorfen ist die Richtungsfahrbahn gesperrt. Hier laufen noch Bauarbeiten bis etwa gegen 5. Und auf der A99 Westumfahrung München Richtung Nürnberg zwischen München-Neuherberg und München-Freudmanning-Nord wird ein Unfall aufgenommen. Hier bitte aufpassen. Allen unterwegs eine gute Fahrt.
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1: Ein Tag Pause und heute versucht es wieder, die Sonne. 19 bis 22 Grad gibt es in der Spitze und trocken ist es bei uns genauso dann auch morgen.
0: Es ist 2 Uhr. 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
2: Ich bin Florian Klaus. Bundeskanzler Merz ist weiterhin skeptisch gegenüber einem AfD-Verbotsverfahren. Er verwies dabei auf eine aus seiner Sicht sehr hohe Hürde. Außerdem glaube er nicht, dass ein Verbot das Problem lösen würde, wie er sagte. Im Bundestag hatte Merz die AfD vorher hart angegriffen. So warf er der Partei mit Blick auf den von ihr verwendeten Begriff Remigration vor, ethnische Säuberung betreiben zu wollen. Grünen-Fraktionsvize Autretsch hat der Bundesregierung vorgeworfen, angesichts steigender Ölpreise untätig zu bleiben. Er hat dem Redaktionsnetzwerk Deutschland gesagt, dass Ölkonzerne ihre Gewinne derzeit vervielfachen, auf Kosten derer, die tanken müssten. Darum brauche Deutschland eine Übergewinnsteuer, um kriegsbedingte Extragewinne abzuschöpfen. Die Regierung ist bei so einer Steuer gespalten. Die SPD ist dafür, Wirtschaftsministerin Reiche dagegen. Wenige Stunden nach der Beisetzung seines Vaters König Harald hat sich der neue norwegische König Haakon auf dem Schlossbalkon gezeigt. Tausende Menschen haben minutenlang applaudiert, als er gemeinsam mit seiner Frau Königin Mette-Marit herauskam. König Harald war zuvor nach einer Trauerprozession durch Oslo und einem Gottesdienst beigesetzt worden. Er war im Alter von 89 Jahren gestorben. Eine Weltkriegsbombe hat in Hamburg den Zugverkehr erheblich gestört. Inzwischen ist sie entschärft, wie die Feuerwehr mitgeteilt hat. Die 500-Pfund-Bombe hatte auf einer Baustelle an einer wichtigen Bahnstrecke gelegen, die Hamburg mit dem Norden und dem Westen Schleswig-Holsteins verbindet. Fußball-Bundesligist Stuttgart hat den erhofften Auftaktsieg in der Champions League feiern können. Mit 3:1 haben die Schwaben Viking Stavanger aus Norwegen geschlagen. Einen großen Anteil daran hatte Ermedin Demirovic, der alle 3 Tore geschossen hat. Er sagte nach dem Spiel bei der Zone:
3: Als Mannschaft können wir richtig stolz darauf sein, dass wir einen Gegner zu Hause klar geschlagen haben, würde ich sagen. Auch wenn es hinten raus einige Situationen gab, wo wir hätten besser machen können, defensiv als auch offensiv.
2: Ziel Nummer 1 für die Stuttgarter sei es jetzt, die Gruppenphase zu überstehen.
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2: Die A94 München Richtung Passau ist zwischen Paschtetten und Dorfen wegen Bauarbeiten gesperrt. Das geht noch etwa bis 5 Uhr. Allen unterwegs eine gute Fahrt.
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